0: lasse diese Bedrohung nicht unbeantwortet. Dies lässt eine erneute Eskalation des Krieges erwarten, auch wenn theoretisch eine Waffenruhe gilt und seit Wochen Verhandlungen geführt werden. Aus den USA, Tina Eck.
1: Nach dem Feuer in einem Umspannwerk in Reutlingen und dem daraus folgenden großflächigen Stromausfall hat sich der Verdacht auf Brandstiftung erhärtet. Davon gehe man inzwischen vor dem Hintergrund der bisherigen Ermittlungsergebnisse aus, teilten die Generalstaatsanwaltschaft Stuttgart und das Landeskriminalamt mit. Ein oder mehrere bislang noch unbekannte Täter seien nach derzeitigem Stand auf das Gelände eingedrungen, um dort an mehreren Stellen Brände zu legen. Dabei soll Brandbeschleuniger genutzt worden sein. Um fast 500 Euro sollten sich ab Juli die Bezüge der Abgeordneten im Bundestag erhöhen. Nun steht fest, die Diätenerhöhung wird in diesem Jahr gestrichen. Die Fraktionen von Union und SPD haben nach dpa-Informationen beschlossen, noch in dieser Woche einen entsprechenden Gesetzentwurf im Bundestag einzubringen.
2: Die Politiker wollen damit ein Sparsignal an die Bevölkerung senden. Immerhin leben wir alle in schwierigen Zeiten. Auch die Grünen, die AfD und die Linke haben schon ihr Go gegeben. Damit ist das Abstimmungsergebnis im Bundestag also schon klar. Die Diäten orientieren sich normalerweise an der Lohnentwicklung und die war gut, aber gleichzeitig stehen aktuell viele Reformen an. Es sei ein Gebot der Glaubwürdigkeit und der Verantwortung, dass auch die Abgeordneten ihren Beitrag leisteten, hieß es. Ursula Winkler, Nachrichtenredaktion.
1: Die deutschen Fußballerinnen haben zum Abschluss der WM-Qualifikation einen Sieg gefeiert. Beim Gruppenletzten Slowenien gewann die DFB-Auswahl mit 2:0. Das WM-Ticket hatte das deutsche Team sich schon zuvor gesichert.
3: Ihr hört Ostseewelle mit dem Wetter. Heute Nacht haben wir zwar einige Wolken am Himmel, es bleibt aber meist trocken, bei Tiefstwerten bis 7 Grad runter. Im Laufe des Mittwochs heute, da erwartet uns in der ersten Tageshälfte wieder ein bisschen Sonne zum Vitamin D tanken, später dann aber wieder ordentlich Wolken und dann auch Regen, teils Gewitter möglich, bei bis zu 20 Grad. Der Zwei-Tage-Trend. Morgen am Donnerstag, da kommt eine einzige graue Suppe auf uns zu, nur Wolken und Regen und dazu 18 Grad maximal. Und übermorgen am Freitag, dann insgesamt auch wieder durchwachsen, bisschen Sonne kommt wieder durch, auch bei bis zu 18 Grad.
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1: Schon Mittwoch, ihr hört Ostseewelle, der 10. Juni. Ich bin Elisabeth Reinhold und verrate euch, wie der Tag wird.
2: Widder.
1: Heute habt ihr erstaunlich viel Energie. Passt nur auf, dass ihr dadurch nicht zu viel auf einmal euch vornehmt.
2: Stier.
1: Ein gemütlicher Moment wird heute wertvoller als jede große Planung.
2: Zwillinge.
1: Ihr landet mitten in einer Situation, die euch eigentlich nichts angeht. Rauszuhalten wird schwierig.
2: Krebs.
1: Heute fällt euch eine Entscheidung leichter als gedacht. Offenbar wisst ihr längst, was ihr wollt.
2: Löwe.
1: Jemand fordert euch heraus. Genau das weckt euren Ehrgeiz.
2: Jungfrau.
1: Heute habt ihr Regeln und Vorschriften deutlich weniger Lust als sonst. Das könnte interessant werden.
2: Waage.
1: Ein freier Abend entwickelt sich ganz anders als geplant, zum Glück im positiven Sinn.
2: Skorpion.
1: Ihr erkennt, dass euch ein Thema viel weniger beschäftigt als noch vor wenigen Wochen. Das ist ein gutes Zeichen.
2: Schütze.
1: Heute könnt ihr über etwas lachen, das euch früher auf die Palme gebracht hätte.
2: Steinbock.
1: Eine kleine Anerkennung sorgt für sofort für mehr Motivation als jede große Rede.
2: Wassermann.
1: Ihr kommt auf eine Idee, die euch selbst überrascht. Die besten Einfälle entstehen oft nebenbei.
2: Fische.
1: Heute habt ihr plötzlich Lust, etwas auszusortieren, und zwar nicht im Schrank, sondern in eurem Leben. Manche Dinge dürfen gehen. 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
1: Ich bin Thomas Brockt. Das US-Militär hat nach eigenen Angaben mit Vergeltungsschlägen gegen den Iran begonnen. Diese seien auf Anweisung von US-Präsident Trump und als Reaktion auf den Abschuss eines US-Militärhubschraubers erfolgt, teilte das US-Regionalkommando CENTCOM mit. Nähere Angaben wurden nicht gemacht. Nach Berichten iranischer Medien wurden am Abend in der Hafenstadt Sirik am Golf von Oman Explosionen gemeldet, ohne dass diese eindeutig zugeordnet werden konnten. Beim 500 Milliarden Euro Sondervermögen für Investitionen in die Infrastruktur gibt es aus Expertensicht Handlungsbedarf. Ein Beirat für das Programm legte in Berlin seinen ersten Bericht vor. Finanzminister Klingbeil räumte ein, dass das Tempo bei den Investitionen noch höher werden müsse.
2: Immer wieder hört man, dass die hunderten Milliarden, die für die Infrastruktur bereitstehen, nur langsam abfließen. Auch der Beirat, der das 500-Milliarden-Programm begleitet, sieht da Luft nach oben. Finanzminister Klingbeil bat einerseits um Geduld, das Programm laufe ja erst seit rund einem Jahr, sei aber für 12 Jahre ausgelegt. Höheres Tempo sei aber möglich und nötig, so Klingbeil. Helfen soll unter anderem auch ein Bonus- und Malus-System. Die Idee, wer Investitionen schneller umsetzt, könnte mehr Mittel bekommen, wer bummelt, weniger. Ronny Tochau, Nachrichtenredaktion.
1: Sophia und Noah sind weiter die beliebtesten Babynamen. Das hat die Gesellschaft für deutsche Sprache herausgefunden. Ein anderer Name dagegen ist

0: ist im vergangenen Jahr weit nach oben geklettert in der Hitliste.
1: Theo macht einen richtigen Sprung nach vorn, aber auch Emil klettert im Ranking. Doch unterm Strich kleben auf den Kita-Garderoben bei uns wohl doch eher die bekannten Namen. Bei den Mädels sind das neben Sophia, Mia, Lina und Ella, bei den Jungs klar Noah, aber auch Matteo und Leo ist im Kommen. Das hat aber wohl nichts mit dem aktuellen Papst zu tun. Kurze, prägnante Namen, sagen die Forscher, die sind im Trend. Claudia Wächter, Nachrichtenredaktion.
0: Der Bundestag soll in diesem Jahr auf die regelmäßige Diätenerhöhung verzichten. Die Fraktionen von CDU, CSU und SPD haben nach Informationen der Deutschen Presseagentur beschlossen, noch in dieser Woche einen entsprechenden Gesetzentwurf einzubringen. Sie wollen damit in finanziell und wirtschaftlich schwierigen Zeiten ein Sparsignal an die Bevölkerung senden. Die Diätenerhöhung, die sich an der Lohnentwicklung orientiert, hätte in diesem Jahr fast 500 Euro ausgemacht.
2: Ihr hört Ostseewelle mit dem Wetter. Heute Nacht haben wir zwar einige Wolken am Himmel, es bleibt aber meist trocken, bei Tiefstwerten bis 7 Grad runter. Im Laufe des Mittwochs heute, da erwartet uns in der ersten Tageshälfte wieder ein bisschen Sonne zum Vitamin D tanken, später dann aber wieder ordentlich Wolken und dann auch Regen, teils Gewitter möglich, bei bis zu 20 Grad. Der Zwei-Tage-Trend. Morgen am Donnerstag, da kommt eine einzige graue Suppe auf uns zu, nur Wolken und Regen und dazu 18 Grad maximal. Und übermorgen am Freitag, dann insgesamt auch wieder durchwachsen, bisschen Sonne kommt wieder durch, auch bei bis zu 18 Grad.
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1: Jetzt alle Farben featuring René Miller mit Body Talk.

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1: Ich bin Thomas Brockt. Die schwarz-rote Koalition startet in die entscheidende Reformphase. Bei einem Spitzentreffen im Kanzleramt loten Union und SPD heute zunächst mit Arbeitgebern und Gewerkschaften aus, ob man bei der Einschätzung des Reformbedarfs auf einen gemeinsamen Nenner kommt. Entscheidungen sollen nicht getroffen werden. Dazu ist für den 1. Juli eine Sitzung des Koalitionsausschusses geplant. Ziel ist es, ein großes Reformpaket zu schnüren, das die Bereiche Arbeitsmarkt, Rente, Einkommensteuer und Bürokratieabbau umfasst. Nach dem Abschuss eines US-Militärhubschraubers haben die USA nach eigenen Angaben Vergeltungsschläge auf Ziele im Iran ausgeführt. Die Angriffe erfolgten auf Anordnung von Präsident Trump, erklärte das für den Nahen Osten zuständige Regionalkommando des US-Militärs.
2: Die USA sprechen von einer verhältnismäßigen Antwort auf ungerechtfertigte iranische Aggression. Die Angriffe werden als Selbstverteidigung beschrieben. Der Iran aber droht seinerseits mit Vergeltungsschlägen. Verlasst unsere Region, wenn ihr sicher sein wollt, erklärte der iranische Außenminister. Man lasse diese Bedrohung nicht unbeantwortet. Dies lässt eine erneute Eskalation des Krieges erwarten, auch wenn theoretisch eine Waffenruhe gilt und seit Wochen Verhandlungen geführt werden. Aus den USA, Tina Eck.
1: Um fast 500 Euro sollten sich ab Juli die Bezüge der Abgeordneten im Bundestag erhöhen. Nun steht fest, die Diätenerhöhung wird in diesem Jahr gestrichen. Die Fraktionen von Union und SPD haben nach dpa-Informationen beschlossen, noch in dieser Woche einen entsprechenden Gesetzentwurf im Bundestag einzubringen.
3: Die Politiker wollen damit ein Sparsignal an die Bevölkerung senden. Immerhin leben wir alle in schwierigen Zeiten. Auch die Grünen, die AfD und die Linke haben schon ihr Go gegeben. Damit ist das Abstimmungsergebnis im Bundestag also schon klar. Die Diäten orientieren sich normalerweise an der Lohnentwicklung und die war gut, aber gleichzeitig stehen aktuell viele Reformen an. Es sei ein Gebot der Glaubwürdigkeit und der Verantwortung, dass auch die Abgeordneten ihren Beitrag leisteten, hieß es. Ursula Winkler, Nachrichtenredaktion.
1: Die deutschen Fußballerinnen haben zum Abschluss der WM-Qualifikation einen Sieg gefeiert. Beim Gruppenletzten Slowenien gewann die DFB-Auswahl mit 2:0.

0: Das WM-Ticket hatte das deutsche Team sich schon zuvor gesichert.
1: Guten Morgen, ihr hört Ostseewelle mit dem Wetter. Ja, langsam traut sich die Sonne wieder raus und die bleibt dann auch erstmal den Vormittag. Dann müssen wir uns aber auch leider schon wieder von ihr relativ schnell verabschieden. In der zweiten Tageshälfte gibt es wieder viele dicke Wolken über ganz Mecklenburg-Vorpommern. Natürlich bringen die dann auch Regen und Gewitter mit sich, bei 20 Grad maximal. Der Zwei-Tage-Trend. Morgen am Donnerstag gibt es dann wettertechnisch gar nichts mehr zu lachen. Den ganzen Tag Regen im ganzen Land bei 18 Grad an der Spitze. Und übermorgen am Freitag, da kommt die Sonne zwar wieder ein bisschen durch, aber trotzdem viele Wolken und hier und da auch weiterhin Schauer möglich. Bei bis zu 18 Grad.
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1: Die Veranstaltungsreihe Dorfkirche Mon Amour macht bereits im 5. Jahr Dorfkirchen zum Veranstaltungsort für verschiedenste kulturelle Angebote. Kirchengemeinden und Künstler können sich mit ihren Ideen für Kunstprojekte, Ausstellungen, Konzerte und so weiter melden beim Kulturhimmel der Nordkirche und Teil der Reihe werden. In diesem Jahr haben sich so besondere Kooperationen ergeben und es gibt eine tolle Reihe in der Reihe, erzählt Anna-Luise Klavs vom Kulturhimmel.
2: Artists MV Unplugged ist eine wunderbare Reihe, die in besonderen Dorfkirchen in Mecklenburg-Vorpommern stattfindet, insgesamt 14 Orte, an denen 14 besondere Künstlerinnen aus Mecklenburg-Vorpommern singen und spielen. Und die Musik, die dort gemacht wird, gehört in ein großes Dach und dieses Dach heißt Artists MV. Und die Initiatorin, die versucht, Musikerinnen aus MV mit besonderen Orten zu verbinden und andersrum ganz genauso, Orte, die gerne ihre Türen weit aufmachen wollen für Kunst und für Musik, die verbindet sie wiederum mit Künstlerinnen, die dort auftreten können. Also ein richtig tolles Projekt und mit denen haben wir eben diese Kooperation und ich freue mich sehr, dass wir dieses Jahr dieses ganz besondere Projekt Artists MV Unplugged unterstützen können in 14 Dorfkirchen in MV.
1: Morgen spielt Laura Volkers im Rahmen dieser Reihe in der Dorfkirche von Rittermannshagen um 19 Uhr. Alle Infos zu allen Dorfkirche Mon Amour Veranstaltungen findet ihr auf www.kulturhimmel.de. Aus der Ostseewelle Kirchenredaktion, Jana Kanjette.

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4: Giftiger Stoff bei Neubrandenburger Entsorger, 2 Verletzte. Keine Diätenerhöhung für Bundestagsabgeordnete. Das Guten Morgenwetter mit Andrea.
5: Durchwachsen bis 20 Grad.
4: Guten Morgen, ich bin Yvonne Siegert-Machotzek. Bei einem Neubrandenburger Entsorgungsunternehmen sind 2 Mitarbeiter verletzt worden. Dort war ein giftiger Stoff aus einem undichten Behälter ausgetreten. Sicherheitshalber rückte deswegen da am Nachmittag die Feuerwehr an und nahm den Giftstoff auf. Eine Spezialtruppe führte dann noch Messungen durch und gab den Neubrandenburger Entsorgungsbetrieb nach dem Giftzwischenfall am Abend wieder frei. Im Mordfall Fabianus Güstrow fehlen weiter schlagende Beweise gegen die Angeklagte. Bei der Handyauswertung von Gina H. gab es aber neue Auffälligkeiten. Vor dem Rostocker Landgericht hat sich gezeigt, sie war fast rund um die Uhr online. Nur zu der Zeit, in der Fabian vermutlich ermordet wurde, war das Handy aus. WhatsApp-Nachrichten und Fotos zeigen außerdem, dass die Angeklagte am Abend des 10. Oktober 2025 ihr Auto gereinigt hat. Sie dagegen stritt das ab. Genau an dem Tag wurde Fabian an einem Tümpel bei Klein-Ubal ermordet. Und verbrannt.
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4: Für die Bundestagsabgeordneten soll die Diätenerhöhung in diesem Jahr ausfallen. Darauf haben sich die Fraktionen von Union und SPD geeinigt, um ein Sparsignal an uns zu senden. Der entsprechende Gesetzentwurf soll morgen in den Bundestag eingebracht werden und da gilt eine Mehrheit als sicher. Die Bezüge der Parlamentarier wären sonst ab Juli um fast 500 Euro pro Monat gestiegen. Das US-Militär hat seine Angriffe auf Ziele im Iran wieder beendet. Die Verteidigungsanschläge waren die Antwort auf den Abschuss eines US-Militärhubschraubers. Es wurden iranische Luftabwehranlagen, Bodenkontrollstationen und Überwachungsradaranlagen im Bereich der Straße von Hormuz bombardiert. US-Präsident Trump hatte den Iran für den Abschuss des Kampfhubschraubers verantwortlich gemacht und Vergeltung angekündigt. 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Und jetzt das Guten Morgenwetter mit Andrea.
5: Dankeschön, Yvonne. Es ist heute wieder ein durchwachsener Tag bei uns in Mecklenburg-Vorpommern. 9 Grad in Lohmen an der Kirche und 10 Sitz in Chemnitz an der Kirche. Heute Morgen teilweise heiter und trocken. Tagsüber gibt es vom Westen her mehr Wolken, gebietsweise Schauer und auch einzelne Gewitter. Von Zingst über Rügen nach Usedom bleibt es lange Zeit trocken.

0: trocken und freundlich. Die Sonnenscheindauer liegt zwischen 9 und 15 Stunden. Tagestopwerte um die 18 bis 20 Grad, dazu ein schwacher bis mäßiger, an der See auch frischer Wind. Der 2-Tage-Trend, morgen am Donnerstag zeitweise freundlich mit ein bisschen Sonne, häufig kommen aber dichte Wolken zu uns und tagsüber auch Schauer, örtlich Gewitter, 16 bis 18 Grad, am Freitag wieder viele Wolken, auch wieder recht kräftige Regenfälle und ein bisschen windig, 16 bis 18 Grad.
1: 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Ostseewelle gleich 5.04 Uhr. Alles in Ordnung auf den Straßen, kommt gut voran. Flitzerblitzer A24 Richtung Hamburg zwischen Zahentin und Gudow. B96 zwischen Lietze und Bergen bei Ralswiek. B103 Rostocks Stadtautobahn zwischen Evershagen und Lütten, Klein. B105 Richtung Stralsund, Höhe Altenwillershagen. B189 Chemnitz beidseitig, das ist bei Pritzweig. B191 in Lutheran Richtung Parchim. B198 zwischen Groß-Treppo und B96 Höhe Klein-Treppo. B321 in Zachow Richtung Parchim, Burg Stargard-Karlstolte Straße zwischen Fahrbinde und Ortkrug bei Goldenstedt, Templin-Feldstraße, Wismar-Lenensruher Weg. Wie sieht's aus? Was habt ihr noch entdeckt? Ruft gleich durch, bitte. Studio-Hotline 0381 49 78 110. Denn keiner meldet mehr aktuelle Flitzerblitzer.
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1: Für euren schönen Mittwoch angetreten, Yvonne Siegert-Nochotzig im Nachrichtenstudio.
3: Moin.
1: Ausgeschlafen, Andrea Sparmann.
3: Naja, geht so. Guten Morgen.
1: Ne? Das sieht aber frisch aus.
3: Ehrlich, das macht der Pullover. Ich habe heute so eine leicht orange Farbe an und da hast du gleich ein bisschen mehr Frische im Gesicht.
1: Orange macht munter?
3: Macht munter. Zieht euch einfach was Schönes, Buntes an, geil, wenn die Augenringe diesmal ganz dunkel sind. Das lenkt so ein bisschen vom Gesicht ab.
1: Ey, hier Lifehack um 5.05 Uhr. Mega. Schneider, moin.

in den Mittwoch, 5:11. Tanja aus Ludwigslust ist gerade aufgestanden und macht sich erstmal einen Kaffee zum Wachwerden, hört dazu Ostseewelle und sie wünscht sich John Parr mit St. Elmo's Fire. Eure Musikwünsche könnt ihr auch jederzeit abgeben bei ostseewelle.de.

0: Mehr davon zum Beispiel im Stream 80er Hits in der knallroten Ostseewelle App. Hier so weit wie John Parr. Yes! Ostseewelle um 5.15 Uhr. Schönen Mittwoch. Hier ist Andrea.
1: Und da haben wir heute einen wechselhaften Tag. Auf der einen Seite wieder viel Sonne. Die scheint heute richtig lang teilweise, aber es zieht sich auch stellenweise zu. Da kommen gebietsweise Schauer und einzelne Gewitter runter. Bis 20 Grad heute.
0: Frischer Flitzerblitzer-Anhänger steht wo?
2: In Tankelitz, bei Stralsund.
0: Super, hast du noch eine Fahrtrichtung für uns?
2: Richtung Gipfel.
0: Ah, oh, sehr schön. Und wenn du jetzt noch deinen Vornamen sagst, dann können wir dir einen schönen guten Morgen wünschen. Stell dir mal vor.
2: Steffen.
1: Danke, Steffen, ne? Schönen Morgen dir, ne? Tschüss.
2: Danke.
0: Schönen guten Morgen an alle. An alle Steffens zum Beispiel. 5.16 Uhr.

0: haben 6:09. 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

Vielen, vielen Dank, dass wir so früh schon bei euch sein dürfen und das erste fröhliche Guten Morgen von uns kommen darf für euch. Guten Morgen, 5:25 Uhr, Ostseewelle.

0: Wunderbaren guten Morgen. Wir machen es sonnig in der nächsten halben Stunde, so wie es das Wetter jetzt aktuell auch vorgibt. Marquez El Temperamento, das ist super Sonnenmucke. Dazu gibt es Alex Warren mit Fever Dream. Und am Start ist der Frische von Teddy Swims, dem Supersänger, Mr. Know-It-All. Das ist so eine Stimme, wenn das eine Badewanne wäre, würdest du dich freiwillig stundenlang reinlegen. So
1: diese, ja, das ist herrlich. Kann man schon entspannen. Ne?
0: Sing für mich, Jung.
1: Badewanne wäre jetzt auch gut.
0: Ach ja?
1: Hast mich auf den Geschmack gebracht.
0: Ach, die Badewanne, 5.29 Uhr, Ostseewelle.
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0: Es ist 5.30 Uhr, Zeit fürs Guten Morgen-Update bei Ostseewelle. Yvonne Siegert-Machozek.
5: Bei einem Neubrandenburger Entsorgungsunternehmen sind zwei Mitarbeiter verletzt worden. Ein giftiger Stoff war da aus einem undichten Behälter ausgetreten. Sicherheitshalber rückte die Feuerwehr an. Am Abend wurde der Entsorger in Neubrandenburg wieder freigegeben. Für die Bundestagsabgeordneten soll die Diätenerhöhung in diesem Jahr ausfallen. Darauf haben sich die Fraktionen von Union und SPD geeinigt. Die Bezüge der Parlamentarier wären sonst ab Juli um fast 500 Euro pro Monat gestiegen.
0: Alles, was heute Morgen wichtig ist, jederzeit zum Nachhören in der knallroten Ostseewelle-App und in einer halben Stunde wieder um 6. Das Guten Morgenwetter mit Andrea.
1: Und da werden wir teilweise heute wieder mit der Sonne geweckt. Das ist so komisch, dass es frühmorgens schon so hell ist. Ne? Also wir sind ja eher so Nachtmenschen, wenn wir früh aufstehen. Aber es ist auch toll, weil da wirst du schneller munter. Von Westen her kommen dann aber tagsüber mehr Wolken auf uns zu. Gebietsweise wieder mit einigen Schauern und einzelnen Gewittern. Von Zingst über Rügen bis nach Usedom bleibt es aber eine ganz lange Zeit trocken und auch am freundlichsten. Die Sonnenscheindauer liegt zwischen 9 und 15 Stunden, kann sich sehen lassen. Und wir haben Höchstwerte um die 18 bis 20 Grad. Dazu ein schwacher bis mäßiger, an der See auch recht frischer Wind. So, der Zwei-Tage-Trend. Morgen am Donnerstag zeitweise freundlich. Später zieht es sich wieder zu. Na, da kommen wieder ein paar Gewitter auf uns zu. Bis 18 Grad. Am Freitag wieder viele Wolken. Und wieder Gewitter. Es ändert sich da nichts Großes dran. 16 bis 18 Grad.
0: Eins nach 17:30, der beste Verkehrsservice für unser Land bei Ostseewelle. Vorpommern-Greifswald, ihr habt schon gemeldet, Altwichshagen. Bahnübergang, die Schranken gehen nicht hoch. Umleitung würde jetzt über Wiedstock dann sein. Ne? Flitzerblitzer steht schon. B96 zwischen Lietze und Bergenhöhe, Ralswiek. B189 Chemnitz beidseitig, das ist bei Pritzweig. B198 zwischen Groß-Trebbow und B96. B321 in Zachow Richtung Parchim. Burg Stargard, Karl-Stolte-Straße. Wismar, Lehnensruher Weg. Guten Morgen.
6: Ja, moin. In Pantelitz steht der Blitzanhänger in Richtung Rostock in der 60er-Zone.
0: Herzlichen Dank, Gregor. Super. Studio-Outline immer anrufen. 0381 49 78 110. Denn keiner meldet mehr aktuelle Flitzerblitzer.
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0: Ihr hört Ostseewelle, schönen guten Morgen. Wir haben 11 Minuten nach 5:30 und das ist immer eine gute Zeit. Die Schlagzeilen des Morgens. Was ist uns so ins Auge gekommen? Also es kann ja was Gutes sein, was Schlechtes oder irgendwie was Auffälliges. Schneidi, du darfst mal den Anfang machen.
1: Okay, gerne. Vielleicht ist nur eine kleine Story aus der Güstrower Zeitung, aber ich dachte so, Mensch, das geht vielleicht anderen Städten und Gemeinden mit Wasser vor der Tür auch so. Güstrow hat sich, glaube ich, ein Eigentor mit einem neuen Weg geschossen. Zu so einer beliebten Bucht am Inselsee Güstrow hat bisher einen Waldweg geführt, so ein bisschen hoppelig. Jetzt haben sie den Weg gepflastert. Bisher gab es nur ab und zu viel übrig gebliebenen Müll vom Grillen an diesem Platz da am Wasser und jetzt alle so, oh oh. Auf diesem festen Weg können ja noch bequemer mehr Bollerwagen.
2: Die Stelle kenne ich. Ja, sieht aus wie Sau.
1: Ja, und da kommen noch mehr Grillsachen zu den Plätzchen. Und jetzt überlegen Sie in der Güstrower Stadtverwaltung, okay, da müssen wir jetzt also neue und größere Müllbehälter aufhängen, häufiger leeren, mehr Kontrollen machen. Das ist so ein unglücklicher und teurerer Rattenschwanz jetzt am Ende. Ja. Ich glaube, weder in Güstrow noch sonst wo will jemand solche Open-Air-Räucherstübchen haben, wie im Volkspark Friedrichshain in Berlin, wo das so dolle geworden ist, dass du eine alte FFP2-Maske aufsetzen musst, um durchzulaufen.
0: Ja, und vor allen Dingen, wenn es nicht weg Maß, ne? Können doch alle ihre Sachen, die sie da mitnehmen, wieder also zusammenpacken.
1: Ja. Oder eben gleich den Weg nicht schön machen, damit man so ein bisschen Vermeidungsstrategie
2: oder
1: hat.
2: Oder holt euch eine Wurst auf dem Weg, esst die.
1: Ja, genau.
2: Und dann ist gut.
1: Wollen wir beim Essen bleiben?
0: Essen, genau. Das ist nämlich die Überleitung. Deutsche Airline verkauft nämlich Döner im Flugzeug. Eurowings hat ihr Bordbistro vergrößert. Ab sofort gibt es den Fladenbrot-Döner-Style. Der besteht aus Hähnchenfleisch, Krautsalat, Gurken, Tomaten und Hirtenkäse. Auf eine Zutat verzichtet aber Eurowings bei ihrem Döner. Und zwar, könnt ihr euch schon alle denken?
2: Knoblauchsoße.
0: Natürlich, denn die wollen keinen Knobigeruch.
3: Dann kann man das doch nicht essen.
0: Kannst ja auch dem Sitznachbarn nicht zumuten. Und der Döner kostet 6,90 Euro und wird nur auf Langstrecke angeboten. Es gibt so einen kleinen Wermutstropfen. Der Döner ist viel kleiner als die üblichen. Und deswegen bietet Eurowings dazu noch Pommes an für 5,90 Euro. Ist also alles nicht ganz günstig.
1: Richtig.
0: Übrigens, das beliebteste bisher auf der Speisekarte bei Eurowings, wollt ihr mal raten?
1: Was ist?
0: Ein warmes
2: Bier.
0: Essen? Nein.
1: Ein warmes Essen.
0: Warmes Essen.
1: Pommes nicht, die gibt's schon. Nee.
0: Ist auch beliebt, aber am allerbeliebtesten ist die Currywurst.
2: Oh, na klar.
1: Ja, klar, Currywurst.
2: Und was kostet die denn? 30 Euro?
0: Ja, die kostet fast, also so 9 Euro, aber im Gesamten ist die größer als der Döner.
1: Okay.
0: Im Vergleich, aber, ach, ich kriege schon wieder Hunger, ich muss aufhören, über Essen zu reden.
1: Ja. Yvonne, was ist dir aufgefallen?
0: Wir bleiben gleich beim Thema gereizt.
1: Oh.
0: Und zwar geht es um einen Feuerwehrmann in Sachsen, der ist auf dem Weg zum Einsatz geblitzt worden. Ihr könnt es euch denken, der war in der Tempo-30-Zone zu schnell und der Bürgermeister von Taucher, der hat ihm im Bußgeldbescheid geschickt. So, und dann war der Feuerwehrmann so sauer und hat gesagt, komm, das reicht mir hier, ich fahre zum Einsatz an der Grundschule, fahre zu schnell. Und soll dafür noch bezahlen. Er hätte seinen Führerschein abgeben müssen. Das wäre auch richtig, richtig teuer gewesen. Ja. Aber er hatte einen Richter, der richtig gut drauf war in Eilenburg. Der hat sich nämlich das Ganze nochmal angeguckt, den Blitzer, und hat gesagt, pass auf, du bist in der Tempo-30-Zone zu schnell gewesen, aber diese Baustelle, die war verkehrsrechtlich noch nicht im Baustellenplan. Das heißt, theoretisch hätten da noch die 50, ne, die wären dann noch die gewesen, die gelten. Und der Richter hat ihm dann letztlich aus der Patsche geholfen und hat gesagt, wir gucken jetzt mal, wie wir das hinkriegen. Tempo-30-Zone war verkehrsrechtlich nicht angeordnet. Das heißt, es bleiben nur 19 zu viel. So musste der immer noch ein bisschen was bezahlen, der Feuerwehrmann, für diese Blaulichtfahrt, in der er zu schnell war. Aber er hat trotzdem gesagt, reicht mir, ich trete aus der Feuerwehr. Das lasse ich mir nicht gefallen.
1: Ach, ich wusste
0: zum Beispiel gar nicht, dass wenn du einen Notarzteinsatz hast, also oder einen Einsatz auch bei der Feuerwehr, dass du denn da bezahlen musst.
2: Ich glaube, du darfst so offiziell, die Hälfte von dem überschreiten, was geht.
0: Okay.
2: Ist das so? Müssen wir nochmal gucken, aber ich glaube, das ist so die Regelung.
1: Reichen wir nochmal nach. Das war jetzt tatsächlich auch eben meine Frage, wenn du jetzt irgendwie zu einem Brand musst und hast Warnsirene an.
2: Ich hab noch mal geguckt.
1: Du dann trotzdem 30 auf 4 Kilometer, kommst ja ewig nicht an.
2: Genau, ich habe nochmal geguckt, gibt keine klare Regel, steht hier, so eine Art Faustformel, sagt ein StVO-Experte, und der meint, wenn du also so eine Sonderfahrt machst, dann kannst du als Faustregel sagen, zulässige Überschreitung 50%.
0: Ah ja, okay.
1: Jetzt komplett Gegenprogramm von gereizt
0: zu guter Laune.
1: Marquez.

0: Jetzt sind wir aber hier richtig sommerlich eingestimmt durch Marquez, ne?
1: Aha.
0: 6:11, ihr hört Ostseewelle und apropos sommerlich, zeigt sich ja auch das Wetter immer wieder, wenn die Sonne scheint, aber es zieht sich auch mal zu, gibt es auch mal ein paar Gewitter bis 20 Grad.
2: Altwigshagen, da gehen am Bahnübergang die Schranken nicht hoch in Vorpommern-Greifswald, bitte über Wiedstock ausweichen. Flitzerblitzer neu, B105 Pantelitz. Richtung Rostock, neuer Flitzerblitzer-Anhänger, B321 Zachow, Richtung Parchim stehen sie auch.

0: das ist das Himmelsrendezvous des Jahres. 7:07 Ostseewelle.
1: Ja, wir haben ja viele Sterngucker unter uns und schon gestern und auch heute Abend lohnt sich der Blick nach oben für ein ganz spektakuläres Date am Himmel. Denn die beiden derzeit hellsten Planeten, Venus und Jupiter, gehen auf Tuchfühlung und stehen so nah beieinander wie keine anderen hellen Planeten oder Sterne in diesem Jahr.
0: Oh.
1: Am besten könnt ihr das sehen zwischen 22 und 23 Uhr. Guckt Richtung Westen, dann seht ihr es am besten.

0: Nicht nur Nummer 1 Hit, sondern auch Nummer 1 Film. Das schafft wohl so nur eine, nämlich Ostseewelle-Musikstar Jennifer Lopez. Sie hat seit ein paar Tagen eine neue Liebeskomödie bei Netflix draußen.
1: Genau.
0: Office Romance, meistgestreamter Film, aktuell in dutzenden Ländern weltweit und auch in Deutschland. Der aktuelle Hit von Jennifer Lopez, sofort nach 6 hier bei Ostseewelle, hat sie zusammen mit David Guetta gemacht, Save Me Tonight. Bleibt bei Ostseewelle, einen schönen guten Morgen.
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6: Greifswalder Lehrer wegen Übergriffen auf Klassenfahrt suspendiert. Keine Diätenerhöhung für Bundestagsabgeordnete. 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
7: Wechselhaft heute bis 20 Grad.
6: Guten Morgen, ich bin Yvonne Siegert-Machotzek. Ein Greifswalder Lehrer ist suspendiert worden, weil es wohl sexuelle Grenzüberschreitungen bei einer Klassenfahrt gegeben hat. Er soll der Schülerin unangemessen angefasst und ein Mädchen mit Migrationshintergrund beleidigt haben. Ostseewelle-Reporter Alexander Stut.
8: Die einen sehen es als schöne Klassenfahrt nach Südtirol, für andere hat der Skiausflug einen Beigeschmack, der sogar angezeigt wurde. Laut Ostsee-Zeitung sollen mehrere 17- und 18-jährige Schülerinnen von ihrem Lehrer sexuell belästigt worden sein. Es gab wohl anzügliche Sprüche und auch Berührungen, Oberschenkel, Hintern oder Hüfte. Eine Schülerin mit Migrationshintergrund wurde wohl als Milchschokolade bezeichnet. Für die Mädchen sehr unangenehm, dass sie mit ihren Eltern nach der Klassenfahrt das Gespräch in der Greifswalder Schule suchten. Der Lehrer soll versucht haben, sich rauszureden. Das Schweriner Bildungsministerium reagierte trotzdem auf die Vorwürfe und suspendierte den Lehrer erstmal. Der Fall wird weiter geprüft.
6: Bei einem Neubrandenburger Entsorgungsunternehmen sind zwei Mitarbeiter verletzt worden. Dort war ein giftiger Stoff aus einem undichten Behälter ausgetreten. Sicherheitshalber rückte die Feuerwehr an und nahm den Giftstoff auf. Eine Spezialtruppe führte dann noch Messungen durch und gab den Neubrandenburger Entsorgungsbetrieb am Abend wieder frei.
5: Deutschland und die Welt.
6: Für die Bundestagsabgeordneten soll die kommende Diätenerhöhung ausfallen. Darauf haben sich die Fraktionen von Union und SPD geeinigt. Der entsprechende Gesetzentwurf soll morgen in den Bundestag eingebracht werden. Da gilt eine Mehrheit als sicher. Die Bezüge der Parlamentarier wären sonst ab nächsten Monat um fast 500 Euro pro Monat gestiegen. Das US-Militär hat seine Angriffe auf Ziele im Iran erstmal beendet. Die Verteidigungsschläge waren die Antwort auf den Abschuss eines US-Militärhubschraubers. Es wurden iranische Luftabwehranlagen, Bodenkontrollstationen und auch Überwachungsradaranlagen im Bereich der Straße von Hormuz bombardiert. 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Und jetzt das Guten Morgenwetter mit Andrea.
7: Dankeschön, Yvonne. Und das ist und bleibt heute entweder sonnig oder wolkig. Vielleicht kommt dann auch wieder Regen auf uns zu. Sehr wechselhaft, ja. Also man kann sich nicht so richtig drauf einstellen. Yvonne hat vorhin gesagt in den Nachrichten zu mir, es ist komisch, wenn die Sonne scheint, da freut man sich, dann zieht es sich zu. Ich kann mit dem Wetter gerade gar nichts anfangen. Von Zingst über Rügen nach Usedom bleibt es heute am längsten sonnig. Die Sonnenscheindauer um die 9 bis 15 Stunden bis 20 Grad. Dazu ein schwacher bis mäßiger, an der See auch frischer Wind. Der Zwei-Tage-Trend, morgen am Donnerstag, zeitweise freundlich, dann zieht es sich wieder zu. Blitz und Donner bis 18 Grad und am Freitag sieht es ganz genauso aus und dann haben wir auch nochmal um die 16 bis 18 Grad.
0: Gleich 6.04 Uhr, das ist der beste Verkehrsservice für unser Land, Ostseewelle. Altwixhagen im Kreis Vorpommern-Greifswald, da gehen am Bahnübergang die Schranken nicht hoch. Umleitung geht über Wiedstock, ansonsten kommen wir gut voran. Flitzer, A24 Richtung Hamburg zwischen Zarrentin und Gudow. B96 zwischen Lietze und Bergen, Höheralswiek. B103 Rostocks Stadtautobahn zwischen Evershagen und Lüttenklein. B105 Pantelitz Richtung Rostock. B191 in Lutheran. B198 zwischen Groß-Trebow und B96. Höhe Kleintrebow. Burg Stargard, Karl-Stolze Straße, Templin, Feldstraße, Wismar, Ledensruherweg. Guten Morgen, guten Morgen.
9: Ja, hallo, hier ist Enrico. Ich wollte einen Blitzer melden. Zwischen Neusow und Göhlen in der 60-Kurve vor Göhlen steht der Blitzer.
0: Lieben Dank. Hey, Jonas.
10: Guten Morgen, liebes Ostseewelle-Team.

0: Ludwigslust-Wöppeliner Straße Richtung Schwerin wird gerade ein Blitzer aufgebaut.
1: Danke, keiner meldet mehr aktuelle Flitzerblitzer. Habt ihr einen entdeckt? 0381 49 78 110.
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1: Yvonne ist in den Nachrichten. Hallo.
3: Nalu, moin.
1: Moin. Andrea, guten Morgen.
3: Ja, einen schönen guten Morgen.
1: Uwe 169,5 Wortwitzer gerade im Hochzeitsurlaub. Ich bin André Schneider. Dieser Prozess packt uns, macht uns fassungslos, berührt uns tief. Der Prozess um den kleinen Fabian aus Güstrow. In dem Prozess soll geklärt werden, ob die Angeklagte Gina H. den kleinen Jungen getötet hat. In welche Richtung der Prozesstag gestern am Dienstag ging, hören wir in 7 Minuten hier von Ostseewelle-Chefreporter Alexander Stuth.

0: Neue Indizien im Fall Fabian. Ihr hört Ostseewelle am Mittwochmorgen. Wir haben 6:12. Tag 10 ist rum im Prozess gegen Gina H., die im Oktober den 8-jährigen Fabian aus Güstrow getötet haben soll. Ostseewelle-Chefreporter Alexander Stut war wieder im Landgericht Rostock dabei. Und diesmal, Alex, wurden ja buchstäblich tausende Indizien präsentiert.
1: Ja, richtig. Und zwar wurde ja das Handy von der Angeklagten ausgewertet durch die Polizei. Und ein Polizist hat dort berichtet, dass er also innerhalb von 4,5 Tagen, also sprich an dem Tag, wo Fabian verschwunden ist, bis zum Auffinden von Fabians Leiche, dass er dort über 33.000 Ereignisse in Gina H.'s Handy festgestellt hat. Das kann natürlich sein, das sind Nachrichten, zum Beispiel Textnachrichten über 3.000 oder auch Sprachnachrichten über 1.100. Aber da war natürlich auch mit bei, dass nach irgendwelchen Sachen gesucht wurde. Und dementsprechend hat sie natürlich auch sehr, sehr viel mit Fabians Vater zum Beispiel kommuniziert. Und diese ganzen Nachrichten wurden halt gestern dort präsentiert.
2: Bei diesen zehntausenden Handyaktivitäten in 4 Tagen hat sie ihr Smartphone wahrscheinlich nie beiseite gelegt.
1: Ja, doch, es gab einige Momente, wo sie es gemacht hatte oder wo sie es nicht benutzt hat. Zum einen, und das sind natürlich jetzt wieder Indizien, zum einen am Tag, als Fabian verschwunden ist, am Vormittag. Dort hat sie gut eine halbe Stunde das Handy nicht genutzt. Und in dieser Zeit wurde ihr Auto auch in der Nähe von Fabians Wohnung gesehen. Und dann gibt es noch einen zweiten Zeitraum zum Beispiel. Das war dann mittags an diesem 10. Oktober. Da wurde ja Fabian wahrscheinlich getötet und dann verbrannt. Dort hat sie das Handy ausgeschaltet gehabt, gut 1,5 Stunden. In diesem Zeitraum wurde sie aber dann von einem Zeugen in der Nähe des Tatortes gesehen. Das ist natürlich auch ein Indiz. Dann gibt es weitere Indizien. Sie hat zum Beispiel wenige Tage nach dem Verschwinden von Fabian, also nach diesem 10. Oktober, zum Beispiel gegoogelt, fressen Wildschweine tote Menschen. Es ging zum Beispiel aber auch um Brandleichen, die sie geschrieben hat. Fabian wurde aber da noch gar nicht gefunden. Sie hat aber schon Nachrichten verschickt, dass man bei Brandleichen und Wasserleichen DNA-Spuren nicht sicherstellen kann. Und das sind natürlich alles kleine, oder es sind natürlich alles Indizien, aber der klare Beweis fehlt immer noch.
2: Dankeschön an Ostseewelle-Chefreporter Alexander Stut. Am Freitag, übermorgen geht es dann weiter am Landgericht Rostock. Wollt ihr alle Details nochmal nachlesen? 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

0: 6.18 Uhr, hier ist Andrea.
1: Und das Wetter ist so vielseitig, mal Sonne, dann ist es richtig schön, mal Regen und Gewitter, dann wieder Sonne und das bis 20 Grad heute.
0: Vielseitig ist so positiv besetzt das Wort, ne?
1: Ja, kann auch positiver.
0: 6.18 Uhr, im besten Verkehrsservice für unser Land Altwigshagen, Vorpommern-Greifswald, am Bahnübergang gehen die Schranken nicht hoch, bitte über Wiedstock ausweichen. Aktuellste Flitzerblitzer. Zwischen Leusow und Göhlen, Wismar, Lehnensruher Weg, Frank meldet.
2: Ludwigslust in der Wörbeliner Straße Richtung Wörbelin.
0: Danke herzlich, habt ihr noch einen entdeckt? 0381 49 78 110, bitte anrufen. Moin.

0: super. Immer mehr sagen, Alexa, wecke mich jeden Morgen um 6 Uhr mit Ostseewelle. Dann sind wir jetzt alle zusammen, ne, und können jetzt um 6.22 Uhr genießen.
1: Vor allen Dingen, ich sehe jetzt schon, in wie vielen Haushalten Alexa anspringt, wenn man Alexa sagt, ne?
0: Das reicht wahrscheinlich allein schon, oder?
1: Das reicht schon, genau.
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0: Für Mittwoch, 10. Juni. Wir starten mit Widder. Hier ist Andrea.
1: Heute habt ihr erstaunlich viel Energie. Passt nur auf, dass ihr euch nicht zu viel auf einmal vornehmt.
0: Stier.
1: Ein gemütlicher Moment wird heute wertvoller als jeder große Plan.
0: Zwillinge.
1: Ihr landet mitten in einer Situation, die euch eigentlich nichts angeht. Rauszuhalten wird schwierig.
0: Krebs.
1: Heute fällt euch eine Entscheidung leichter als gedacht. Offenbar wisst ihr längst, was ihr wollt.
0: Löwe.
1: Jemand fordert euch heraus und genau das weckt euren Ehrgeiz.
0: Jungfrau.
1: Heute habt ihr auf Regeln und Vorschriften deutlich weniger Lust als sonst. Das könnte interessant werden.
0: Waage.
1: Ein freier Abend entwickelt sich ganz anders als geplant. Zum Glück im positiven Sinne.
0: Skorpion.
1: Ihr erkennt, dass euch ein Thema viel weniger beschäftigt als noch vor wenigen Wochen. Und das ist ein gutes Zeichen.
0: Schütze.
1: Heute könnt ihr über etwas lachen, das euch früher auf die Palme gebracht hätte.
0: Steinbock.
1: Eine kleine Anerkennung sorgt für mehr Motivation als jede große Rede.
0: Wassermann.
1: Ihr kommt auf eine Idee, die euch selbst überrascht. Die besten Einfälle entstehen ja oft nebenbei.
0: Fische.
1: Heute habt ihr plötzlich Lust, etwas auszusortieren. Und zwar nicht im Schrank, sondern in eurem Leben. Manche Dinge dürfen gehen.
0: Topic und A7S jetzt mit Kernkraft für 100, 6.24 Uhr gleich. Guten Morgen mit Ostseewelle.

0: Dankeschön fürs Ostseewelle hören. Gleich nach 6:30 Mucke von Holly Humberstone mit Fast Boy Born Again geht's gut gelaunt in den Morgen. Und Ava Max, Spot a Fake, rüttelt uns wach. Bleibt bei Ostseewelle.
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0: 6.32 Uhr, hier ist das Guten Morgen-Update bei Ostseewelle. Yvonne Siegert-Machotzek.
8: Ein Greifswalder Lehrer ist suspendiert worden, weil es wohl sexuelle Grenzüberschreitungen bei einer Klassenfahrt gegeben hat. Er soll da Schülerinnen unangemessen angefasst und ein Mädchen mit Migrationshintergrund beleidigt haben. Für die Bundestagsabgeordneten soll die nächste Diätenerhöhung ausfallen. Darauf haben sich die Fraktionen von Union und SPD geeinigt. Der entsprechende Gesetzentwurf soll dann morgen in den Bundestag eingebracht werden.
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8: Stralsund soll prüfen, ob eine Jubiläumsparty zum 20. Geburtstag der Rügenbrücke möglich ist. Das schreibt die Ostsee-Zeitung. Die CDU-FDP-Fraktion hatte dazu gerade einen Antrag in der Bürgerschaft gestellt. Der Landkreis Vorpommern-Rügen und das Straßenbauamt könnten da jetzt schon mal Möglichkeiten ausloten. Ein Konzept gibt es noch nicht.
0: Alles, was heute Morgen wichtig ist, jederzeit zum Nachhören in der knallroten Ostseewelle-App und in einer halben Stunde wieder um 7. Guten Morgen, Wetter mit Andrea.
10: Und das ist heute wieder so ein Tag, auf der einen Seite richtig schön, weil es scheint ganz lange die Sonne. Die Sonnenscheindauer übrigens so um die 9 bis 15 Stunden. Gerade auf den Inseln bleibt es am längsten freundlich. Aber es zieht sich auch wieder zu, stellenweise. Vor allem im Westen mehr Wolken, gebietsweise Schauer und auch einzelne Gewitter. Höchstwerte um die 18 bis 20 Grad, dazu ein schwacher bis mäßiger. An der See auch ein recht frischer Wind. Der Zwei-Tage-Trend, morgen am Donnerstag zeitweise freundlich, etwas Sonne, später dann auch Regen und Gewitter bis 18 Grad und genauso wird es auch am Freitag bleiben.
0: Der beste Verkehrsservice für unser Land, Ostseewelle. 6.34 Uhr, Altwigshagen, Vorpommern-Greifswald, Bahnübergang. Hier gehen die Schranken nicht hoch, bitte über Wiedstock ausweichen. Flitzerblitzer stehen. A24 Richtung Hamburg zwischen Zarrentin und Gudow. B96 zwischen Lietze und Bergen, höher als Wieck. Rostocks Stadtautobahn B103 zwischen Evershagen und Lüttenklein. B105 Pantelitz Richtung Rostock. B189 Chemnitz beidseitig, das ist bei Pritzweig. B198 zwischen Großtreppe und B96 stehen sie. B321 Zacho Richtung Parchim. Zwischen Leuße und Göhlen aufgebaut, dann Ludwigslust über Berliner Straße stadtauswärts. Zwischen Vorwerk und Malchow auf Pöhl. Ja, dann Wismar, Lehnsruher Weg. Kommt, ihr habt doch bestimmt noch einen entdeckt, weiß?
11: Moin, Andi aus Duran hier. In Wittenbeck wird geblitzt in Richtung Bad Duran aus Kühlensborn kommen.
0: Vielen, vielen Dank. Studio-Hotline bitte immer anrufen 0381 49 78 110. Denn keiner meldet mehr aktuelle Flitzerblitzer.
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0: Hey, schönen guten Morgen. Ja, gräbt ein neues Hotel bei den Nachbarn in Polen heute Eröffnung unserer Insel Usedom die Gäste ab? Wir hören, was es mit dem neuen Klotz am Meer auf sich hat, gegen 7:50.
10: Außerdem, für manche wird die Fußball-WM zwischen den Spielen spannender sein als bei den Spielen selbst, denn unsere Stars der Fußballnationalmannschaft sind ja wahre Klickjäger bei Instagram, TikTok und Co. Und bei wem sich das Folgen am meisten lohnt, das hört ihr gleich um 7:50.
0: Und schon in 7 Minuten unsere Comedy mitten aus dem Leben, die Welt in 30 Sekunden. Das ist gleich Pflichttermin für alle gebeutelten Eltern.

0: 6.42 Uhr.
1: Viele Eltern kennen das, gerade mit Kleinkindern, denen erzählst du was, dann sind die ja immer völlig begeistert.
0: Ach.
1: Allerdings ändert sich das ja mit dem Alter. Und dann sind die ja nicht mehr so begeisterungsfähig.
0: Kollege Jans Herbst arbeitet das jetzt wirklich ganz detailliert für alle Eltern heraus und ihr werdet euch die Hand vor den Kopf schlagen und sagen, mein Gott, hat der Typ wieder recht.
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3: Eltern wollen ihren Kindern die Welt zeigen und kleine Kinder sind in der Regel wirklich von allem begeistert. Wenn Mama bei der Autofahrt sagt,
4: guck mal, ein Heißluftballon.
3: Da staunt das Kind. Später im Grundschulalter sind die Kids schon abgeklärter.
4: Hier, schau mal, ein Heißluftballon.
5: Ja, Mama, cool.
3: Dann kommt die Pubertät und die Kinder auf dem Rücksitz starren aufs Handy und haben Stöpsel im Ohr und Mama versucht durchzukommen.
4: Guck mal, ein Heißluftballon. Jetzt, Leon, schau mal.
3: Und Leon verdreht nur die Augen. Und irgendwann sind die Kinder erwachsen und nehmen dann ihre alte Mama im Auto mit.
6: Schau mal, Mama, ein Heißluftballon.
4: Hm? Ist mir doch egal.
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0: Wetterupdate 6.47 Uhr.
1: Also es gibt ja heute richtig viel Sonne, aber stellenweise haben wir auch mehr Wolken tagsüber. Von Westen her kommen die auf uns zu, dann sind auch Schauer und einzelne Gewitter dabei, bis 20 Grad.
0: Wir schalten in Richtung Altwigshagen nach Vorpommern-Greifswald. Da hatten wir einmal den kaputten Bahnübergang jetzt früh.
2: Morgen, Ostseewelle. Die Bahnschranken Altwigshagen, KW 70, gehen wieder hoch. Also alles wieder schick.
0: Hui, Dankeschön, Tom. Flitzerblitzer stehen Burg Stargard, Karl-Stolte-Straße zwischen Leuße und Gülen, Ludwigslust, Wöbeliner Straße, huhu.
3: Ja, guten Morgen, Steffen hier. Ich wollte mal einen Blitzer verpetzen auf der Insel Pöhl, Vorwerk Dung Malchow, auf der Umgehungsstraße in der 30er-Zone.
0: Vielen Dank, kaum dass ihr was seht auf der Straße, gleich anrufen bei Ostseewelle. Ist so geil, dass dieser Automatismus drin ist. Weißt du? Danke, immer die 0381 49 78 110. 12:07.

0: auf Sommer. Wir haben 9:07 und ihr hört Ostseewelle.
1: Das hört sich doch mal gut an. Es werden wieder mehr neue Bäckereien in Deutschland eröffnet.
0: Auch gute Nachrichten, ja.
1: Handwerksbäcker, kleine Familienbetriebe. Zahlgefällig? Fast 450 neue Läden im vergangenen Jahr in ganz Deutschland.
0: Alle Achtung.
1: Das ist der positive Fakt. Schade aber, dass weiterhin alteingesessene Handwerksbäcker teils mit einem knappen Jahrhunderttradition aufgeben müssen. Also gönnt euch heute früh zur Unterstützung ein tolles Bäckerbrötchen oder ein tolles Bäckerbrot nach altem Handwerk. Zum Beispiel beim Bäcker Mertins in Rostock-Gehlsdorf. Hallo, guten Morgen Bäcker Schulz und Bäcker Werner in Schwerin in der Landeshauptstadt. Oder beim Bäcker oben in Wildberg bei Alten Treptow. Guten Morgen und einen leckeren Morgen.

0: 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Auch bei Baumann und Klausen ist der Podcast-Hype angekommen, worüber der Oberamtsrat da gerne philosophiert, das hören wir gleich um 7.20 Uhr bei Baumann und Klausen. Mucke dazu von Taylor Swift zum Beispiel und Kult 90er mit Genesis. Bleibt bei Ostseewelle, geht gleich weiter. 7:02.
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1: Greifswalder Lehrer wegen Übergriffen auf Klassenfahrt suspendiert. Keine Diätenerhöhung für Bundestagsabgeordnete. Das Guten Morgenwetter mit Andrea.
2: Sonnig, aber auch wolkig bis 20 Grad.
1: Guten Morgen, ich bin Yvonne Siegert-Machotzek. Ein Greifswalder Lehrer ist suspendiert worden, weil es offenbar sexuelle Grenzüberschreitungen bei einer Klassenfahrt gegeben hat. Er soll da Schülerinnen unangemessen angefasst und ein Mädchen mit Migrationshintergrund beleidigt haben. Ostseewelle-Reporter Alexander Stut.
3: Die einen sehen es als schöne Klassenfahrt nach Südtirol, für andere hat der Skiausflug einen Beigeschmack, der sogar angezeigt wurde. Laut Ostsee-Zeitung sollen mehrere 17- und 18-jährige Schülerinnen von ihrem Lehrer sexuell belästigt worden sein. Es gab wohl anzügliche Sprüche und auch Berührungen Oberschenkel, Hintern oder Hüfte. Eine Schülerin mit Migrationshintergrund wurde wohl als Milchschokolade bezeichnet. Für die Mädchen sehr unangenehm, dass sie mit ihren Eltern nach der Klassenfahrt das Gespräch in der Greifswalder Schule suchten. Der Lehrer soll versucht haben, sich rauszureden. Das Schweriner Bildungsministerium reagierte trotzdem auf die Vorwürfe und suspendierte den Lehrer erstmal. Der Fall wird weiter geprüft.
1: Bei einem Neubrandenburger Entsorgungsunternehmen sind zwei Mitarbeiter verletzt worden. Dort war ein giftiger Stoff aus einem undichten Behälter ausgetreten. Sicherheitshalber rückte die Feuerwehr an und nahm den Giftstoff auf. Eine Spezialtruppe führte dann noch Messungen durch und gab den Neubrandenburger Entsorger am Abend wieder frei.
0: Deutschland und die Welt.
1: Für die Bundestagsabgeordneten soll die eigentlich geplante Diätenerhöhung ausfallen. Darauf haben sich die Fraktionen von Union und SPD geeinigt. Der entsprechende Gesetzentwurf soll dann morgen in den Bundestag eingebracht werden. Eine Mehrheit dafür gilt als sicher. Die Bezüge der Parlamentarier wären sonst ab nächstem Monat um fast 500 Euro pro Monat gestiegen. Das US-Militär hat seine Angriffe auf Ziele im Iran beendet. Die Verteidigungsschläge waren die Antwort auf den Abschuss eines Militärhubschraubers dort. Es wurden iranische Luftabwehranlagen, Bodenkontrollstationen und auch Überwachungsradaranlagen im Bereich der Straße von Hormuz bombardiert. Wann immer etwas Wichtiges passiert, ihr hört es sofort bei Ostseewelle und jetzt das Guten Morgenwetter mit Andrea.
2: Dankeschön, Yvonne. Und das ist heute ein richtig schöner, sonniger Tag. Die Sonnenscheindauer um die 9 bis 15 Stunden. Gerade von Zingst über Rügen bis nach Usedom bleibt es am freundlichsten. Tagsüber gibt es dann aber vom Westen her mal Wolken, gebietsweise Schauer und auch einzelne Gewitter. Das alles heute bei Tagestopwerten um die 18 bis 20 Grad. Überwiegend weht ein schwacher bis mäßiger Wind. Nur an der See frischt er gern mal auf. Der Zwei-Tage-Trend morgen am Donnerstag, ähnlich wie heute, durchwachsen bis 18 Grad. Und am Freitag auch wechselhaft bis 18 Grad.
0: 7.03 Uhr. 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
4: Auf den Straßen alles frei, gute und sichere Fahrt.
5: Steffen hier. Nur kurze Bitte, vielleicht könnt ihr mal noch mit durchsagen. Verkehrstechnisch die Johannesstraße, Ecke Sponholzerstraße, die Kreuzung in Neubrandenburg, wurde heute Morgen geschlossen. Auf jeden Fall fahren da heute jede Menge durch die Baustelle durch und müssen alle wieder umdrehen.
4: Danke dir fürs Bescheid geben. Flitzerblitzer, W96 zwischen Lietze und Bergen, höher als Wieg, B103 Rostocker Stadtautobahn zwischen Evershagen und Lüttenklein, B189 Chemnitz beidseitig bei Pritzweig. Sophie meldet B191 in Eldena Richtung Dömitz. Wo noch? Hi Robert.
6: Morgen, liebes Ostsee-Welle-Team, der Robert hier. Und zwar bitte einmal Obacht. Auf der 110 Fahrt Richtung Anklam von Demmin kommt. In Groß-Teutin steht wieder das Fotomessgerät.
4: Vielen Dank. Anklam, sagt Conny, Friedländer Landstraße am Baumarkt. Zwischen Verbinde und Ortkrug Höhe Goldenstedt. Greifswald-Gützkower Landstraße Stadt einwärts. Zwischen Hinrichshagen und Markgrafenheide in der Region Rostock. Zwischen Leusow und Göhlen. Ludwigslust, Wöbeliner Straße Stadt auswärts. Malchow auf Pöhl. Dann Schwerin am Treppenberg beidseitig. Templin-Feldstraße zwischen Trent und Klüß auf Rügen Abzweig Sielens. Wismar, Lehnensruher Weg und Wittenbeck Richtung Bad Doberan. Keiner meldet mehr. Aktuelle Flitzerblitzer. Deswegen habt ihr was entdeckt, immer gleich durchrufen. 0381 49 78 110. So können wir euch eben all eure Flitzerblitzer gleich weitergeben. Und die Kollegen aus dem Glaspalast vom anderen Radiosender haben auch was zum Abschreiben.
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0: Die Fußball-WM wird längst nicht mehr nur auf dem Platz gespielt, sondern auch auf Instagram, TikTok und in den Stories der Nationalspieler. Aber bei wem können wir am meisten hinter die Kulissen gucken? Ostseewelle um 7.12 Uhr.
1: Als Instagram-Süchtige weiß ich das natürlich. Also früher war Thomas Müller unser Mann für die Mannschaftsklatsch. Der hat immer alles gewusst und auch immer ganz viel verraten, was vielleicht auch nicht verraten werden sollte. Und jetzt bei der WM die große Frage, wer versorgt uns denn heute mit den neuesten Kabineninfos? Dazu unsere Ostseewelle Fußballexpertin Elisabeth Reinhold. Guten Morgen.
2: Guten Morgen. Ja, wir wollen natürlich wissen, wer spielt, aber mindestens genauso spannend ist ja die Frage, wer sitzt denn im Flieger neben wem? Wer macht die besten Teamfotos und wer taucht dann ständig auch in den Storys von den anderen auf? Deshalb kurzer Social-Media-Check beim DFB-Team und da lohnt sich echt ein Blick auf Jamal Musiala.
1: Oh,
2: denn
1: ja,
2: wenn die Jungs unterwegs sind, dann gibt es oft Fotos aus dem Teamalltag, Jubelmomente oder auch so Schnappschüsse mit seinen Teamkollegen. Und er postet auch viel private Infos. Gerade erst Geburtstagsgrüße auch an seine Mama.
0: Oh,
2: auch richtig niedlich.
0: Aber jung.
1: Der ist auch immer so lieb, ne?
2: Ja,
1: so höflich.
2: Richtig, den kann man nur mögen. Wer auch sehr aktiv ist, Kai Havertz.
1: Mhm. Ne,
2: da können wir auch Sachen sehen, die man eben nicht mal so im Fernsehen zwischendurch sieht. Gerade erst die Zeit in Chicago, wo die Jungs ja waren, hat er viel uns mit hinter die Kulissen genommen. Beim Spazierengehen mit dem Teamkollegen auch mal so Outfit-Check und was sie für eine Sonnenbrillen tragen.
0: Yay.
2: Und Co.
0: Oh, cool.
2: Oder auch eine kleine Basketballrunde. Und wen man vielleicht bisher noch nicht so auf dem Schirm hatte, das ist Nick Woltemade, der ist ein Stürmer bei uns.
0: Ja.
2: Und da konnte man jetzt auch sehen, dass er zwischendurch in Chicago mal ein bisschen shoppen war.
1: Aha.
2: Okay. Und das Lustige ist, wenn man Nick googelt, steht oben, meintest du Rudi Völler? Denn optisch hat er echt Ähnlichkeit mit Völler zu seiner jüngeren aktiven Spielzeit.
0: Alles klar, ja,
1: ich habe diesen Namen noch gar nicht auf dem Schirm.
2: Ja.
1: Okay.
2: Ich denke mal, auch jetzt gerade zur WM werden dann auch viele Kommentatoren vielleicht Woltemade sagen, ne? Liegt ja auf der Hand, aber der heißt Woltemade. Also glaubt mir, den sollten wir im Auge behalten.
1: Aber Elisabeth, unser Mannschaftskapitän.
2: Ja.
1: Joshua Kimmich, der ist doch auch immer ganz doll dabei.
2: Der ist auf jeden Fall doll dabei, aber ich finde, der macht schon fast so eine Premium-Version. Ne?
1: Okay.
2: Da gibt es nicht mal so Wackelfotos, sondern das ist alles echt perfekt, das sind Hochglanzbilder.
0: Oh.
2: Es wird sowieso alles immer professioneller, natürlich auch bei den Jungs bei Social Media.
1: Dankeschön an unsere Fußballexpertin Elisabeth. Ne? Und für alle Fußballfans gilt, wer zur WM nicht nur Tore, sondern auch den kleinen Klatsch am Rande mitbekommen will, der sollte diesen DFB-Stars einfach mal folgen.

0: kleines Update in Sachen guten Morgenwetter, oder?
1: Also es ist ein sonniger Tag, aber auch ein paar Wolken stehen an. Nachmittags vereinzelt Regen und Gewitter dann wieder bis 20 Grad.
0: Auf den Straßen ist soweit alles frei. 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
2: Schönen guten Morgen, die Andrea. In Heringsdorf an der Rettungswagen Richtung Bansin steht die Rennleitung und lasert.
1: Danke, Andrea.
3: Guten Morgen, Ostseewelle-Team. Und zwar habe ich einen Blitzer für euch. Der steht in Malchow, in der Straße der Jugend, Höhe der Hausnummer 32.
0: Dankeschön. Und Frank schalten wir dazu.
4: Guten Morgen, Ostseewelle. Wollt Bescheid sagen, in Elna steht der Blitzeranhänger Richtung Döme.
0: Neuer Blitzeranhänger, jawohl. Dankeschön. Guten Morgen, gute Fahrt.

0: gleich 7.22 Uhr.
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0: Manche, denen es nicht so gut geht, die gesagt haben, ich stehe extra früh auf, damit ich um 7.55 Uhr schon beim Arzt stehe und um 8 Uhr der Erste bin, der dran ist. Das funktioniert heute nicht mit den Hausärzten. Wieso? Gleich in unseren Schlagzeilen. Ostseewelle mit Mucke von David Guetta, mit Avril Lavigne und mit Miles Smith schon bestens gelaunt vorbereitet für nach 7:30. Bleibt dran. 7.27 Uhr jetzt.
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0: 7.29 Uhr ist es. Hier ist das Guten Morgen-Update bei Ostseewelle mit Yvonne Siegert-Machotzek.
12: Ein Greifswalder Lehrer ist suspendiert worden, weil es wohl sexuelle Grenzüberschreitungen bei einer Klassenfahrt gegeben hat. Er soll da Schülerinnen unangemessen angefasst und ein Mädchen mit Migrationshintergrund beleidigt haben. Viele Hausärzte bundesweit lassen am Vormittag aus Protest erstmal zu. Die Aktion richtet sich dagegen die Sparpläne der Bundesregierung. Auch Kinderarztpraxen machen mit. Notdienste für uns gibt es aber.
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12: Riesenfreude bei Fußballfamilien im Kreis Rostock. Der SV Pepelo bekommt nämlich eine neue Flutlichtanlage für den Sportplatz am Salzhaff. 4 moderne LED-Masten sollen es werden. Und dann kann da auch im Herbst und Winter trainiert und eben beim SV Pepelo gespielt werden. Vom Land gibt es 50.000 Euro dazu aus dem Bürgerfonds.
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14: Und es ist heute wirklich ein schöner Start wieder in den Tag. Ganz viel Sonne. Mancherorts bleibt es auch den ganzen Tag schön sonnig, gerade auf den Inseln Usedom, zum Beispiel Rügen oder auch Fischland, da ist Zingst. Im Laufe des Tages von Westen her kommen dann aber ein paar mehr Wolken dazu. Gebietsweise Schauer und einzelne Gewitter bis 20 Grad. Morgen am Donnerstag auch wieder zeitweise freundlich mit Sonne. Später stellenweise zieht es sich wieder zu. Regen und Gewitter stehen an bis 18 Grad. Und genauso bleibt es auch am Freitag.
0: Bester Verkehrsservice für unser Land, 7.31 Uhr, Ostseewelle, Stadtverkehr Rostock vor der Baustelle Werftdreieck. Beide Richtungen so um 10 Minuten mehr. Landkreis Rostock zwischen Kavelsdorf und Dummersdorf auf der A19-Brücke. Behinderung nach einem Unfall, da brauchen wir ein paar Minuten extra. Hallo.
15: Moin, hier ist Thomas. Ich wollte euch nur sagen, dass in Neubrandenburg in der Woldecker Straße stadteinwärts locker mit 20 Minuten mehr Zeit zu rechnen ist, weil da ein Riesenstau ist.
0: Dankeschön, auch wegen der Johannesstraßensperrung. Ne? Flitzerblitzer A24 Richtung Hamburg zwischen Zarentin und Gudow. Da geht's los mit den Flitzerblitzern. B96 Rügenzubringer Richtung Insel, gleich wenn er von der A20 kommt. B109 Ortseingang Greifswald von Anklam aus. B110 Großteutin. B321 Zacho Richtung Parchim. Burg Stargard, Karl-Stolte-Straße. Zwischen Verbinde und Ortkrug Höhe Goldenstedt. Greifswald-Gützkoher Land Straße zwischen Hinrichshagen und Markgrafenheide, Heringsdorf an der Rettungswache, zwischen Leuse und Göhlen, Ludwigslust, Wöbeliner Straße, Malchow auf Pöhl an der Saatzucht, dann Malchow, Inselstadt, Straße der Jugend, Schwerin am Treppenberg beidseitig zwischen Trent und Klüß, das ist Abzweig Sielens, Wittenberg Richtung Bad Doberan. Guten Morgen.
16: Schönen guten Morgen, hier ist der René aus Anklam. Blitzer am Thunbaumarkt statt auswärts.
0: Dankeschön. Studio-Hotline immer 0381 49 78 110, denn keiner meldet mehr aktuelle Flitzerblitzer. Moin, moin.
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0: Auf geht's zum beliebtesten Guten Morgen-Battle im Radio hier. 7.39 Uhr.
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2: Anja ist schon ganz gespannt aus Nossendorf bei der Mien, Landkreis Mecklenburgische Seenplatte. Anja will es nämlich heute dem Schneidi zeigen. Guten Morgen.
3: Sag doch sowas nicht.
2: Anja, wir brauchen mal eine richtige Kampfansage.
3: Nein, Schneidi, gib alles, und aber nicht so viel.
0: Richtig, und du auch. Guten Morgen.
3: Ja, hallo.
2: Ja, noch geht ihr ganz fair miteinander um, aber wenn es nachher hart auf hart, Auge um Auge, Zahn um Zahn.
0: Ja.
2: Wer weiß, wie ihr dann seid. Ihr bekommt gleich jeweils 3 Fragen. Dafür habt ihr 20 Sekunden Zeit. Wisst ihr eine Antwort nicht, sagt ihr weiter, stelle ich die Frage am Ende nochmal. Immer die erste Antwort zählt, und bei Gleichstand gibt es eine Schätzfrage. Meine liebste Anja, wollen wir loslegen?
3: Ach, mach hin. Los.
2: In welcher Sportart gibt es die 3-Punkte-Linie?
3: Basketball.
2: Wie heißt die Schule von Harry Potter?
3: Hogwarts.
2: In welcher Stadt waren seit Montag Zehntausende nach einem Brandanschlag ohne Strom?
3: Wo war das? Weiß ich nicht. In Neubrandenburg, Berlin. Oh, irgendwo gehört habe ich das.
2: Ja? Reutlingen liegt jetzt auch nicht so bei uns,
3: ne,
2: um die Ecke.
3: Ja,
2: Reutlingen, genau. Okay, aber 2 Fragen hast du richtig beantwortet.
0: Super.
2: Basketball, Hogwarts, alles richtig. So, Schneidi, harte Konkurrenz.
0: Auf jeden.
2: Wer ist der Bösewicht in Der König der Löwen?
0: Weiter.
2: Wie viele Bits hat ein Byte?
0: 1000.
2: Welcher Jungenname war auch wieder im vergangenen Jahr der beliebteste Babyname in Deutschland?
0: Mohammed?
2: Nee, tatsächlich das für Hamburg und Schleswig-Holstein, Mohammed, aber für ganz Deutschland Noah. Noah ist schon seit Jahren sehr beliebt.
0: Alles andere war auch scheiße, ne?
2: Sag's ja, wie doch. Viele Bits hat ein Byte? 8? Fast, Schneidi. Du hast dich da vielleicht, du hast vielleicht ein paar Null zu viel. Und wer ist der Bösewicht in Der König der Löwen? Ich hätte es gewusst, weil ich den Film so gerne gucke. Du vielleicht auch? Weißt du, wer das ist, Anja?
3: Nee, also das weiß ich jetzt auch nicht.
2: Das ist doch der Bruder von Mufasa, somit auch der Onkel von dem Kleinen. Es ist Scar.
3: Ach ja, gehört habe ich das, ja. Aber wäre ich jetzt auch nicht drauf.
2: Aber meine liebe Anja, du hast es mitgekriegt. Du hast gewonnen. Ja. Herzlichen Glückwunsch.
3: Hab ich, yay.
0: Glückwunsch, war schön.
2: Und du bekommst noch 100 Euro und unsere exklusive Ostseewelle-Tasse.
3: Ja, das finde ich sehr schön.
2: Ja, lass
3: da
2: dich
3: freue ich mich.
2: Gut gehen und lass dich heute feiern.
3: Das mache ich. Schöne Grüße an die Frühstückstische und an die Arbeit und wo auch immer ihr alle seid.
0: Yay, sehr gut. Hörerfamilie grüßt Hörerfamilie.
3: Ja, Knutsch. An meinen Mann natürlich.
0: Knutschi, danke.
3: Ja.
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0: 7.42 Uhr.

0: Nachdem ich gerade bei Schlag den Wurlitzer faktisch nichts beitragen konnte, gar nichts, versuche ich für den nächsten Programmpunkt die richtige Aussprache von dem polnischen Mega-Hotel hinzukriegen. Das machen wir gleich in 5 Minuten.
1: Deswegen trainierst du hier schon fleißig.
0: Ja, das ist guten Morgenwetter, Andrea.
1: Also, wir haben heute wirklich einen schönen Tag mit Sonne. Nachmittags stellenweise dann aber ein paar mehr Wolken. Gerade im Westen des Landes zieht es sich zu. Da sind auch noch mal ein paar Schauer und einzelne Gewitter unterwegs, bis 20 Grad.
0: B104, Woldecker Straße, Stadt einwärts, Neubrandenburg, eine Viertelstunde mehr, da ist viel los. Moin, Flitzer, Blitzer.
2: Wunderschönen guten Morgen. Ich wollte einen Blitzer melden beim Tobenbaumarkt Richtung auswärts anklammern.
0: Grüße, hi.
3: Markus hier, moin. Ich wollte noch einen Blitzer melden in der Straße der Jugend in Malchow, in der 30er-Zone.
0: Dankeschön. Auch zwischen Hinrichshagen und Markgrafenheide stehen sie heute. Habt ihr was entdeckt? Ruft gleich durch. Studio-Hotline immer 0381 49 78 110.

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1: Dankeschön, alles von den Straßen meldet ihr immer sofort bei uns.
2: Moin, eine Verkehrsmeldung von der A20 vom Kreuz Rostock. Die Überfahrt von der A20 Fahrtrichtung Stettin auf die A19 Richtung Rostock ist aktuell blockiert durch einen LKW.
1: Danke fürs schnelle Bescheid geben, Lars. Gute Fahrt. 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

0: Da guckt die Insel Usedom wohl ganz genau hin. Ostseewelle hier 7:07, also direkt hinter der deutsch-polnischen Grenze, eröffnet heute ein Hotel, das wirklich alle Dimensionen sprengt.
1: Im polnischen Ort Pobierowo, ein 5-Sterne-Hotel mit Platz für bis zu 3000 Gäste auf einmal. Das ist damit das größte Hotel an der gesamten Ostsee, das Hotel Gołębiewski.
0: Du, ich bin froh, dass du das ausgesprochen hast, mein Lieber. Aber das Mega-Resort wurde während der Bauphase sogar schon das kleine Dubai an der Ostsee genannt. Ja. Und da ist richtig was dabei. Riesiger Wasserpark, Luxus-Spa, Restaurants, Bars, ein Kino, Nachtclub, Tennisplätze und dem größten Hotelpool Polens. Also wer dort Urlaub machen möchte, muss allerdings ganz tief in die Tasche greifen. Die ersten Zimmer, die kosten mehr als 330 Euro pro Nacht.
1: Ist das jetzt alles völlig übertrieben? Oder wird der Hotelgigant zur wirklichen Konkurrenz für unsere Insel Usedom? Was die Touristikmacher von der Insel sagen, hören wir gleich kurz nach 8 hier bei Ostseewelle. Tell

0: Schön, alle Farben beat hier bei Ostseewelle. Gleich Ronan Keating zum Genießen, Life is a Rollercoaster und Bibi Rexas New Religion aus den Charts ganz frisch. Bleibt bei Ostseewelle jetzt 8:02.
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11: Viele Hausarztpraxen zu, Proteste gegen Gesundheitsreform, Krawalle und Feuer nach Ausländerattacke in Nordirland. 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
12: Heute sonnig, aber auch wieder teilweise Regen bis 20 Grad.
11: Guten Morgen, ich bin Yvonne Siegert-Machotzek. Viele Hausärzte hier bei uns im Land lassen am Vormittag aus Protest zu, öffnen erst nach 11 und die Aktion richtet sich gegen die Sparpläne der Bundesregierung. Falls wir aber in den nächsten Stunden dringend Hilfe brauchen, gibt es Notdienste. In Schwerin startet eine große Protestaktion auf dem Alten Garten. Dort sind dann vor allem Vertreter von Krankenhäusern dabei. Dort

0: Vegetarier sollten eigentlich ab nächstem Monat um fast 500 Euro pro Monat steigen. In Großbritannien und in Nordirland hat es nach einer Messerattacke Demos, Krawalle und heftige Ausschreitungen gegeben. Ein ausländerfeindlicher Mob hat zum Beispiel in Belfast Feuer gelegt und auch Türen eingetreten. Hunderte waren dabei. Ein Asylbewerber mit einem Messer soll zuvor einen Menschen schwer verletzt haben. Zu den Demos in Großbritannien hatten Rechtsextremisten aufgerufen. 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Und jetzt das Guten Morgenwetter mit Andrea.
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2: Und die Sonne scheint schon wieder seit mehreren Stunden. Gerade auf den Inseln bleibt sie auch den ganzen Tag. Aber wenn es sich zuzieht, dann nachmittags, vor allem im Westen des Landes, da ist es wolkiger, gebietsweise gibt es Schauer und es entladen sich dann auch einzelne Gewitter. Um die 18 bis 20 Grad erwarten wir tagsüber und die Sonnenscheindauer liegt um die 9 bis 15 Stunden. Morgen am Donnerstag zeitweise freundlich, etwas Sonne, später dann aber auch Schauer, örtlich Gewitter bis 18 Grad. Und genauso wird es dann auch am Freitag werden, 16 bis 18 Grad.
3: 2 nach 8, der beste Verkehrsservice für unser Land. Ostseewelle A19 Richtung Rostock. Die Auffahrt Kavelsdorf ist nach einem Unfall gesperrt. Hier sind Rettungskräfte im Einsatz. A20 Richtung Stettin im Kreuz Rostock. In der Überfahrt zur A19 Richtung Rostock ein Pannen-LKW. Am besten über Dummersdorf ausweichen, macht aber 10 Minuten mehr. Ne? Stadtverkehr Neubrandenburg, B104, Woldecker Straße, stadteinwärts 20 Minuten zusätzlich. Und Stadtverkehr Rostock vor der Baustelle Werftdreieck. Statt einwärts um 5 Minuten mehr und statt auswärts ähnlich, also so 5 bis 10 Minuten immer. Das ist also ein bisschen im Flow, ne? Flitzerblitzer A24 Richtung Hamburg zwischen Zachentin und Gudow. B96 Rügenzubringer Richtung Insel, gleich wenn ihr von der A20 rauffahrt. Und hinterm Parkplatz Rügenblick Richtung Insel. B105 Pantelitz Richtung Rostock. B109 Ortseingang Greifswald aus Anklam kommend. B110 in Großteutin Richtung Anklam. B191 in Eldena Richtung Dömitz. B321 in Zachow Richtung Parchim. Anklam Friedländer Landstraße am Baumarkt. Burg Stargard, Karl-Stolte-Straße. Greifswald, Gützkoer Landstraße stadteinwärts zwischen Hinrichshagen und Markgrafenheide. Heringsdorf, Rettungswache zwischen Leuße und Göhlen. Ludwigslust, Wöbeliner Straße stadtauswärts. Malchow auf Pöhl an der Saatzucht und in der Inselstadt Malchow, Straße der Jugend. Schwerin am Treppenberg beidseitig. Travemünde, Prival zwischen Trent und Klüß auf Rügen. Höhe Silenz, Wismar, Lehnensruher Weg, Wittenbeck. Richtung Bad Doberan. Wo habt ihr was entdeckt? Ruft gleich durch bitte. Studio Hotline 0381 49 78 110. Denn keiner meldet mehr aktuelle Flitzerblitzer.
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3: Der Wally ist im Hochzeitsurlaub. Grüße. Andrea ist da, moin.
2: Ich grüße euch auch ganz lieb, Schneidi. Du bist auch da heute mit einem sehr schönen Pullover in einem Himmelblau.
3: Heute in Himmelblau, Frau Sparmann heute in Orange.
2: Genau, wir haben. Und Yvonne trägt in den Nachrichten ein rosanes Hemd, auch sehr schön.
3: Ja. Damit man sich das optisch mal vorstellen kann.
2: Ja, genau.
3: Jetzt Bibi Rexha, New Religion.

0: 3000 Gäste, 1200 Zimmer, eigener Wasserpark an der polnischen Ostsee eröffnet jetzt ein Mega-Hotel. Heute ist diese Eröffnung, muss sich Usedom deswegen warm anziehen? Ostseewelle habt ihr an, gleich 8.12 Uhr im polnischen Örtchen Pobierowo eröffnet dieses größte Hotel an der gesamten Ostsee.
1: Und das nur 60 Kilometer hinter der Grenze. Wird dieser Hotelgigant zur echten Konkurrenz für unsere Insel Usedom oder profitieren am Ende sogar beide Seiten vom Tourismusboom an der Ostsee? Thomas Heilmann, Kurdirektor von den Kaiserbädern, ist dran.
2: Schönen guten Morgen.
1: Guten Morgen. Habt ihr dieses XXL-Hotel schon bei der Bauphase im Auge behalten?
2: Ja, natürlich macht man als Touristiker da auch einen Blick auf die andere Seite. Und man stellt sich da so einige Fragen, ob das alles so gesund und nachhaltig ist. Aber das muss jedes Land für sich entscheiden.
0: Klingt nicht so begeistert, nicht?
2: Naja, ich glaube, die Zeiten der großen Bettenbunker ist, glaube ich, vorbei. Zumindest ist es nicht unsere Ausrichtung vom Tourismus. Auch wenn es erstmal sehr belebend wirkt auf den ersten Blick. Aber ich stelle mir so ein Massentourismusobjekt mitten auf der grünen Wiese als sehr, sehr schwer und nicht sehr ökologisch vor.
0: Macht ihr euch trotzdem Sorgen?
2: Nein, ich denke mal, dass das Objekt einen ganz anderen Gast anspricht, als es die Kaiserbäder tun. Ich stelle mir das wirklich als Urlauber schwer vor, da in so einer Gastronomie mit 3000 anderen Leuten vielleicht frühstücken gehen zu wollen. Also das ist nicht die Atmosphäre, die der qualitative Gast sich unbedingt vorstellt.
1: Also sprich, im Mega-Hotel gibt es Massenware, Action pur und auf Usedom dann?
2: Unser Profil ist der etwas sanftere, aber qualitativere Tourismus mit Veranstaltungen wie Barfußkonzerte, Silent Disco, Glow-Volleyball etc. pp. Bis hin zum Usedomer Musikfestival und natürlich aber auch unsere großen Konzerte, wo auch schon Scooter zu Gast war.
0: So ist es nämlich. Eine Sache natürlich ganz spannend, ist immer Anreise, dann auch irgendwann Abreise. Also wird es für B110, B111 Usedom mehr Staus geben? Was denkt ihr?
2: Naja, ich denke, die Anreise, die wird hauptsächlich über die S3 aus Richtung Berlin stattfinden. Und ich denke nicht, dass das Objekt hier so große Ausstrahlung auf den deutschen Teil der Insel Usedom hat.
0: Das wäre es ja dann auch noch, wenn alle zu diesem Mega-Hotel wollen und wir auf der Insel Usedom,
3: Schmusedom,
0: dann den Stau davon haben. Kurdirektor Thomas Heilmann aus den Kaiserbädern war bei Ostseewelle zu dem neuen XXL-Hotel an der polnischen Ostsee, 60 Kilometer entfernt von Usedom, wird das heute eröffnet.

0: Na, wie ist das mit dem Wetterchen heute?
1: Oh, das sieht gut aus. Überall Sonne. So starten wir doch super in den Tag. Am Nachmittag vom Westen her mehr Wolken und dann auch ein paar Schauer, einzelne Gewitter bis 20 Grad.
2: A24 Richtung Berlin, zwischen Zarentich und Wittenburg, jetzt Reifenteile auf der Fahrbahn, bitte Vorsicht. Und noch mehr im besten Verkehrsservice für unser Land, B111, Wolgast, Oberwaldstraße, Höhe Alte Post. Behinderung, hier gab es einen Motorradunfall, bitte Vorsicht. Blitzer, Blitzer, ganz frisch, moin.
3: Moin, der Erik aus Schwerin. In Schwerin-Neumühle stehen Sie, Treppenberg.
2: Danke dir. B109, Arzteingang Greifswald, von Anklam kommend, Flitzer, Blitzer. Anklam direkt, Friedländer Landstraße. Und nach Ludwigslust gehört, Wörbeliner Straße, stadtauswärts. Habt ihr was entdeckt? 0381 49 78 110.

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Das ist so ein lässiger Sound. Somber 12 to 12, wenn er dann irgendwie so mit einer Hand am Lenkrad so in die Parklücke bei der Firma. Hallo, 8:25 Uhr. Ostseewelle habe ich gehört.

0: Viele im Büro machen sich ja gerade eine kleine Brotzeit und bei uns ist das heute wirklich sehr lecker. Unsere Elisabeth aus dem Guten Morgen, die hat sich so kleine Cocktailtomaten mitgebracht. Unsere Yvonne in den Nachrichten hat Trüffelsalami. Du, mein lieber Herr Schneider, hast einen ganz edlen Käse jetzt hier rausgeholt für dein Brot.
1: Nein, das ist, also nicht, dass wir hier nur fressen, das ist ein ganz normaler Käse aus alten Treptow.
0: Ja, der sieht aber lecker aus und das Schlimme ist, niemand von euch hat mir ansatzweise mal was angeboten. Ich habe mir, weißt du, so von der Tanke ein Brötchen geholt.
1: Richtig, du warst gleich heute früh, kurz nach fünf warst du die Erste, die gegessen hat.
0: Wie immer.
1: Während alle anderen gedarbt haben und geschrubbt und gearbeitet und malucht haben, hast du als Erste um kurz nach fünf gegessen und machst jetzt hier...
0: Ja, eine große Welle.
1: Ja.
0: Ja, das dass ich gegessen habe, das sind Kreativpausen, Herr Schneider.
2: Fressmaul, Kreativpause.
0: Ja.
1: Fressmaul, kann man sich das merken, das Wort?
3: Jetzt gibt's gleich Mucke von Sonic in der nächsten halben Stunde. 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
1: Jetzt ist es 8:30 Uhr, Zeit fürs Guten-Morgen-Update bei Ostseewelle mit Yvonne Siegert-Machotzek.
13: Ein Greifswalder Lehrer ist suspendiert worden, weil es wohl sexuelle Grenzüberschreitungen bei einer Klassenfahrt gegeben hat. Er soll der Schülerin unangemessen angefasst und ein Mädchen mit Migrationshintergrund beleidigt haben. Viele Hausärzte bundesweit lassen am Vormittag aus Protest zu. Die Aktion richtet sich gegen die Sparpläne der Bundesregierung. Auch Kinderarztpraxen machen mit, aber Notdienste für uns gibt es.
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13: Stralsund soll prüfen, ob eine Jubiläumsparty zum 20. Geburtstag der Rügenbrücke möglich ist. Das schreibt die Ostsee-Zeitung. Die CDU-FDP-Fraktion hatte dazu gerade einen Antrag in der Bürgerschaft gestellt. Der Landkreis Vorpommern-Rügen und das Straßenbauamt könnten da jetzt schon mal Möglichkeiten ausloten. Ein Konzept gibt es noch nicht.
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0: Ich finde, das ist momentan so ein Auf und Ab beim Wetter und da weiß man nicht so richtig, wie zieht man sich denn an. Jetzt bei bestem Sonnenscheinwetter Sonnenbrille auf, ne, was Leichtes drüber, aber nachmittags vielleicht dann doch den Regenschirm, weil vom Westen her kommen dann doch ein paar Schauer zu uns und es entladen sich auch einige Gewitter. 18 bis 20 Grad erwarten wir und es weht ein schwacher bis mäßiger Wind. Morgen am Donnerstag zeitweise freundlich und dann wird es wieder dicke bewölkt werden am Nachmittag. Einige Schauer bis 18 Grad und genauso bleibt es auch am Freitag.
1: 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A19 Richtung Rostock, Auffahrt Kavelsdorf, nach Unfall gesperrt, Rettungskräfte im Einsatz. A20 Richtung Stettin, im Kreuz Rostock in der Überfahrt zur A19 Richtung Überseehafen, ein Pannen-LKW. Gerne über Dummersdorf ausweichen, macht 10 Minuten mehr. In Vorpommern-Greifswald B111, Wolgast-Oberwaldstraße, Höhe Alte Post, Behinderung nach einem Motorradunfall. Und im Stadtverkehr Neubrandenburg die B104, Woldecker Straße, stadteinwärts 20 Minuten länger. Flitzer, Blitzer. A24 Richtung Hamburg zwischen Zarrentin und Gudow. B96 zwischen Lietze und Bergen, höher als Wieg. Rügen zu bringen Richtung Insel, gleich wenn wir von der A20 auffahren. Und hinterm Rastplatz Rügenblick der nächste Richtung Insel. B105 Pantelitz Richtung Rostock und Ortsausgang Dassow Richtung Lübeck. B109 Ortseingang Greifswald von Anklam aus. B110 in Großteutin. B191 in Eldena Richtung Dömitz. B321 in Zachow. Anklam Friedländer Landstraße. Greifswald-Gützkower Landstraße zwischen Hinrichshagen und Markgrafenheide. Heringsdorf Rettungswache zwischen Leusow und Göhlen. Ludwigslust-Webeliner Straße stadtauswärts. Malchow auf Höhl. Dann Malchow-Inselstadt, Straße der Jugend. Schwerin am Treppenberg, Travemünde, Prival zwischen Trent und Klüß, Abzweig Sielens, Wismar-Lehnensruher Weg und Wittenbeck Richtung Bad Oberan. Wo habt ihr noch was entdeckt? Alle durchrufen bitte auf der 0381 49 78 110. Denn keiner meldet mehr aktuelle Flitzerblitzer.
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2: Moin! Moin.

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5: 8:37 Uhr.
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0: 8.40 Uhr.
1: Viele Eltern kennen das, gerade mit Kleinkindern, denen erzählst du was, dann sind die ja immer völlig begeistert.
0: Ach.
1: Allerdings ändert sich das ja mit dem Alter und dann sind die ja nicht mehr so begeisterungsfähig.
0: Kollege Jans Herbst arbeitet das jetzt wirklich ganz detailliert für alle Eltern heraus und ihr werdet euch die Hand vor den Kopf schlagen und sagen, mein Gott, hat der Typ wieder recht.
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3: Eltern wollen ihren Kindern die Welt zeigen. Und kleine Kinder sind in der Regel wirklich von allem begeistert. Wenn Mama bei der Autofahrt sagt,
4: guck mal, ein Heißluftballon.
3: Da staunt das Kind. Später im Grundschulalter sind die Kids schon abgeklärter.
4: Hier, schau mal, ein Heißluftballon.
5: Ja, Mama, cool.
3: Dann kommt die Pubertät und die Kinder auf dem Rücksitz starren aufs Handy und haben Stöpsel im Ohr. Und Mama versucht durchzukommen.
4: Guck mal, ein Heißluftballon. Jetzt. Leon, schau mal!
3: Und Leon verdreht nur die Augen. Und irgendwann sind die Kinder erwachsen und nehmen dann ihre alte Mama im Auto mit.
6: Schau mal, Mama, ein Heißluftballon.
4: Hm? Ist mir doch egal.
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0: Am besten liebt es sich wohl hier bei uns in der Landwirtschaft. Mehr dazu in 5 Minuten, aber jetzt erstmal die berechtigte Frage.
1: Wann wird's mal wieder richtig Sommer?
2: Oh ja, also so mit Sonne und richtig heißen Temperaturen? Das Gemeine ist, nächste Woche so in Rheinland-Pfalz, Nordrhein-Westfalen, Bayern, die kriegen da um die fast 30 Grad. Wir hier im Norden müssen uns erstmal so mit 22, 23 Grad zufrieden geben, das ist aber auch ganz entspannt. Aber es sieht so aus, als wenn vielleicht in den nächsten Wochen so ein paar Schönwetterperioden auf uns zukommen. Aber wie wir wissen, kann sich auch tagtäglich ändern. Heute haben wir aber relativ viel Sonne. Nachmittags Richtung Westen dann mehr Wolken, gebietsweise Schauer, einzelne Gewitter bis 20 Grad.
0: Kurz nochmal in den besten Verkehrsservice für unser Land. A20 Richtung Stettin im Kreuz Rostock in der Überfahrt zur A19 Richtung Überseehafen der Pannen-LKW. Gerne über Dummersdorf ausweichen, macht 10 Minuten mehr. Behinderung im Stadtverkehr Wolgast, Höhe Alte Post nach Motorradunfall und Flitzerblitzer auf der B105 Ortsausgang Dassow Richtung Lübeck. Aktuell frisch Heringsdorf an der Rettungswache, Schwerin am Treppenberg beidseitig. Wenn ihr was entdeckt habt, bitte immer durchrufen. 0381 49 78 110.

0: Ah, das Ding hier hat das Zeug, die süßeste Kollegengeschichte der Woche zu werden. Ostseewelle um 10 vor 9. Mitten in der Hochzeitssaison. Ne? Jetzt im Sommer wird ja überall gesammelt, organisiert, heimlich geplant. Im Freundeskreis, in der Familie und manchmal auch bei den Kollegen. Schöne Grüße an die Uckermark Agrar EG in Güritz. Was die Mitarbeiter hier in der Uckermark jetzt für ihre Chefin auf die Beine gestellt haben, das sprengt quasi jede Hochzeitskarte.
1: Ja, und da muss man auch wirklich laut lachen, denn die Kollegen haben zwei riesige Strohpuppen direkt an der B109 aufgebaut, gut sichtbar für jeden, der zwischen Pasewalk und Prenzlau unterwegs ist. Und da die Chefin Alice für fast 1500 Milchkühe verantwortlich ist, trägt sie im Betrieb seit Jahren den Spitznamen Leitkuh. Mhm. Normalerweise ist das ja kein so schöner Name, aber für sie schon. Und deshalb steht jetzt neben den Hochzeitsstrohpuppen ein Laken mit großer Schrift: Unsere Leitkuh hat ihren Zuchtbullen gefunden. Der Zuchtbulle heißt übrigens Christian. Ich glaube, Christian freut sich über den Spitznamen, ne?
0: Alice wahrscheinlich auch. Oder ja, zumindest, dass sie den Christian gefunden hat.
1: Na, oder das.
0: Glückwunsch.

0: Black Eyed Peas, Shut Up, das ist so ein Rhythmus, da kann man so schön mit dem Kopf mitnicken. Chefs sollen das aber bei ihren Mitarbeitern nicht als Einverständnis fehlinterpretieren.
1: Für die Gehaltserhöhung zum Beispiel? Oder für den längeren Urlaub?
0: Ach so, wenn der Betrag, den der Chef vorschlägt, gut ist, dann kann der Mitarbeiter natürlich einfach mit dem Kopf nicken und sagen, dann ist richtig.
1: Aber meistens ist der Betrag vom Chef, den er vorschlägt, nie gut.
0: Meist nie, ne? Man muss da mit Kraft nachverhandeln. Na. Also für sowas haben wir natürlich auch den perfekten Sound bei der Arbeit. Communards, don't leave me this way. Schöner Rhythmus, zack, zack, zack, bam, bam. Jamelia ganz sonnig mit Superstar und Deutsch Michael Schulte, 5 a.m. gleich dabei nach 9 bei Ostseewelle.
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15: Viele Hausarztpraxen zu, Proteste gegen Gesundheitsreform. Krawalle und Feuer nach Ausländerattacke in Nordirland. Das Guten Morgenwetter mit Andrea.
1: Heute freundlich, aber später auch ein bisschen Regen bis 20 Grad.
15: Guten Morgen, ich bin Yvonne Siegert-Machotzek. Viele Hausärzte auch hier im Land lassen am Vormittag aus Prozess zu. Die Aktion richtet sich gegen die Sparpläne der Bundesregierung. Auch in Schwerin gibt es eine Protestaktion. Da sind vor allem Vertreter von Krankenhäusern dabei. Ostseewelle-Reporter Alexander Stut.
16: In der Bundesregierung feiert man sich für die geplante Gesundheitsreform. Hausärzte hingegen laufen Sturm. Sie befürchten deutliche Honorarkürzungen, vor allem bei wichtigen Vorsorgeuntersuchungen. Deshalb bleiben heute viele Hausarztpraxen im Land aus Protest geschlossen. Ein Notdienst für die Patienten ist organisiert. Weil Krankenhäuser auch sparen sollen, schließen sich Kliniken dem Protest an. Im Alten Garten in Schwerin werden heute Krankenhausbetten aufgestellt. Die Belastungen für Pflegedienste könnten auch steigen. Hier gibt es auch viel Kritik an der geplanten Gesundheitsreform, über die am Freitag im Bundestag beraten wird.
15: Ein Greifswalder Lehrer ist suspendiert worden, weil es wohl sexuelle Grenzüberschreitungen bei einer Klassenfahrt gegeben hat. Er soll im Skiurlaub in Südtirol Schülerinnen unangemessen angefasst und ein Mädchen mit Migrationshintergrund beleidigt haben. Das Schweriner Bildungsministerium prüft laut

0: 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Und jetzt das Guten Morgenwetter mit Andrea.
1: Und seit mindestens 4 Uhr werden wir überall von der Sonne wach geküsst. Und die bleibt heute Vormittag auch. Es ist ein richtig schöner Tag. Wenn nicht ein paar graue Wölkchen im Laufe des Tages zu uns kommen.
2: Hat so hübsch angefangen.
1: Naja, aus Richtung Westen, da kann es schon noch mal regnen. Da sind auch einige Gewitter, die sich da ankündigen. Ich würde mal sagen, so Richtung Inseln bleibt es am freundlichsten heute. Die Sonnenscheindauer um die 9 bis 15 Stunden. Momentan haben wir so um die 10 bis 12 Grad, 18 bis 20 Grad erwarten wir dann tagsüber. Und es weht ein schwacher bis mäßiger, an der See auch recht frischer Wind. Der Zwei-Tage-Trend. Morgen am Donnerstag zeitweise freundlich mit ein bisschen Sonne, häufig aber dichte Wolken und später dann Schauer, örtlich Gewitter, 16 bis 18 Grad. Am Freitag auch wieder viele Wolken, etwas Sonne, wieder Gewitter, 16 bis 18 Grad.
2: Gleich 9.03 Uhr, bester Verkehrsservice für unser Land. Ihr sofort, ne? Eure Meldung sofort immer hier bei Ostseewelle.
3: Moin, liebes Ostseewelle-Team, das ist Steve hier. Aus Sievershagen kommend Richtung Doberan. Da ist eine riesen Fahrradkolonne unterwegs, mit Polizeibegleitung, alles drum und dran. Also da wird sich auf jeden Fall etwas stauen.
2: Grüße auf die B105, Hansetour Sonnenschein wieder unterwegs. Hi Ramona.
4: Hallo, liebes Ostseewelle-Team. Ich wollte nur mal Bescheid sagen. Auf Rügen zwischen Altenkirchen und Richtung Wiek, Höhe der Pferde, liegt Müll auf der Fahrbahn.
2: Vorsicht, Dankeschön. A20 Richtung Stettin im Kreuz Rostock in der Überfahrt zur A19 Richtung Überseehafen. Ein Pannen-LKW, gerne über Dummersdorf ausweichen. Und let's go, Flitzerblitzer. B96 Rügen zu Bringer Richtung Insel gleich, wenn er von der A20 kommt. Und dann hinterm Rastplatz Rügenblick. B105 Pantelitz Richtung Rostock und Ortsausgang Dasso Richtung Lübeck. B109 Ortseingang Greifswald von Anklam. B110 in Großteutin. B191 in Eldena. Blitzer-Blitzer-Anhänger, genau. Anklam Friedländer Landstraße am Baumarkt. Burg Stargard, Karl-Stolte-Straße, Greifswald-Gützgoer Landstraße. Heringsdorf an der Rettungswache. Ludwigslust, Wöbeliner Straße. Malthio auf Pöhl und zwischen Markgrafenheide und Hinrichshagen einer. Dann kommt Inselstadt Malthio dazu, Straße der Jugend, Schwerin am Treppenberg, Travemünde, Prival. Zwischen Trent und Klüß auf Rügen, Abzweig ist Sielens, Wittenbeck Richtung Bad Doberan. Wo habt ihr noch einen entdeckt?
5: Moin, Clemens hier in Martenshagen, B105 Richtung Stralsund wird gerade aufgebaut.
2: Vielen Dank. Studio Hotline 0381 49 78 110. Denn keiner meldet mehr aktuelle Flitzerblitzer.
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1: Morgen geht's los mit der Fußball-WM. Okay, viele gucken natürlich sich das Spiel an. Ich bin ja auch mal ganz gerne informiert, wie andere auch. Was passiert denn so hinter den Kulissen bei den Spielern? Denn unsere Stars der Fußballnationalmannschaft sind wahre Klickjäger bei Instagram, TikTok und Co. Und bei wem sich Folgen am meisten lohnt, das hören wir in 10 Minuten.

0: Das ist richtige Dauerpower hier bei Ostseewelle. Willkommen auf der Arbeit. Gleich die nächsten drei jetzt am Stück mit Alan Walker, Clock Clock und David Guetta. Die Fußball-WM wird längst nicht mehr nur auf dem Platz gespielt, sondern auch auf Instagram, TikTok und in den Stories der Nationalspieler. Aber bei wem können wir am besten hinter die Kulissen gucken? 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
1: Ja, sonst kommt man ja gar nicht privat an die Spieler ran. Da musst du ja auf Instagram mal gucken oder Facebook. Und wehe, die haben kein Profil. Früher war ja Thomas Müller unser Mann für den Mannschaftsklatsch. Der hat ja auch immer alles schon verraten, meistens in seinen Stories. Das wurde dann gar nicht offiziell ausgeplaudert und er hat es dann schon gesagt, aber der ist ja nicht mehr dabei. Und jetzt ist natürlich die große WM-Frage, wer versorgt uns denn heute mit den neuesten Kabineninfos? Und auf Klatsch und Tratsch stehe ja nicht nur ich, sondern auch meine liebste Fußballexpertin Elisabeth Reinhold. Elisabeth, wer ist es denn jetzt?
2: Ja, also man muss sagen, inzwischen sind ja die ganzen Instagram-Profile von den Profispielern so professionell geworden. Die haben ja auch Millionen Follower. Aber es gibt den einen oder anderen, der wirklich viel postet. Auch so, wo man dann sieht, wer sitzt neben wem im Flieger, wer macht die besten Teamfotos oder wer taucht in den Stories von den anderen auf. Und da lohnt sich auch Jamal Musiala zu folgen auf jeden Fall.
0: Aha.
2: Der zeigt immer viel, wenn die unterwegs sind, macht so ein bisschen was aus dem Teamalltag, Jubelmomente, auch viele private Sachen.
1: Ja, der ist immer so höflich.
2: Ja, super lieb. Jetzt hat auch gerade seine Mama Geburtstag. Da hat er dann natürlich auch einen Post gemacht, wo man auch mal sieht, so wie Familienmitglieder eben aussehen. Wer auch sehr aktiv ist, ist Kai Havertz. Da sind auch immer so Sachen bei, die man dann eben mal nicht über das Fernsehen und Co. erfährt, sondern nur, wenn man ihm dann folgt. Gerade jetzt auch die letzte Zeit, wo sie in Chicago alle unterwegs waren, hat man dann so ein Foto gesehen, wo sie spazieren waren, ein paar Teamkollegen auch mal Outfit-Check, wie schön die Jungs sind.
1: Ja, die müssen das Geld ja auch irgendwie wieder ausgeben, was alles
2: welche Sonnenbrille trägt und wie du eben sagst, Geld ausgeben. Nick Woltemade, dem sollten wir auch folgen, Stürmer, hat nämlich gezeigt, die waren zwischendurch mal shoppen in Chicago. Hat auch einen Kassenbon gepostet. $200 für ein Trikot hat er ausgegeben.
0: Oh.
2: Das Lustige ist aber bei dem Nick, wenn man den googelt, Nick Woltemade, steht da oben, meinst du Rudi Völler?
1: Die sehen sich wirklich ähnlich, ne?
2: Ja, der sieht jetzt so aus.
1: Einen Rudi Völler brauchen wir immer.
2: Wie Rudi Völler früher zu seiner jungen, aktiven Spielzeit.
1: Joshua Kimmich war doch auch immer ganz gut dabei.
2: Der postet auch viel, auch so aus Mannschaftsflieger und Co. Bei dem finde ich, da sieht das schon sehr professionell alles aus. Also so ein kleiner Schnappschuss ist da schon sehr ins Detail geraten immer. Und ja, allgemein muss man sagen, wirklich alle Profile sehr professionell, sehr Social Media mäßig. Also da können sich einige Influencer auch was abgucken.
1: Dankeschön an unsere Elisabeth. Und für alle Fußballfans gilt also, wer zur WM nicht nur Tore, sondern auch den kleinen Klatsch und Tratsch am Rande mitbekommen möchte, der sollte wirklich diesen DFB-Stars mal folgen.
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0: Let's go. One Republic, Need Your Love. So klingen alle aktuellen Hits. Dazu gibt's Alex Warren, Ordinary und Kato und John mit Turn the Lights Off. Alle aktuellen Beats bei Ostseewelle gleich nach 9:30. Dranbleiben bitte.
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0: Und schwupp, da ist es 9.32 Uhr, Zeit fürs Guten Morgen-Update bei Ostseewelle mit Yvonne.
11: Viele Hausärzte lassen heute aus Protest für einige Stunden zu. Die Aktion richtet sich gegen die Sparpläne der Bundesregierung. In Schwerin gibt es nachher eine Demo, vor allem Vertreter von Krankenhäusern sind dabei. Die schwarz-rote Bundesregierung will den Tankrabatt nicht verlängern. Darauf sollen sich beide Fraktionen am Abend geeinigt haben. Der Tankrabatt gilt seit Anfang Mai und Ende des Monats ist Schluss.
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11: Riesenfreude bei Fußballfamilien im Kreis Rostock. Der SV Pepelow bekommt nämlich eine neue Flutlichtanlage für den Sportplatz am Salzhaf. 4 moderne LED-Masten sollen es werden. Und dann kann da auch im Herbst und Winter trainiert und eben beim SV Pepelow gespielt werden. Vom Land gibt es 50.000 Euro dazu aus dem Bürgerfonds.
0: 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Guten Morgen, Wetter Andrea.
13: Und wir schauen mal auf die aktuellen Temperaturen. Da haben wir im Ostseewelleweg Mönckebode bei Ueckermünde 16 Grad. Schöne Grüße. Und dann noch der andere Ostseewelleweg, den wir ja mal getauft haben, in Pecha bei Ludwigslust. 14 Grad, also temperaturtechnisch sieht es schon ganz gut aus. 20, 22 Grad wären es dann heute noch. Dazu jede Menge Sonne. Seit Stunden gibt wirklich die Sonne alles. Nachmittags zieht es sich dann aber vom Westen her zu. Dicke Wolken kommen ins Land. Da gibt es dann auch ein bisschen Regen und einzelne Gewitter. Und ein schwacher bis mäßiger Wind weht an der See, frischt auch gern mal auf. Morgen am Donnerstag bleibt es zeitweise freundlich, später wieder Regen und Gewitter bis 18 Grad. Und genauso wird es dann auch am Freitag.
0: 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Wir hören ins Kreuz Rostock A19, A20. Hier gibt es bis 16 Uhr zeitweise Sperrungen wegen Markierungsarbeiten. A20 Richtung Stettin. Im Kreuz Rostock in der Überfahrt zur A19 Richtung Überseehafen. Da ist immer noch der Pannen-LKW. Ne? Landkreis Rostock B105 zwischen Bargeshagen und Bad Doberan. Fahrradkolonne ist da unterwegs. Flitzerblitzer A24 Richtung Hamburg zwischen Zachentin und Gudow. B96 zwischen Lietze und Bergen, Höhe Ralswiek. Dann Rügen zu bringen am Start, hier Richtung, Richtung Insel, gleich wenn er von der A20 rauffahrt und hinterm Rastplatz Rügen Blick. B105 Pantelitz und Ortsausgang Dassow Richtung Lübeck und Martenshagen Richtung Strahli. B109 Ortseingang Greifswald von Anklam, B110 Großteutin, dann B110 Tessin Rostocker Chaussee Stadt Einwärts, B191 Eldena Richtung Dömitz, Anklam Friedländer Landstraße am Baumarkt, Greifswald Skützkoer Landstraße ist dabei, Ludwigslust über Berliner Straße, Malchow auf Pöhl und Inselstadt Malchow, Straße der Jugend. Redwisch Schulstraße zwischen Markgrafenheide und Hinrichshagen. Einer Schwerin am Treppenberg. Travemünde, Prival zwischen Trent und Klüß, Abzweig Sielens. Wo habt ihr was entdeckt? 0381 49 78 110.
14: Hallo, Flüchtlinge aus Wismar. Ich wollte bloß melden, Zierower Weg in Wismar, Marktkauf. Bauen Sie gerade den Blitzerkasten auf.
0: Irre. Danke, Großer. Keiner meldet mehr. Aktuelle Flitzerblitzer.
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0: So, 9.42 Uhr, 12 Minuten nach 9:30. Dankeschön fürs Ostseewelle hören. Mensch, durch so viele Mahlzeiten sind wir heute früh schon gemeinsam gegangen. Durchs erste, teilweise durchs zweite Frühstück. Manche denken jetzt bei der Arbeit schon daran, was essen wir denn Mittag?
1: Oh ja.
0: Dann lass uns doch mal direkt auch jetzt beim Essen bleiben.
1: Genau, denn eine deutsche Airline verkauft jetzt Döner im Flugzeug. Finde ich total interessant. Eurowings hat nämlich ihr Bordbistro vergrößert. Ab sofort gibt es den Fladenbrot-Döner-Style. Der besteht aus Hähnchenfleisch, Krautsalat, Gurken, Tomaten und Hirtenkäse. Mm. Aber auf eine Zutat wird nämlich verzichtet. Klar, auf den Knoblauch. Das will nämlich im Flieger keiner haben. Alles nicht, dass der Pilot noch eine Bruchlandung hinlegt danach. Der Döner kostet übrigens 6,90 Euro. Ist jetzt nicht günstig. Und der wird auch nur auf Langstrecke angeboten. Der Döner ist auch kleiner als den normalen Döner, den wir kennen.
0: Ja.
1: Und deswegen bietet Eurowings dazu noch Pommes an für 5,90 Euro.
0: Das heißt, wir sind da bei 13 für alles, nicht?
1: Damit du überhaupt satt bist. Übrigens jetzt mal unabhängig von diesem Döner, die beliebteste Speise im Flieger ist immer noch die Currywurst.
0: Waren da jetzt genug Ideen für euch dabei zum Mittag? Ja, oder?
1: Ich kann davon alles essen.
0: Mmh.

0: Coole neue Musik hört ihr natürlich hier bei Ostseewelle.
1: Das ist One Republic mit Need Your Love.

0: Das gehört so zur Ostseewelle-Hörerfamilie mit dazu. Wenn jemand was auf den Straßen sieht, was für andere gefährlich werden könnte auch, dann anrufen und melden, weil wir alle wissen, die meisten hören beim Autofahren Ostseewelle. Sind wir immer bei euch. 0381 49 78 110, der beste Verkehrsservice immer sofort.
1: Guten Morgen, liebes Ostseewelle-Team, der Rainer hier. Eine kleine Gefahrenmeldung. Auf der A20 in Fahrtrichtung Rostock bei Kilometer 147,5 circa, das ist kurz vor der Mühlenbachbrücke, läuft ein Storch.
0: Oi, zwischen Tessin und Sarnitz, Storchi auf der Straße, Vorsicht.

0: Moin, Tachchen. Ostseewelle, der gute Morgen. Wir übergeben an Kollege Christian Renz, der heute durch den Arbeitstag.
1: Ja, hallöchen, ihr Lieben. Rühn bei Güstrow hat sich heute ganz besonders rausgeputzt. Rühn geht nämlich für Mecklenburg-Vorpommern ins Rennen beim Wettbewerb Unser Dorf hat Zukunft. Gerade jetzt ist die Jury zu Besuch und nimmt das Dorf mal unter die Lupe. Wie es gelaufen ist, das klären wir heute Nachmittag garantiert bis 15 Uhr mit Bürgermeister Hans-Georg Harloff. Was ist los vor eurer Haustür? Gibt's natürlich total regional in der Mittagspause gegen 12.45 Uhr. Im Radio und Regionalstream in der knallroten Ostseewelle-App. Und eins habe ich noch, und dann dürft ihr auch gerne gehen. Laut Medienberichten, ja, wird der 17 Cent Tankrabatt auf Sprit nicht verlängert und läuft Ende des Monats aus. Wir sind gerade noch mal draußen auf der Suche nach eurer Meinung. Ob ihr den Tankrabatt vermissen werdet, hören wir in knapp einer Stunde gegen 10.40 Uhr hier bei Ostseewelle.
0: Mensch, bei dem, was du jetzt alles angekündigt hast, da geht doch keiner. Da bleiben wir doch alle und sagen allen Bescheid, schaltet auch noch ein in den Livestream.
1: So, haben wir es doch, ihr Lieben. Schönen Feierabend.
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13: Viele Hausarztpraxen zu, Proteste gegen Gesundheitsreform. Bundesregierung will umstrittenen Tankrabatt nicht verlängern. Guten Tag, ich bin Yvonne Siegert-Machotzek. Viele Hausärzte bei uns im Land lassen heute stundenlang zu, und zwar aus Protest, aber für uns gibt es Notdienste und die Aktion richtet sich gegen die Sparpläne der Bundesregierung. Ostseewelle-Reporter Alexander Stut.
14: In der Bundesregierung feiert man sich für die geplante Gesundheitsreform, Hausärzte hingegen laufen Sturm. Sie befürchten deutliche Honorarkürzungen, vor allem bei wichtigen Vorsorgeuntersuchungen. Deshalb bleiben heute viele Hausarztpraxen im Land aus Protest geschlossen. ein Notdienst für die Patienten ist organisiert. Weil Krankenhäuser auch sparen sollen, schließen sich Kliniken dem Protest an. Im Alten Garten in Schwerin werden heute Krankenhausbetten aufgestellt. Die Belastungen für Pflegedienste könnten auch steigen. Hier gibt es auch viel Kritik an der geplanten Gesundheitsreform, über die am Freitag im Bundestag beraten wird.
13: Die Nachbarn im Ostseeraum sollen besser zusammenarbeiten. Diese Strategie hatte die Landesregierung 2024 beschlossen und hat jetzt Bilanz gezogen. Es gibt Fortschritte in den Bereichen Kultur, Sport, Umweltschutz, erneuerbare Energien, Forschung und Sicherheit. Die Neuausrichtung der Ostseepolitik hier im Land kam mit dem russischen Angriffskrieg gegen die Ukraine.
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13: Die schwarz-rote Bundesregierung will den Tankrabatt nicht verlängern. Darauf haben sich beide Fraktionen laut Fokus geeinigt. Der Tankrabatt gilt seit Anfang Mai und Ende des Monats ist damit Schluss. Die Bundesregierung hatte eine Steuersenkung eingeführt, 17 Cent pro Liter, um uns wegen der gestiegenen Spritpreise infolge des Irankriegs zu entlasten. Seitdem wurde aber gestritten über

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1: A19, A20 im Kreuz Rostock. Da gibt es bis 16 Uhr zeitweise Sperrungen wegen Markierungsarbeiten. Habt es auf dem Schirm. A20 Richtung Stettin im Kreuz Rostock in der Überfahrt zur A19 Richtung Rostock. Da haben wir einen Pannen-LKW. Ostseewelle Umleitungsempfehlung, weicht am besten über Dummersdorf aus, aber auch dort 10 Minuten extra im Plan. Insel Rügen, B96 zwischen Bergen und Samtens, kurz vor der Wildbrücke. Erhebliche Behinderung nach einem Unfall. Rettungskräfte dort auch im Einsatz. Umleitung weicht am besten über die alte B96 aus. Die Flitzerblitzer, die stehen jetzt A24 Richtung Hamburg zwischen Zachentin und Gudow, B96 zwischen Lietze und Bergen, höher Rahlswiek, dann Rügen zur Bringer Richtung Insel, gleich wenn ihr von der A20 kommt und hinterm Rastplatz Rügenblick Richtung Insel. B105 in Pandelitz Richtung Rostock, dann machen sie Ortsausgang Dassow Richtung Lübeck-Wilder und in Martenshagen Richtung Stralsund. B109, Ortseingang Greifswald aus Anklam kommend. B110 in Groß-Teutin Richtung Anklam. In Terzin, Rostocker Chaussee statt einwärts. B191 in Eldena Richtung Dömitz. B321 in Zachow Richtung Parchim. Dann habt ihr noch einen.
2: Moin Michael. Hi. Ich wollte Bescheid sagen, im Bandernetz C321 steht die Polizei und lasert.
1: Danke Micha. In Anklam stehen sie Friedländer Landstraße am Baumarkt, Burg Stargard, Karl-Stolte-Straße aus Neubrandenburg kommend. In Greifswald, Gützkower Landstraße statt einwärts, Ludwigslust, Wirbeliner Straße statt auswärts. In Malchow auf Pöhl an der Saarzucht, dann zwischen Markgrafenheide und Hinrichshagen. In Redwisch in der Schulstraße, dann in meiner Heimatstadt Malchow in der Inselstadt, Straße der Jugend. Da wird's auch gefährlich. Schwerin am Treppenberg beidseitig. Zwischen Trent und Klüß auf Rügen. Am Abzweig Sielens und in Wismar stehen sie Zieruer Weg. Habt ihr auch noch was auf dem Zettelchen? Dann gerne her damit. Studio Hotline ist die 0381 49 78 110. Denn keiner meldet mehr aktuelle Flitzerblitzer. Schönen Mittwoch. Ich bin Christian Renz. Hey, hey.
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1: Harry Styles, American Girls.

0: Wochenhalbzeit. Schönen Mittwochvormittag. Ostseewelle begleitet euch durch den Arbeitsalltag mit der meisten Musik, mit allen aktuellen Hits. Aus Belgien gibt's gleich fette 2000er Beats von Lasko auf die Ohren. In den Startlöchern der Kultkracher Something und Popstar Chabusi starten mit seinem Abba-Song Tipsy die nächste Hithalbe Stunde. Heißt, gern dranbleiben.
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0: Und schon sind wir wieder zurück hier bei Ostseewelle mit dem Blick aufs Mittwochswetter. Und da messen wir am historischen Rundgang im Ostseebad Prerow aktuell 16 Grad. 20 sind hier und da noch drin. Dazu wechseln sich Sonne und Wolken immer mal wieder ab. Im Feierabend kann es dann örtlich auch nochmal einen Schauer und Gewitter geben. Der Wind kommt dabei mäßig bis frisch aus westlichen Richtungen. Der Zwei-Tage-Trend. Morgen bekommen wir einen Mix aus Sonne und Wolken. Hin und wieder Schauer und Gewitter bei höchstens 18 Grad. Übermorgen überwiegend bewölkt. Örtlich brauchen wir auch da mal den Regenschirm bei 19 Grad maximal. 10.31 Uhr, Ostseewelle hier mit dem besten Verkehrsservice für unser Land. A19, A20 im Kreuz Rostock gibt es bis 16 Uhr zeitweise Sperrungen wegen Markierungsarbeiten. Der Landkreis Vorpommern-Greifswald, B109 Richtung Neukosenow zwischen Anklam und Woseroda ist aktuell vollgesperrt nach einem Unfall. Bitte weiträumig umfahren. Wir schauen auf die Insel Rügen, B96 zwischen Bergen und Samtens, gesperrt nach Unfall, Rettungskräfte im Einsatz. Umleitung weicht am besten über die alte B96 aus. Und B196 Richtung Zirko, ebenfalls Unfall, kurz vor Deikwitz in der Kurve, rechnet dort mit Behinderung. Und dann noch eine kurze Info, denn seit heute sind die Radsportler der Hansa-Tour Sonnenschein wieder unterwegs, fahren von Rostock Richtung Westen. Fahrt uns da bitte schön vorsichtig dran vorbei, wenn ihr sie seht. Und grüßt vielleicht mal mit einem Hupen oder so. Die Flitzerblitzer, die stehen. A20 Richtung Lübeck in der Baustelle Fuchsberg hat Patrick gemeldet. Patrick, danke dir. A24 Richtung Hamburg zwischen Zarentin und Gudow. B96 zwischen Lietze und Bergen, Höhe Ralswiek. Dann Rügenzubringer Richtung Insel, gleich wenn ihr von der A20 kommt und dann noch einer hinter dem Rastplatz Rügenblick in Richtung Insel. B105 in Pantelitz Richtung Rostock, dann Dassow raus Richtung Lübeck und in Martenshagen machen sie Richtung Stralsund Bilder. B109, Ortseingang Greifswald aus Anklam kommend. B110 in Großteutin Richtung Anklam. In Tessin, Rostocker Chaussee stadteinwärts. B191 in Eldena Richtung Dömitz. B321 in Zachow Richtung Parchim sowie in Bandenitz Richtung Schwerin. In Anklam, Friedländer Landstraße am Baumarkt versteckt. Burg Stargard, Karl-Stolte-Straße aus Neubrandenburg kommt. In Greifswald, Gützkower Landstraße stadteinwärts. Ludwigslust, Wöbbeliner Straße stadtauswärts. In Malchow auf Pöhl an der Saatzucht. Dann zwischen Markgrafenheide in Hinrichshagen. In Neustrelitz im Bürgerseeweg stadteinwärts. In Redwisch in der Schulstraße. Dann in der Inselstadt Malchow, Straße der Jugend machen sie Bilder. liebe Grüße, in Schwerin am Treppenberg beidseitig, zwischen Trent und Klüß auf Rügen am Abzweig Silenz und in Wismar im Zieruer Weg. Habt ihr auch noch was entdeckt? Dann gerne durchbimmeln. Studio Hotline ist die 0381 49 78 110, denn keiner meldet mehr aktuelle Flitzerblitzer. Schönen Vormittag, ich bin Christian Renz. Hey, hey.
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0: der 17-Cent-Tankrabatt wird nicht verlängert. Ihr hört Ostseewelle und viele haben damit ja auch gerechnet schon. Und am Abend hat sich laut Focus die Bundesregierung dann auf ein Auslaufen des Tankrabatts zum Ende des Monats geeinigt. Wir haben uns mal bei euch umgehört. Einige haben den Rabatt kaum bemerkt. Viele werden den Tankrabatt nicht vermissen, einige aber schon.
1: Tatsächlich ein bisschen. Also ich war letzte Woche kurz vor 12 tanken und habe da nur 1,88 Euro bezahlt.
2: Weg damit, Schwachsinn.
3: Der große Preisunterschied ist nicht da.
4: Eben, und der Rohölpreis fällt ja trotzdem. Also es ist, ich glaube, am Ziel vorbei einfach.
5: Man kann sich darauf verlassen, dass der Sprit sowieso teurer wird. Deswegen fahre ich Fahrrad, ist auch schön.
0: Tja, na, zum Ende des Monats läuft der Tankrabatt von 17 Cent pro Liter Sprit aus. Er soll laut Medienberichten nicht verlängert werden. Ihr hört Ostseewelle, jetzt mit Bellini. Das ist Samba de Janeiro. Abfahrt, feuer frei.

0: Mittwochvormittag, kurz vor 11. Für mehr Spaß bei der Arbeit hört auch ihr Ostseewelle. Da sagen wir doch gerne Dankeschön mit an Bord gleich. La Bouche mit Be My Lover aus den 90ern. Und vorneweg machen wir Platz für die aktuelle Single Red Eyes von Superstar Loi. Die meiste Musik mit allen aktuellen Hits gibt's alles gleich nach Nachrichtenwetter und dem besten Verkehrsservice für unser Land.
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7: Polizei schnappt jugendliche Taxiprügler bei Sternberg. Bundesregierung will umstrittenen Tankrabatt nicht verlängern. Guten Tag, ich bin Yvonne Siegert-Machotzek. Zwei Jugendliche sollen einen Taxifahrer aus Schwerin brutal attackiert haben. Als der Mann die beiden in Dabel abgesetzt hat, wollten sie nicht bezahlen und schlugen dann plötzlich auf ihn ein. Ostseewelle-Reporter Alexander Stut.
8: Die beiden Jugendlichen ließen sich am Nachmittag mit einem Taxi von Schwerin nach Dabel kutschieren. Am Ende der Tour standen 80 Euro auf dem Taxometer. Als der 63-jährige Taxifahrer die abkassieren wollte, versuchte das Duo zu fliehen. Weil der Fahrer das verhindern wollte, bekam er einen brutalen Schlag ins Gesicht. Dazu wurde die Goldkette des Taxifahrers zerrissen. Die Polizei konnte zwei Tatverdächtige, 15 und 16 Jahre alt, in Dabel bei Sternberg stellen. Gegen sie laufen jetzt mehrere Anzeigen.
7: Viele Hausärzte hier im Land öffnen erst jetzt. Am Vormittag war oft geschlossen. Diese bundesweite Protestaktion richtete sich gegen die Sparpläne der Bundesregierung. Die Hausärzte fürchten wegen der Gesundheitsreform unter anderem Honorarkürzungen und das vor allem bei wichtigen Vorsorgeuntersuchungen.
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7: Die schwarz-rote Bundesregierung will den Tankrabatt nicht verlängern. Darauf haben sich beide Fraktionen wohl geeinigt, laut Fokus. Der Tankrabatt gilt seit Anfang Mai und Ende des Monats soll Schluss sein. Die Bundesregierung hatte eine Steuersenkung eingeführt, 17 Cent pro Liter, um uns wegen der stark gestiegenen Spritpreise infolge des Irankriegs zu entlasten. Damit die Züge pünktlicher werden, brauchen wir weitere extra Milliarden vom Staat. Konzernchefin Paller fordert also noch mehr Geld, um das marode Schienennetz zu sanieren. Da geht es wohl um 13 Milliarden Euro. Laut Paller sind nämlich die maroden Brücken und Schienen die Hauptursache für die unpünktlichen Bahnen. Das Geld aus dem Sondervermögen reicht demnach nicht zur Sanierung. 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Und jetzt das Wetter.
9: Danke Yvonne, und da messen wir in Kühlungsborn West am Molli-Bahnhof 16 Grad, Selin am Bahnhof vom rasenden Roland 17, bis zu 20 Grad sind heute maximal noch drin, und ansonsten gibt es aktuell erstmal nichts zu meckern. Viel Sonne.

0: B192 Richtung Plau am See, auch da bitte Vorsicht. Landkreis Vorpommern-Greifswald, B109 Richtung Neukosenow, zwischen Anklam und Wosow, da gab es einen Unfall, aktuell voll gesperrt. Umfahren geht über die B197, Sano, Ratebur und Duro. Dann noch eine kurze Info, seit heute sind die Radsportler der Hansetour Sonnenschein wieder unterwegs, radeln zwischen Rostock und Dorf Mecklenburg Richtung Westen. Fahrt da bitte schön vorsichtig dran vorbei, wenn ihr sie seht. Die Flitzerblitzer, die stehen A20 Richtung Lübeck in der Baustelle Fuchsberg, A24 Richtung Hamburg zwischen Zarentin und Gudow. Dann B96 gleich dreimal vertreten, zwischen Lietze und Bergenhöhe Ralswiek, dann Rügenzubringer Richtung Insel, gleich wenn ihr von der A20 kommt und hinterm Rastplatz Rügenblick Richtung Insel. B105 in Pantelitz machen sie Richtung Rostock-Bilder und Ortsausgang Dassow Richtung Lübeck. In Martenshagen stehen sie Richtung Stralsund, B109 Ortseingang Greifswald aus Anklam kommt, B110 in Groß-Teutin Richtung Anklam und in Tessin Rostocker Chaussee beidseitig. B191 in Eldena Richtung Dömitz, B321 in Sachow Richtung Parchim und in Bandenitz Richtung Schwerin. Anklam mit dabei, Friedländer Landstraße am Baumarkt, Burg Stargard, Karl-Stolte-Straße aus Neubrandenburg kommend, in Greifswald, Gützkower Landstraße stadteinwärts, in Malchow auf Pöhl an der Saatzucht. Dann stehen sie zwischen Markgrafenheide und Hinrichshagen, in Neustrelitz, im Bürgerseeweg stadteinwärts, in Redwisch in der Schulstraße. Dann in meiner Heimatstadt Malchow, liebe Grüße, Straße der Jugend, Vorsicht, da stehen sie auch. Schwerin am Treppenberg beidseitig, zwischen Trent und Klüß auf Rügen, am Abzweig Sielens und in Wismar Zieroer Weg. Habt ihr auch noch was auf dem Zettelchen? Dann ruft gerne durch. Studio-Hotline ist die 0381 49 78 110, denn keiner meldet mehr aktuelle Flitzerblitzer. Entspannten Dienst wünschen wir euch. Ich bin Christian Renz. Hi, hi.
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Während der Arbeit Ostseewelle hören macht Spaß, gibt Power und volle Motivation bis in den Feierabend rein. Bis es soweit ist, dauert es noch ein bisschen. Von daher machen wir weiter mit dem perfekten Sound zum Durchhalten. Radio laut, hier Superstar Lil Nas X mit seiner Granate Star Walkin'.

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18: Und zack, die Bohne. Sind wir zurück hier bei Ostseewelle mit dem Blick aufs Wetter. An der Westmole im Ostseebad Warnemünde messen wir aktuell 16 Grad. 20 sind es hier und da noch drin. Dazu wechseln sich Sonne und Wolken gerne mal ab. Im Feierabend kann es dann örtlich auch nochmal ein paar Schauer und Gewitter geben. Der Wind mäßig bis frisch aus West. Der 2-Tage-Trend. Morgen bekommen wir ähnlich wie heute so einen Mix aus Sonne und Wolken. Hin und wieder aber auch Schauer und Gewitter bei höchstens 18 Grad. Übermorgen überwiegend bewölkt. Örtlich brauchen wir auch mal einen Regenschirm bei 19 Grad maximal. 11.31 Uhr, Ostseewelle hier mit dem besten Verkehrsservice für unser Land. A19, A20 im Kreuz Rostock gibt es bis 16 Uhr zeitweise Sperrungen wegen Markierungsarbeiten. Norbert meldet A20 Richtung Lübeck. Kurz vor Bad Sülze liegt ein Spanngurt auf der Fahrbahn. Vorsicht bitte. Dann Landkreis Vorpommern-Greifswald, B109 Richtung Kosenow zwischen Anklam und Woserow. Vollsperrung nach Unfall. Umfahren geht am besten über die B197, Sano, Ratebur und Durorow. Dann noch eine kurze Info. Seit heute sind die Radsportler der Hansetour Sonnenschein wieder unterwegs. Die radeln zwischen Rostock und Dorfmecklenburg Richtung Westen. Fahrt uns da bitte schön vorsichtig dran vorbei, wenn ihr sie seht. Die Flitzerblitzer, die stehen von euch gemeldet. Moin.
19: Hi, Andreas hier. Ich wollte bloß kurz einen Blitzer melden hier. Rostock-Krischernweg Richtung Norma-Jägerbeck.
18: Danke dir fürs Melden, mein Lieber. Dann stehen sie A20 Richtung Lübeck in der Baustelle Fuchsberg. A24 Richtung Hamburg zwischen Zachentin und Gudow. B96 zwischen Lietze und Bergen, höher Ralswiek. Rügenzubringer Richtung Insel, gleich wenn ihr von der A20 kommt und dann noch einer kurz hinterm Rastplatz Rügenblick. B105 in Pantelitz Richtung Rostock, Dassow-Raus Richtung Lübeck und in Martenshagen Richtung Stralsund. B109, Ortseingang Greifswald, machen sie aus Anklam kommt ein paar Bilder. B110 in Groß-Teutin Richtung Anklam, in Tessin, Rostocker Chaussee beidseitig. B191 in Eldena Richtung Dömitz, B321 in Zachow Richtung Parchim und in Bandenitz Richtung Schwerin. In Anklam stehen sie Friedländer Landstraße am Baumarkt. Udo hat einen entdeckt in Burg Stargard, Karl-Stolte-Straße aus Neubrandenburg kommend. Danke, Udo. In Greifswald, Gützkower Landstraße stadteinwärts. Dann in Malchow auf Pöhl an der Saatzucht zwischen Markgrafenheide und Hinrichshagen. Neustrelitz im Bürgerseeweg stadteinwärts. In Redwisch in der Schulstraße. In der Inselstadt Malchow stehen sie in der Straße der Jugend zwischen Trent und Klüß auf Rügen am Abzweig Sielens, Wismar, Zieruer Weg und Wolgast, Hufelandstraße beim Kleeblatt Center. Machen Sie beidseitig Bilder. Habt ihr auch noch was? Dann ruft gerne durch. Studio-Hotline ist die 0381 49 78 110. Denn keiner meldet mehr aktuelle Flitzerblitzer. Schönen Vormittag. Ich bin Christian Renz. Kuckuck.
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0: Brandneue Mucke aus Korea entdecken wir gleich mit Swim von den Superstars BTS. Vorher geht's ran an die Ostseewelle. 0381 49 78 110. Der Krischi hier. Hallöchen.
1: Ja, hallo. Hier ist auch ein Christian.
0: Ja, moin.
1: Ich wollte den Blitzer korrigieren auf 110 in Großteutin. Der blitzt in beide Richtungen.
0: Guck mal eine an. Also nicht Richtung Anklam, sondern tatsächlich beidseitig in Großteutin.
1: Ja, da steht immer so ein Kastenwagen. Die haben hinten einen Blitzer versteckt und vorne bei der Frontscheibe auch.
0: Ja, guck an. Alles klar, dann ändern wir das natürlich. Christian, was machst du? Feines Muster arbeiten oder hast du frei gegebenenfalls heute?
1: Ich hab frei heute.
0: Oh, was machst du beruflich?
1: Beruflich bin ich Sachbearbeiter.
0: Oh, darf man fragen, für was?
1: Auch für mehrere Sachen. Das ist für Versicherungen, für Banken, also das ist so ein Sammel.
0: So wie die Versicherungsdetektive im Fernsehen immer sozusagen.
1: Ja, so ungefähr. Wir nehmen.
0: Ah, okay. Krischi, danke fürs Melden, ganz liebe Grüße und hab einen schönen freien Tag heute. Genieß das Wetter, solange es noch gut ist.
1: Ja, wünsche ich auch. Dankeschön.
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0: Feuer frei. Ab mit euch in die schönste Pause des Tages. Ostseewelle wünscht eine schöne Mittagspause, denn wenn wir mit dürfen, kommen wir natürlich auch gerne mit. Da haben wir zum Beispiel gleich Schweizer Kulturgut von DJ Bobo mit dabei aus den 90ern. Freedom, und den Anfang machen Jennifer Lopez und David Guetta mit der brandneuen Nummer Save Me Tonight. Gern dranbleiben, geht sofort weiter.
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18: Polizei schnappt jugendliche Taxiprügler bei Sternberg. Deutsche Bahn will nochmal Milliarden für neue Schienen. Guten Tag, ich bin Yvonne Siegert-Machotzek. Zwei Jugendliche sollen einen Taxifahrer aus Schwerin brutal attackiert haben. Als der Mann die beiden in Dapel abgesetzt hat, wollten sie nicht bezahlen und schlugen da dann plötzlich auf ihn ein. Ostseewelle-Reporter Alexander Stut.
19: Die beiden Jugendlichen ließen sich am Nachmittag mit einem Taxi von Schwerin nach Dapel kutschieren. Am Ende der Tour standen 80 Euro auf dem Taxometer. Als der 63-jährige Taxifahrer die abkassieren wollte, versuchte das Duo zu fliehen. Weil der Fahrer das verhindern wollte, bekam er einen brutalen Schlag ins Gesicht. Dazu wurde die Goldkette des Taxifahrers zerrissen. Die Polizei konnte zwei Tatverdächtige, 15 und 16 Jahre alt, in Dapel bei Sternberg stellen. Gegen sie laufen jetzt mehrere Anzeigen.
18: Und in Rostock sitzt gerade ein 17-Jähriger in Untersuchungshaft. Er soll eine Pizzeria und einen Supermarkt überfallen haben mit einem Messer. Einmal erbeutete er dabei Bargeld. Viele Hausärzte bei uns in Mecklenburg-Vorpommern hatten am Vormittag zu. Die bundesweite Protestaktion richtete sich dagegen die Sparpläne der Bundesregierung. Die Hausärzte fürchten nämlich wegen der Gesundheitsreform Honorarkürzungen, und das vor allem bei wichtigen Vorsorgeuntersuchungen.
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18: In Hamburg hat heute Morgen eine Rentnerin mit ihrem Geländewagen Kinder vor einer Schule überfahren. Zwei sind schwer, eins ist leicht verletzt worden. Die 75-Jährige wollte ihren Enkel in Hamburg-Blankenese zur Schule bringen und verlor beim Ausparken dann vermutlich die Kontrolle über ihren SUV. Damit die Züge pünktlicher werden, brauchen wir weitere extra Milliarden vom Staat. Konzernchefin Palla fordert noch mehr Geld, um das marode Schienennetz zu sanieren. Da geht es wohl um 13 Milliarden Euro. Laut Palla sind die maroden Brücken und Schienen die Hauptursache für die unpünktlichen Bahnen. Das Geld aus dem Sondervermögen reicht demnach nicht zur Sanierung. 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Und jetzt das Wetter.
0: Am Naturerbezentrum auf Rügen 17 Grad, Wolgast an der Peenewerft 18, bis zu 20 sind heute maximal noch drin. Ansonsten gibt es aktuell erstmal nichts zu meckern, viel Sonne, wenig Wolken. Im Feierabend mehr Wolken, auch teils kräftige Schauer und Gewitter. Der Wind mäßig bis frisch aus West. Der zwei Tage Trend, morgen zeitweise freundlich und sonnig. Im Verlauf aber auch da Schauer und Gewitter bei höchstens 18 Grad. Übermorgen mehr Wolken, auch da immer wieder einzelne Schauer und Gewitter bei 19 Grad maximal. 12.03 Uhr, Ostseewelle hier mit dem besten Verkehrsservice für unser Land. A19, A20 im Kreuz Rostock. Da gibt es bis 16 Uhr zeitweise Sperrungen wegen Markierungsarbeiten. Und dann haben wir die Flitzerblitzer. Die stehen A20 Richtung Lübeck in der Baustelle Fuchsberg. A24 Richtung Hamburg zwischen Zarrentin und Gudo. B96 zwischen Lietze und Bergenhöhe Ralswiek. Rügenzubringer Richtung Insel, gleich wenn ihr von der A20 kommt. Dann B105 in Pantelitz Richtung Rostock. Das so raus Richtung Lübeck und in Martenshagen Richtung Stralsund. B109,

0: Koblenz, in Wismar, Zierower Weg, Wolgast, Hufelandstraße beim Klebler Center beidseitig. Und einen habt ihr noch?
1: Moin, Stefan hier. Es wird gelesen. Ortseingang, du bist los von Löchterkleber, kommend.
0: Danke, Stefan. Habt ihr auch noch was? Dann macht's wie Stefan, ruft gerne durch. Studio Hotline ist die 0381 49 78 110. Denn keiner meldet mehr aktuelle Flitzerblitzer. Lasst es euch schmecken. Macht euch einen Lenz, ich bin Christian Renz. Guten!
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Tja, wer wollte nicht schon mal hinter die Türen schauen, die sonst verschlossen bleiben? Am Sonntag öffnet nämlich das Schweriner Schloss seine Tore zum Tag des offenen Landtags. Könnt ihr dort Bereiche entdecken, die man normalerweise nicht einfach so reinkommt, ne? Vom Personalsaal über die Bibliothek bis hin zu den Arbeitsräumen der Abgeordneten gibt es jede Menge spannende Einblicke hinter die Kulissen der Landespolitik. Dazu warten Mitmachaktionen, Gespräche und jede Menge Programme rund ums Schloss. Auch Ostseewelle-Kollege André Schneider ist mit dabei. Los geht das Ganze am Sonntag um 10 Uhr. 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Jetzt Mucke von Taylor Swift.

0: 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Und dieser hier passt gut dazu.
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0: bei Christian und seinem Team bei Wojas Räucherfisch im Wittstock. Liebe Grüße und eine schöne Mittagspause. Gleich weiter mit dem, was wir am besten können. Die meiste Musik mit allen aktuellen Hits spielen. Mit in der Mittagsplaylist Weltstar Lady Gaga und die 2000er Hymne Pokerface. Und vorneweg geht's rund mit dem aktuellen Gute-Laune-Kracher Azizam von Wunderkind Ed Sheeran. Nicht weglaufen.
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0: Und hier ist Ostseewelle und da messen wir am Heimatmuseum auf der Insel Hiddensee in der Mittagspause. 17 Grad, 20 sind heute das höchste der Gefühle. Dabei gibt es immer wieder einen Mix aus Sonne und Wolken. Im Feierabend kann es örtlich auch noch mal ein paar Schauer und Gewitter geben. Der Wind kommt dabei mäßig bis frisch aus westlichen Richtungen. Der 2-Tage-Trend. Morgen bekommen wir auch so einen Wechsel aus Sonne und Wolken. Hin und wieder Schauer und Gewitter bei höchstens 18 Grad. Übermorgen überwiegend bewölkt. Örtlich auch da ab und zu mal den Regenschirm rausholen bei 19 Grad maximal. Wir haben es genau 12.31 Uhr. Mahlzeit, lieber Autofahrer. 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A19, A20 im Kreuz Rostock. Da gibt es bis 16 Uhr zeitweise Sperrungen wegen Markierungsarbeiten. Habt es auf dem Schirm. Die Flitzerblitzer, die stehen jetzt. A20 Richtung Lübeck in der Baustelle Fuchsberg. A24 Richtung Hamburg zwischen Zarentin und Gudow. B96 zwischen Lietze und Bergenhöhe Ralswiek. Und Rügenzubringer Richtung Insel, gleich wenn ihr von der A20 kommt. B105 in Pantelitz Richtung Rostock, B110 in Großteutin beidseitig und in Tessin-Rostocker Chaussee beidseitig. B191 in Eldena machen sie Richtung Dömitzbilder, B321 in Zacho Richtung Parchim und in Bandenitz Richtung Schwerin. In Burgstargard, Karl-Stolte-Straße aus Neubrandenburg kommend, Ortseingang Ludwigslust aus Neustadt-Lewe kommend. In der Inselstadt Malchow stehen sie Straße der Jugend, Neustrelitz im Bürgerseeweg stadteinwärts, in Riedwisch in der Schulstraße. In Rostock, Reutershagen im Krischern Weg Richtung Norma, zwischen Rostock und Lage am Abzweig Groß-Podrims. Frank meldet in Schwerin, Paulsdammer Weg, danke Frank. Und in Wismar, Zieruer Weg haben wir auch noch einen. Und Sascha hat noch einen entdeckt in Wolgast, Hufelandstraße beim Kleeblatt Center beidseitig. Habt ihr auch noch was? Dann macht's wie Sascha. Ruft gerne durch. Studio Hotline ist die 0381 49 78 110. Denn keiner meldet mehr. Aktuelle Flitzerblitzer. Guten Hunger, macht euch einen Lenz. Ich bin Christian Renz. Hey, hey.
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Ahoi, Ostseewelle hier, total regional vor uns in der Küstenregion und auf dem Strelasund heißt es wieder leinenlos zur 76. Stralsunder Segelwoche. 80 Boote haben sich schon angemeldet und allein bei der Kultregatta rund Rügen sind schon 28 Crews am Start. Da wird auf dem Wasser ordentlich was los sein. Los geht's heute mit der Mittwochsregatta, am Abend dann die offizielle Eröffnung vor dem Goldenen Anker. Ein Highlight erwartet uns morgen mit der ersten Parade der Modellboote. Freitag und Samstag übernehmen die jungen Segeltalente vor der Sundpromenade das Kommando. Also Daumen drücken, ne? Und wünschen an der Promenade bei der

0: gleich 13 Uhr und Ostseewelle-Stammhörerin Janine hat gerade Mittagspause in der Berufsschule Schwerin. Ihr sehr, sehr guter Freund Björn aus Parchim gratuliert ihr heute zum 18. Geburtstag. Mensch, Janine, alles Gute natürlich auch vom gesamten Ostseewelle-Team. Feier schön und nachher einen schönen Feierabend in der Berufsschule, wenn es dann soweit ist. Aktuell genießen wir erstmal die Mittagspause. Da haben wir gleich die Legenden von U2 mit With or Without You hier bei Ostseewelle aus den 80ern dabei. Und knackige Beats servieren wir euch von Gestört, aber geil mit dem Deep House Track Thank You. Bleibt gern bei uns.
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13: 17-Jähriger wegen 2 Raubüberfällen in Haft. Gewerkschaften und Arbeitgeber bringen sich vor Sozialgipfel in Stellung. Guten Tag, ich bin Ingo Lorenz. Mit 17 Jahren schon einen Haftbefehl kassiert, das hat ein junger Mann in Rostock geschafft. Ein Amtsrichter hat ihn in Untersuchungshaft geschickt. Der Jugendliche steht im Verdacht für 2 Raubüberfälle. Bei einem Pizzalokal in Lichtenhagen soll er 60 Euro erbeutet haben mit einem Messer als Drohung. Das hat er nach den Ermittlungen auch im Pennymarkt in Lüttenklein eingesetzt. Doch hier hat ihn die Kassiererin derart angebrüllt, dass er ohne Beute geflüchtet ist. Es klingt im ersten Moment kurios, hätte aber durchaus gefährlich werden können. Jemand hat in einer Turnhalle in Röbel eine Klopapierrolle in die Mikrowelle gestellt und das Gerät dann eingeschaltet. Gegen 19:30 am Abend haben Sportler dann Brandgeruch bemerkt, die qualmende Mikrowelle entdeckt und mit Wasser gelöscht. Die Polizei ermittelt jetzt wegen Verdacht auf schwere Brandstiftung.
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13: Sozialgipfel nennt sich das Treffen heute zwischen Bundesregierung, Gewerkschaften und Arbeitgebern. Einig sind sich alle Seiten soweit, wir brauchen schnelle und faire Reformen. Doch dann liegen die Interessen schon deutlich auseinander. Der Sozialverband VdK will Vermögende und Gutverdiener stärker bezahlen lassen. Wirtschaftsvertreter fordern für mehr Wettbewerbsfähigkeit, Wachstum und Beschäftigung. Die Straßenkleber sind zurück, jetzt aber nicht mehr fürs Klima, sondern gegen Waffenlieferungen an Israel. In Schönefeld bei Berlin haben Demonstranten heute Vormittag Zufahrtsstraßen zur internationalen Luftfahrtausstellung blockiert. Es gab dicke Staus. 7 Personen hatten sich auf 2 Straßen festgeklebt, die zum ILA-Gelände führen. 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Und jetzt das Wetter.
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0: In Rostock am Kulturhistorischen Museum 18 Grad, an der Sandskulpturenausstellung in Ahlbeck 17. 20 Grad sind heute das höchste der Gefühle. Ansonsten gibt es immer wieder einen Wechsel aus Sonne und Wolken. Im Feierabend sind stellenweise aber auch nochmal teils kräftige Schauer und Gewitter drin. Der Wind mäßig bis frisch aus West. Der 2-Tage-Trend. Morgen zeitweise freundlich und sonnig, aber auch da im Verlauf Schauer und Gewitter bei höchstens 18 Grad. Übermorgen dann mehr Wolken, kaum Sonne, immer wieder Schauer und Gewitter bei 19 Grad maximal. 13.03 Uhr.
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0: A19, A20 im Kreuz Rostock gibt es bis 16 Uhr noch zeitweise Sperrungen wegen Markierungsarbeiten. Landkreis Mecklenburgische Seenplatte, B104 in Neubrandenburg, Unfall auf dem Friedrich-Engels-Ring, Polizei vor Ort und leitet halbseitig dran vorbei. Und dann nochmal die kurze Info, seit heute sind die Radsportler der Hansetour Sonnenschein wieder unterwegs. Radeln für einen guten Zweck zwischen Rostock und Dorf Mecklenburg in Richtung Westen. Fahrt da bitte schön vorsichtig dran vorbei, wenn ihr sie seht. Die Flitzerblitzer, die stehen A20 Richtung Lübeck in der Baustelle Fuchsberg. A24 Richtung Hamburg zwischen Zarrentin und Gudow. B96 zwischen Lietze und Bergenhöhe Ralswiek. Und der Rügenzubringer ist mit dabei Richtung Insel, gleich wenn ihr von der A20 kommt. B105 Ortsausgang Dassow Richtung Selmsdorf und in Pantelitz Richtung Rostock. B110 in Großteutin beidseitig und in Tess

0: Wismar, Zierower Weg, in Wolgast, Hufelandstraße, beim Kleeblatt Center beidseitig. Und einen habt ihr noch, mal seid.
1: Hallo, hier ist Ida. In Großbelo bauen die gerade einen Blitzer auf Richtung Buro.
0: Ida, danke, hast du sehr gut gemacht. Habt ihr auch mal was, dann macht's wie Ida, ruft gerne durch. Studio Hotline ist die 0381 49 78 110, denn keiner meldet mehr aktuelle Blitzer. Guten Hunger, ich bin Christian Renz, hey.
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0: gleich, wie versprochen, U2 mit With or Without You. Vor gibt's diese zwei Rabauken hier.
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0: Ihr macht es auch auf dem Weg zurück an die Arbeit. Naja, klar, Ostseewelle hören. Schön, dass wir an eurer Seite sein dürfen. Mit dabei gleich die meiste Musik mit allen aktuellen Hits. Coole 2000er Beats lauschen wir gleich mit Mr. Sexo Beat von Alexandra Stan. Und vor haben wir den aktuellen Kracher Stay von Miles Smith mit am Start. Gern dranbleiben.
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0: Willkommen zurück hier bei Ostseewelle mit dem Blick aufs Wetter. Und da messen wir an der Holländer Windmühle Benz auf Usedom. Aktuell 18 Grad. 20 sind hier und da noch drin. Dazu gibt es immer wieder einen Mix aus Sonne und Wolken. Zum Feierabend nachher auch nochmal örtlich ein paar Schauer und Gewitter. Der Wind mäßig bis frisch aus West. Der Zwei-Tage-Trend morgen, ähnlich wie heute, ein Mix aus Sonne und Wolken. Hin und wieder Schauer und Gewitter bei höchstens 18 Grad. Übermorgen überwiegend bewölkt. Örtlich brauchen wir auch da ab und zu mal den Regenschirm bei 19 Grad maximal. 13.31 Uhr, Ostseewelle hier mit dem besten Verkehrsservice für unser Land. A19, A20 im Kreuz Rostock. Da gibt es noch bis 16 Uhr zeitweise Sperrungen wegen Markierungsarbeiten. Die Flitzerblitzer, die stehen jetzt A20 Richtung Lübeck in der Baustelle Fuchsberg. A24 Richtung Hamburg zwischen Sarrentin und Gudow. B96 zwischen Lietze und Bergen machen sie höhere als Wiegbilder und Rügen zu bringen Richtung Insel, gleich wenn ihr von der A20 kommt. B105 Ortsausgang Dassow Richtung Selmsdorf und dann nochmal im Pantelitz Richtung Rostock. Jenny meldet B106 Ortseingang Zickhusen Richtung Großstädten, B110 in Groß-Teutin beidseitig und in Tessin Rostocker Chaussee beidseitig. B191 in Eldena Richtung Dömitz, B321 in Zarrow Richtung Parchim und im Bandenitz stehen sie Richtung Schwerin. In Anklam Richtung Friedland, Höhe Thum, dann in Burg Stargard, Karl-Stolte-Straße aus Neubrandenburg kommend, Göhlen raus in Richtung Leusow, in Groß-Belo Richtung Buro. Sandra hat einen entdeckt in Ludwigslust, Wöbbeliner Straße Richtung Wöbbelin. Danke Sandra. In der Inselstadt Malchow stehen sie in der Straße der Jugend. Dann zwischen Neubrandenburg und Rowa Höhe Telekom. Neustrelitz im Bürgerseeweg stadteinwärts. In Rostock Reutershagen im Krischernweg Richtung Norma. Zwischen Rostock und Lage am Abzweigkurs Podrems. In Schwerin Paulsdammer Weg. Templin in der Feldstraße. Wismar Zieroer Weg. Und in Wolgast Huferlandstraße beim Kleeblatzhändler beidseitig. Habt ihr auch noch was entdeckt? Dann ruft gerne durch. Studio Hotline ist die 0381 49 78 110. Denn keiner meldet mehr aktuelle Flitzerblitzer. Schönen Nachmittag gewünscht. Ich bin Christian Renz. Hey, hey.
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0: Rühn hat sich rausgeputzt, um bis zu 15.000 Euro abzustauben. 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Tja, die kleine Gemeinde bei Güstrow tritt für Mecklenburg-Vorpommern beim Bundeswettbewerb Unser Dorf hat Zukunft an. Heute war eine internationale Jury dafür im 600-Seelen-Ort zu Gast. Bürgermeister Hans-Georg Harloff, was haben die denn da heute alles so unter die Lupe genommen, sagen Sie mal?
1: Wir haben angefangen mit der Klosterkirche. Wir haben die Arbeit des Vereins vorgestellt, des Klostervereins. Wir haben die Arbeit der weiteren Vereine vorgestellt. Wir haben einige der Pächter in der Klosteranlage zu Wort kommen lassen, sind danach zum Landwirtschaftsbetrieb Griebentrog nach Hofrühn gefahren. Anschließend haben wir noch ein Projekt vorgezeigt, dass wir eine Teichsanierung, die wir gerne durchführen wollen, wofür wir auch Fördermittel beantragt haben. Anschließend freiwillige Feuerwehr, eine Besichtigung des B-Plan-Gebietes, damit die auch mal sehen, wo und wie wir hier bauen. Wir bauen im Innenbereich der Gemeinde und nicht nach außen heraus. Was dann noch ganz interessant war, die Seniorengemeinschaft Rühn, und zum Abschluss war eine allgemeine Fragerunde. Und danach hatten wir dann diesen Teil des Wettbewerbs abgeschlossen.
0: Mhm. Wie schaut's denn aus? Habt ihr denn ein gutes Gefühl, jetzt nachdem sie wieder weg sind?
1: Ich muss mal ganz ehrlich sagen, alle, die da mitgewirkt haben, es ist ja auch schwierig, an einem Vormittag in der Woche Vertreter aus allen Vereinen, alleine die Pächter vor Ort zu haben und alles, was so dazugehört. Wir wollten ja zeigen, wie in Rühn das gesellschaftliche, kulturelle und sportliche Leben passiert, was hier gemacht wird, was hier geschaffen wird und wie das alles so, wie das alles abläuft. Ich habe ein sehr gutes Gefühl. Das, was wir uns vorgenommen haben, haben wir auch komplett umgesetzt.
0: Super. Für das Siegerdorf gibt es ja satte 15.000 Euro Geld, das Rühn gut gebrauchen kann, oder?
1: 15.000 Euro, da kann man viel mitmachen. Wir führen in jedem Jahr ein Projekt, oder setzen wir um zur Verschönerung des Dorfes. So dass man dann immer sagt, wir bauen mal einen neuen kleinen Rastplatz in der Gemeinde. Da sind wir ständig dabei. Das Gemeindezentrum muss verschönert werden. Also wir haben viele Sachen. Spielplatz könnte vielleicht noch ein Spielgerät. Die wünschen sich da immer eine Tischtennisplatte. Also Möglichkeiten, das Geld zu geben, gibt es ganz viele. Aber erstmal müssen wir gewonnen haben.
0: Absolut. Danke, Bürgermeister Hans-Georg Harloff. Wir drücken Rühn die Daumen. Die Gemeinde bei Güstrow ist für Mecklenburg-Vorpommern im Rennen bei Unser Dorf hat Zukunft. Ob es klappt, das erfahren wir dann im September, wenn die Jury durch die restlichen Bundesländer getourt ist. Ihr hört Ostseewelle. Schön.

0: gleich 14 Uhr am Mittwochnachmittag. Und es geht sofort weiter. Hier mit Ostseewelle. Für mehr Spaß bei der Arbeit, gleich mit von der Partie Blue Lagoon mit der 2000er Hymne Break My Stride. Und dazu packen wir den aktuellen Banger New Religion von BB Rexha. Müsst nur dranbleiben, geht rucki zucki weiter.
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18: 17-Jähriger wegen zwei Raubüberfällen in Haft. Gewerkschaften und Arbeitgeber bringen sich vor Sozialgipfel in Stellung. Guten Tag, ich bin Ingo Lorenz. Mit 17 Jahren schon einen Haftbefehl kassiert, das hat ein junger Mann in Rostock geschafft. Ein Amtsrichter hat ihn in Untersuchungshaft geschickt. Der Jugendliche steht im Verdacht für zwei Raubüberfälle. Bei einem Pizzalokal in Lichtenhagen soll er 60 Euro erbeutet haben mit einem Messer als Drohung. Das hat er den Ermittlungen nach auch im Pennymarkt in Lüttenklein eingesetzt. Doch hier hat ihn die Kassiererin derart angebrüllt, dass er ohne Beute geflüchtet ist. Mit Krankenbetten vor dem Schweriner Schloss haben Chefs von Kliniken in Mecklenburg-Vorpommern heute gegen die Sparpläne der Bundesregierung protestiert. Sie sagen, wenn diese Pläne nicht geändert werden, dann würden den Kliniken nächstes Jahr 100 Millionen Euro fehlen. Am Freitag debattiert der Bundestag das Sparpaket.
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18: Sozialgipfel nennt sich das Treffen heute zwischen Bundesregierung, Gewerkschaften und Arbeitgebern. Einig sind sich alle Seiten soweit, wir brauchen schnelle und faire Reformen. Doch dann liegen die Interessen deutlich auseinander. Der Sozialverband VdK will Vermögende und Gutverdiener stärker bezahlen lassen. Wirtschaftsvertreter fordern mehr Wettbewerbsfähigkeit, Wachstum und Beschäftigung. Morgen startet die Fußball-WM in den USA, Mexiko und Kanada und sie wird schon jetzt politisch überschattet wie wohl keine Weltmeisterschaft vorher. Der US-Nationaltrainer Mauricio Pochettino hat angekündigt, die Nationalhymne nicht mitzusingen. Dann haben die USA-Schiedsrichter Omar Artan aus Somali die Einreise verweigert. Er soll Verbindungen zu Terrorgruppen haben. Und der Iran hat gedroht, dass seine Mannschaft sofort das Stadion verlassen wird, wenn dort jemand die falsche Fahne schwenkt. Die persische, statt der offiziellen Iran-Flagge. Wann immer etwas Wichtiges passiert, ihr hört es sofort bei Ostseewelle und jetzt das Wetter.
0: In Wismar am Bürgerpark 18 Grad, ebenfalls 18 Grad in Sito an der Kreuzung. 20 Grad sind heute maximal noch drin. Ansonsten gibt es immer wieder so einen Mix aus Sonne und Wolken. Im Feierabend sind stellenweise noch teils kräftige Schauer und Gewitter drin. Der Wind kommt dabei mäßig bis frisch aus westlichen Richtungen. Der Zwei-Tage-Trend, morgen zeitweise freundlich und sonnig. Im Verlauf Schauer und Gewitter bei höchstens 18 Grad. Übermorgen mehr Wolken und auch da einzelne Schauer und Gewitter bei 19 Grad maximal. 14.03 Uhr, Ostseewelle hier mit dem besten Verkehrsservice für unser Land. Vorsicht A14 Richtung Wismar. Zwischen Kreuz Wismar und der Ampelkreuzung Wismar-Hafen, da steht ein Pannenauto und dazu auch Reifenteile auf der Fahrbahn. Vorsicht bitte. A19, A20 im Kreuz Rostock, da gibt es noch bis 16 Uhr zeitweise Sperrungen wegen Markierungsarbeiten. John meldet im Landkreis Rostock, B103 zwischen Güstrow und Samsdorf, da sind Fußgänger entgegen der Fahrtrichtung auf der Fahrbahn unterwegs. Schaut auf sein Handy. Obacht bitte, sehr, sehr gefährlich. Dann haben wir Landkreis Mecklenburgische Seenplatte in Neubrandenburg, die Hochstraße Richtung Innenstadt, da gab es einen Unfall, geht aber einseitig dran vorbei. Und dann nochmal kurz die Info, denn seit heute sind die Radsportler der Hansetour Sonnenschein wieder unterwegs, die radeln zwischen Rostock und Dorf Mecklenburg in Richtung Westen. Fahrt da bitte schön vorsichtig dran vorbei. Wenn ihr sie seht, könnt ihr mal ganz kurz hupen, vorsichtig. Die Flitzerblitzer, die stehen A20 Richtung Lübeck in der Baustelle Fuchsberg. A24 Richtung Hamburg zwischen Zarentin und Gudow. B96 zwischen Lietze und Bergenhöhe Ralswiek. B105 Dassow raus Richtung Selmsdorf und im Pantelitz Richtung Rostock. B106, Ortseingang Zickhusen Richtung Schwerin. B110 in Großteutin beidseitig und in Tessin Rostocker Chaussee beidseitig. B191 in Eldena Richtung Dömitz, B321 machen sie in Zachow Richtung Parchimbilder und in Bandenitz Richtung Schwerin. In Anklam Richtung Friedland, Höhe Thum, dann Burg Stargard, Karl-Stolte-Straße aus Neubrandenburg kommend, Ortsausgang Göhlen Richtung Leusow, in Groß-Belo Richtung Buro, Ludwigslust, Wörbeliner Straße Richtung Wörbelin, in der Inselstadt Malchow in der Straße der Jugend haben sie sich hingestellt, zwischen Neubrandenburg und Rowa, Höhe Telekom, in Neustrelitz im Bürgerseeweg stadteinwärts, Rostock-Reutershagen, im Krischernweg Richtung Norma, zwischen Rostock und Lage am Abzweig Großpotrems, in Schwerin, Paulsdammer Weg, Simon meldet in Stralsund, Grünhofer Bogen stadteinwärts, danke Simon, in Templin in der Feldstraße, dann Wismar, Zieroer Weg und Wolgast, Huflandstraße beim Kleeblatt Center beidseitig. Habt ihr auch noch was auf dem Zettelchen? Dann ruft gerne durch. Studio Hotline ist die 0381 49 78 110, denn keiner meldet mehr aktuelle Flitzerblitzer. Schönen Nachmittag, ich bin Christian Renz. Kuckuck.
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0: Festival hier mit der meisten Musik, mit allen aktuellen Hits, können wir uns gleich auf die Atomic Kitten mit dem 2000er Hit Hold Again gefasst machen. Und für frischen Wind Song Kato und John mit Turn the Lights Off. Schönen Mittwochnachmittag, sind sofort zurück hier bei Ostseewelle.
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8: Und hier ist das Wetter bei Ostseewelle und da messen wir am Internationalen Feuerwehrmuseum Schwerin aktuell 18 Grad. 20 sind heute maximal noch drin. Dazu gibt es immer wieder einen Wechsel aus Sonne und Wolken. Nachher zum Feierabend hin kann es dann örtlich auch nochmal einen Schauer und Gewitter geben. Der Wind mäßig bis frisch aus westlichen Richtungen. Der 2-Tage-Trend. Morgen bekommen wir ähnlich wie heute so einen Mix aus Sonne und Wolken. Hin und wieder Schauer und Gewitter bei höchstens 18 Grad. Übermorgen überwiegend bewölkt, örtlich auch da. Ab und zu mal den Regenschirm auspacken bei 19 Grad maximal. Wir haben es genau 14.30 Uhr, halb drei, Ostseewelle hier mit dem besten Verkehrsservice für unser Land. A19, A20 im Kreuz Rostock, da gibt es noch bis 16 Uhr zeitweise Sperrungen wegen Markierungsarbeiten. Habt es auf dem Schirm, ihr Lieben. Ansonsten läuft's. Die Flitzerblitzer, die stehen A20 Richtung Lübeck in der Baustelle Fuchsberg. A24 Richtung Hamburg zwischen Zachentin und Gudow. B96 zwischen Lietze und Bergen, höher als Wieg. B105 Dassow raus in Richtung Selmsdorf und in Pantelitz Richtung Rostock. B106 Ortseingang Zickhusen Richtung Schwerin. B110 in Großteutin beidseitig und in Tessin Rostocker Chaussee beidseitig. B191 in Eldena Richtung Dömitz, B321 in Sachow Richtung Parchim. In Anklam stehen sie Richtung Friedland, Höhe Thum und machen Bilder. Burg Stargard, Karl-Stolte-Straße aus Neubrandenburg kommend. Ortsausgang Göhlen Richtung Leusow, in Groß-Belo Richtung Buro, Ludwigslust, Wöbeliner Straße Richtung Wöbelin. In meiner Heimatstadt Malchow stehen sie in der Straße der Jugend, liebe Grüße, zwischen Neubrandenburg und Rowa, Höhe Telekom. In Neustrelitz im Bürgerseeweg stadteinwärts, Abby meldet in Pingelshagen aus Schwerin kommend, beidseitig, danke Abby. In Rostock, Reutershagen im Krischanweg Richtung Norma, dann zwischen Rostock und Lage am Abzweig Großpodrems. In Schwerin, Paulsdammer Weg, Stralsund, Grünhofer Bogen stadteinwärts, Templin in der Feldstraße. In Wismar, Zieroer Weg, Wolgast, Huferlandstraße beim Kleeblatt-Center beidseitig. Und Jette hat noch einen in Zehmitz Richtung Anklam beidseitig. Danke, Jette. Habt ihr auch mal was? Dann macht's wie Jette. Ruft gerne durch. Studio Hotline ist die 0381 49 78 110. Denn keiner meldet mehr aktuelle Flitzerblitzer. Schönen Nachmittag. Ich bin Christian Renz. Yippie-yay.
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Von den aktuellen Charts geht's mal zurück in die 90er. Da haben wir jetzt Duana Lewis für euch mit dabei. I love you always forever hier bei Ostseewelle.

0: Superstar Adele. Um kurz vor drei hier bei Ostseewelle und es geht weiter mit meinem lieben Kollegen Mike Ross, das Ross im Radio.
1: Ja, ganz entspannt geht's in Richtung Feierabend. Und ich muss sagen, ihr und wir, wir sind ein richtig cooles Team. Nur durch eure vielen tollen Musikwünsche, die uns jeden Tag schickt, klingt Ostseewelle auch jeden Tag richtig bunt und abwechslungsreich. In der nächsten halben Stunde haben wir dank eurer Hilfe natürlich richtige Knaller mit dabei. Hendrix zum Beispiel mit Golden. Wir können uns freuen auf Fastball und Clock Clock. Und es wird sehr sommerlich und scharf.
0: Aha.
1: Mit Chili und Tick-Tick-Tack. Alles gleich.
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12: Lange Haftstrafe für Totschlag in Disco. Bund will Glasfaserausbau beschleunigen. Guten Tag, ich bin Ingo Lorenz. Zu den großen Zeiten sind auch viele aus Westmecklenburg in die Diskothek Funpark nach Trittau bei Hamburg gefahren. Jetzt hat es für einen Vorfall hier das Urteil gegeben. Fast 11 Jahre Haft wegen Totschlags. Ostseewelle-Reporter Adrian Mützel.
13: Der tödliche Messerangriff liegt mittlerweile über ein Jahr zurück. Das Lübecker Landgericht ist überzeugt, dass der 22-Jährige aus dem Kreis Herzogtum Lauenburg auf das Opfer eingestochen hatte. Der 21-Jährige ist dabei so schwer verletzt worden, dass er innerhalb weniger Minuten verblutet ist. Im Prozess sind unter anderem die Aufnahmen von Überwachungskameras und Handyvideos ausgewertet worden. Vor dem Angriff hatte es offenbar Streit zwischen zwei Gruppen im Club gegeben. Für den Täter geht es ins Gefängnis, 10 Jahre und 9 Monate.
12: Schwer verletzt wurde ein 66-jähriger Traktorfahrer heute Vormittag auf der B109 nicht weit von Anklam. Ein Autofahrer wollte ihn überholen, hatte dabei aber übersehen, dass von hinten schon ein anderes Auto beim Überholen war. Als der Fahrer schnell wieder einscheren wollte, hat er das Heck des Treckers erwischt und den nach links von der Straße geschoben gegen einen Baum. Auch das Auto selbst ist gegen einen Baum gekracht.
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12: Mit einer Gesetzesreform will die Bundesregierung den Glasfaserausbau schneller voranbringen. Konkret geht es vor allem um die letzten Meter. Bisher liegt Glasfaser oft schon am Haus an. Nun sollen die Anbieter auch das Recht erhalten, den Anschluss bis in die Wohnung zu legen, wenn der Hauseigentümer das nicht selbst innerhalb einer bestimmten Frist übernimmt. Dazu sollen auch Bauarbeiten in den Straßen schneller werden durch kürzere Genehmigungsfristen und die Möglichkeit für Baufirmen, früher mit den Arbeiten loszulegen. Mehr als 20.000 Unterstützer hat eine Petition schon erhalten, die Harpe Kerkeling als Bundespräsident fordert. Sie richtet sich an die Fraktionsführungen von CDU, CSU, SPD, Grünen und Linken im Bundestag. Darin heißt es wörtlich: Deutschland braucht an der Spitze keine Parteitaktik, sondern eine Persönlichkeit, die unser Land würdig repräsentiert und gesellschaftlichen Zusammenhalt stiftet. 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Und jetzt das Wetter.
1: Horst Schlemmer würde mir besser gefallen. Sei ganz ehrlich.
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1: 19 Grad haben wir aktuell am Peenehafen im Kreis Vorpommern-Greifswald. 19 im Klützer Winkel in Nordwest-Mecklenburg. Es bleibt sehr wechselhaft heute Nachmittag. Gibt es mal Sonne, mal Wolken. Im Mix von Westen her ziehen immer mal wieder so ein paar kleinere Schauer durchs Land. Kann vereinzelt immer mal wieder nass werden, aber eben nicht überall. Heute Nacht dann wechselnd bewölkt weiterhin. Ganz vereinzelt ein bisschen Regen bei 13 bis 8 Grad. Und was soll ich sagen, der 2 Tage, der sieht auch nicht anders aus. Morgen ähnlich wie heute bei 18 Grad. Übermorgen Sonne, Wolken, Regen, auch mal ein Gewitter bei 19 Grad. 15:02 Ostseewelle, der beste Verkehrsservice für unser Land. A19/A20 im Kreuz Rostock gibt es noch bis 16 Uhr Markierungsarbeiten und deshalb immer mal wieder Sperrungen. Und im Landkreis Nordwest-Mecklenburg sind die Radsportler der Hansetour Sonnenschein wieder unterwegs. Auf der B104 bitte schön aufpassen zwischen Rehna und Bad Schwartau. Hier kann es immer mal wieder ein bisschen enger werden. Die Flitzerblitzer, die stehen an der A20 Richtung Lübeck in der Baustelle Fuchsberg. A24 Richtung Hamburg zwischen Zarrentin und Godow. B96 zwischen Lietzow und Bergenhöhe als Weg, dann B105 Ortsausgang Dassow Richtung Selmsdorf und Pantelitz Richtung Rostock, B191 in Eldena Richtung Dömitz, B321 in Zachow Richtung Parchim, am Ortsausgang Göhlen in Richtung Leusow, in Groß-Belo Richtung Buro, dann zwischen Neubrandenburg und Rowa, Höhe der Telekom, in Pingelshagen aus Schwerin kommen, stehen sie beidseitig. Stefan hat einen gesehen zwischen Sito und Rötz in Richtung Malchow, dankeschön, in Stralsund, Grüne Verbogen statt einwärts, blitzgefährlich, dann in Templin an der Feld Straße, in Wismar-Zieroer Weg, Wolgast, Hufelandstraße beim Kleeblatt-Center beidseitig und in Zemitz in Richtung Anklam, auch hier beidseitig. Habt ihr auch noch welche gesehen? Dann ruft an. Studio-Hotline ist die 0381 49 78 110, denn keiner meldet mehr aktuelle Flitzerblitzer.
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0: aber ich glaube, bei der Arbeit geht noch ein Käffchen, oder? Auf dem Weg Richtung Feierabend versorgen wir euch mit all euren Lieblingshits. Ihr hört Ostseewelle in der nächsten halben Stunde mit David Guetta, Teddy Swims und Tones and I. Gun, ganz aktuell. Und dazu gibt's Michael Schulte mit 5 AM.
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0: Es wird 15.30 Uhr, hört Ostseewelle mit dem Feierabend-Update für 3:30. Ingo Lorenz hat die Schlagzeilen für euch.
10: 10 Jahre und 9 Monate Haft wegen Totschlags. So lautet das Urteil gegen einen 22-Jährigen für einen tödlichen Messerangriff in der früheren Diskothek Funpark in Trittau bei Hamburg. Auch viele Gäste aus Westmecklenburg waren in dem Club. Deutschland hat jetzt so viele Rentner wie noch nie, meldet die Deutsche Rentenversicherung. Und fast jeder Dritte geht vorzeitig in Rente mit Abschlag.
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10: Der 88-jährige Radfahrer, der am Donnerstag einen Unfall mit einer Straßenbahn in Rostock-Lüttenklein hatte, ist jetzt im Krankenhaus an seinen schweren Verletzungen gestorben. Er hatte an einem Übergang die Gleise überqueren wollen, dabei aber offenbar die Bahn nicht bemerkt, die herangefahren war. Am Steuer dieser Bahn hatte ein Fahrschüler gesessen.
0: 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Das Ostseewelle Feierabendwetter für uns in Mecklenburg-Vorpommern. In der Windmühlenstadt Woldeck haben wir aktuell 19 Grad, in der Vineterstadt Barth 19. Heute bleibt es sehr wechselhaft, ganz vereinzelt kann es auch noch mal ganz kurz nass werden, aber nicht überall. Es bleibt heute überwiegend trocken. Im Zwei-Tage-Trend geht es auch erstmal so weiter bei 18 Grad. 15.31 Uhr, Ostseewelle, der beste Verkehrsservice für unser Land. A19, A20, im Kreuz Rostock gibt es noch nur ungefähr eine halbe Stunde Markierungsarbeiten, deshalb auch immer mal wieder Sperrungen. Landkreis Vorpommern-Greifswald zwischen Chemnitz und Lubmin, Höheabzweig Stilo, Unfall, hier gibt es Behinderungen. Danny meldet uns, Landkreis Vorpommern-Greifswald, B101. B109 im Kreuzungsbereich Kleinbünzow gab es auch einen Unfall. Landkreis Nordwestmecklenburg sind die Radsportler der Hansetour Sonnenschein unterwegs. Auf der B104 von Rehna Richtung Bad Schwartau. Bitte aufpassen, hier wird es immer mal wieder ein bisschen enger. Die Flitzerblitzer, die stehen aktuell an der A20 Richtung Lübeck in der Baustelle Fuchsberg. A24 Richtung Hamburg zwischen Zarrentin und Gudow. B96 zwischen Lietzow und Bergenhöhe Ralswiek. B105 Ortsausgang Dassow in Richtung Selmsdorf. Dann in Pantelitz Richtung Rostock. Und ihr habt auch noch was?
12: Ja, hallo, hier ist Peter. Ich habe noch einen Blitzer für euch. Und zwar auf der B105 in Martenshagen Richtung Stralsund.
0: Dankeschön. B191 haben wir noch einen in Eldena Richtung Dömitz. B192 Ortsausgang Dobbertin Richtung Goldberg. B321 in Zachow Richtung Parchim. Ihr habt noch was?
13: Hallo, hier ist die Madeleine. Ich wollte bloß Bescheid sagen. Ein Glove auf Rügen wird beidseitig gelesen.
0: Dankeschön. Außerdem Ortsausgang Göhlen Richtung Leusow, in Groß-Belo Richtung Burow. Zwischen Neubrandenburg und Rover stehen sie an der Telekom. In Pingelshagen haben wir einen nach Schwerin kommend, hier aber beidseitig. In Schwerin am Treppenberg zwischen Sito und Rötz Richtung Malchow. In Stralsund, Grünhofer Bogenstadt einwärts. In Templin, Feldstraße, Wismar-Zierower Weg. In Wolgast, Hufelandstraße beim Kleberts-Center beidseitig. In Zemitz Richtung Anklam stehen sie beidseitig. Und ganz frisch kommt noch rein A20 Richtung Stettin. Vorsicht bitte, in der Abfahrt Wismar-Mitte haben wir jetzt ein Pannenauto. Hier unbedingt schön vorsichtig rausfahren. A20 Richtung Stettin, Abfahrt Wismar-Mitte, Pannenauto. Hier wird schön aufpassen. Habt ihr auch noch was gesehen? Immer her damit. Ruft an, Studio-Hotline ist die 0381 49 78 110. Denn keiner meldet mehr aktuelle Flitzerblitzer.
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aller guten Dinge sind 5. Der Jackpot beim Lotto 6 aus 49 ist noch immer nicht geknackt. Ihr hört Ostseewelle am Mittwochnachmittag. Heute liegt der Jackpot das 5. Mal in Folge beim Höchstwert von 50 Millionen Euro. Insgesamt hat sogar schon 21 Mal in Folge niemand die nötigen 6 Zahlen plus Superzahlen getippt. Das ist Lotto-Rekord. Vielleicht klappt das ja heute bei der Mittwochsziehung von 6 aus 49. Tipps abgeben geht bis 18 Uhr bei den Lotto-Annahmestellen. Ostseewelle wünscht ganz viel Glück, drückt die Daumen und hat für euren Weg in den Feierabend jetzt Save My Love für euch am Start. Aktueller Hit von Kygo und Katja.

0: Das tut richtig gut, oder? Wenn den ganzen Tag das Telefon geklingelt hat, einen Termin am anderen anstand, dann die Kollegen noch ständig dazwischen kamen, kann man doch zwischendurch auch einfach mal durchatmen zu Die With A Smile von Lady Gaga und Bruno Mars. Ihr hört Ostseewelle am Mittwochnachmittag. In der nächsten halben Stunde packen wir euch auch alles zusammen, was Spaß macht in der Musik. Aus den aktuellen Charts Ray mit Where's My Husband. Sommerliche Mucke gibt's mit Michelle Tillot und Leonie gleich mit dabei mit Don't Worry.
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15: Lange Haftstrafe für Totschlag in Disco. Immer mehr Rentner in Deutschland. Guten Tag, ich bin Ingo Lorenz. Zu den großen Zeiten sind auch viele aus Westmecklenburg in die Diskothek Funpark nach Trittau bei Hamburg gefahren. Jetzt hat es für einen Vorfall hier das Urteil gegeben. Fast 11 Jahre Haft wegen Totschlags. Ostseewelle-Reporter Adrian Mützel.
16: Der tödliche Messerangriff liegt mittlerweile über ein Jahr zurück. Das Lübecker Landgericht ist überzeugt, dass der 22-Jährige aus dem Kreis Herzogtum Lauenburg auf das Opfer eingestochen hatte. Der 21-Jährige ist dabei so schwer verletzt worden, dass er innerhalb weniger Minuten verblutet ist. Im Prozess sind unter anderem die Aufnahmen von Überwachungskameras und Handyvideos ausgewertet worden. Vor dem Angriff hatte es offenbar Streit zwischen zwei Gruppen im Club gegeben. Für den Täter geht es ins Gefängnis, 10 Jahre und 9 Monate.
15: Der versuchte Mord an drei Menschen in einem Wohnmobil wird teilweise neu verhandelt. Das hat der Bundesgerichtshof entschieden. Ein Mann hatte in Dömitz ein Wohnmobil nachts mit Benzin übergossen und angezündet. Angestiftet hatte ihn eine Bekannte. Im Wohnmobil hat ihr Ex-Mann geschlafen, seine Freundin und deren Kind. Alle drei sind gerade noch rechtzeitig herausgekommen. Neu verhandelt wird aber nur das Strafmaß für den Mann. Die 12,5 Jahre für die Frau bleiben.
14: Deutschland und die Welt.
15: Wir leben immer länger und so hat Deutschland jetzt auch so viele Rentner wie noch nie vorher. Die Deutsche Rentenversicherung hat heute mitgeteilt, sie habe am Jahresanfang Renten an 19,1 Millionen Menschen ausgezahlt. Und wir gehen auch immer früher in den Ruhestand. Fast jeder Dritte wartet nicht bis zur Altersgrenze, sondern geht mit Abschlägen vorher aus dem Arbeitsleben, im Schnitt fast 3 Jahre früher. Die Bundesregierung will Deutschland zum führenden Standort für die Luftfahrt machen innerhalb der nächsten 15 Jahre. Dazu sollen die Standortbedingungen für Luftfahrtunternehmen verbessert werden. Vor allem sollen sie weniger Kosten haben und weniger Bürokratie. 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Und jetzt das Wetter.
4: 18 Grad aktuell im Gespensterwald bei Heiligendamm. 19 Grad im Stadtpark Bolzenburg direkt an der Elbe. Sonne und Wolken gibt es heute Nachmittag im Mix. Von Westen her ziehen immer mal wieder so kleinere Regenschauer quer durchs ganze Land. Es wird ganz vereinzelt meinen das. Nicht überall. Es bleibt überwiegend trocken. In der Nacht dann weiter sehr wechselhaft bei 13 bis 8 Grad. Und der Zwei-Tage-Trend morgen ähnlich wie heute bei 18 Grad. Übermorgen gibt es dann auch so einen Mix aus Sonne, Wolken, Regen, auch mal ein Gewitter zwischendurch bei 19 Grad. 16.04 Uhr.
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4: A20 Richtung Stettin, Ende Abfahrt. Wismar Mitte steht ein Pannenauto. Hier bitte schön vorsichtig rausfahren. Dann schauen wir rüber in den Landkreis Vorpommern-Greifswald. Zwischen Chemnitz und Brünzow am Abzweig Stilo. Also Stilo gibt es Behinderungen nach Unfallen. Und im Landkreis Nordwestmecklenburg sind die Radsportler der Hansetour Sonnenschein unterwegs. Auf der B104 wird es ein bisschen enger, so von Rena Richtung Bad Schwartau. Die Flitzerblitzer, die stehen an der A20 Richtung Lübeck in der Baustelle Fuchsberg. A24 Richtung Hamburg zwischen Sarrentin und Gudo. B96 zwischen Lietzow und Bergen höher als Wick. Dann B105 einmal am Ortsausgang Dassow Richtung Selmsdorf. Dann in Martenshagen Richtung Stralsund und in Pantelitz Richtung Rostock. B191 in Eldena Richtung Dömitz. B192 Ortsausgang Dobbertin Richtung Goldberg. B321 in Zacho stehen sie Richtung Parchim, außerdem in Glove auf Rügen beidseitig, am Ortsausgang Göhlen in Richtung Leusow, in Groß-Belo Richtung Buro, zwischen Neubrandenburg und Rowa an der Telekom, in Pingelshagen aus Schwerin kommend beidseitig, Rostock, Überseehafen, Ost-West-Straße, hier bitte schön aufpassen, dann in Schwerin am Treppenberg, zwischen Sito und Rötz Richtung Malchow, in Stralsund, Grünhofer Burgenstadt einwärts, in Templin, Feldstraße, Wismar, Ziro, Ruher Weg, Wolgast, Hufelandstraße, beim Kleeblatt-Center stehen sie beidseitig und in Zehmitz Richtung Anklam. Habt ihr auch noch welche gesehen? Dann ruft an, Studio-Hotline ist immer die 0381 49 78 110, denn keiner meldet mehr aktuelle Flitzerblitzer.
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So klingt Ostseewelle am Mittwoch. Auf geht's in den Feierabend. Viele von euch sind noch fleißig am Rödeln auf der Arbeit. So einige Kollegen sitzen auch schon im Auto und sind auf dem Weg nach Hause. Und da geht's ja dann auch schon weiter mit der zweiten Schicht. Ne? Gurken und Tomaten im Gewächshaus gießen, Haushalt auf Vordermann bringen, Abendessen für die Familie vorbereiten. Dann geht's irgendwann mal auf die Couch. Wir sind dabei, hier mit For You von den Disco Boys.

0: Auf geht's in den Feierabend. Ihr hört Ostseewelle in der nächsten halben Stunde mit sommerlicher Mucke von Alvaro Soler, Con Calma. Sehr kultig wird's beim 2000er von ATC, Around the World. Und wir haben natürlich alle aktuellen Hits am Start. Unter anderem Blink Twice von Shibuzi.
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0: 16:30 Uhr, hört Ostseewelle mit dem Feierabend-Update für 16:30. Ingo Lorenz hat die Schlagzeilen für euch.
12: Einen womöglich nicht mehr ganz fitten Autofahrer hat die Polizei bei Teterow aus dem Verkehr gezogen. Der Senior hatte offenbar ein Verkehrsschild angefahren, aber nicht gestoppt und auch nicht auf die Anhaltezeichen der Polizei reagiert. Seine Erklärung: schlechte Sicht durch Starkregen. Die Bundesregierung will mit einer Gesetzesänderung dem Glasfaserausbau in Deutschland Tempo machen. Die Anbieter sollen den Anschluss nicht nur bis ins Haus, sondern bis in die Wohnung legen dürfen.
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12: Der 88-jährige Radfahrer, der am Donnerstag einen Unfall mit einer Straßenbahn in Rostock-Lüttenklein hatte, ist jetzt im Krankenhaus an seinen schweren Verletzungen gestorben. Er hatte an einem Übergang die Gleise überqueren wollen, dabei aber offenbar die Bahn nicht bemerkt, die herangefahren war. Am Steuer dieser Bahn hatte ein Fahrschüler gesessen.
0: 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Das Ostseewelle Feierabendwetter für uns in Mecklenburg-Vorpommern. Am Schweriner Schloss haben wir aktuell 18 Grad. Am Bergring Teterow sind es 19. Sonne und Wolken gibt es heute im Mix. Ganz vereinzelt wird es auch jetzt zum Feierabend noch mal nass. Und im Zwei-Tage-Trend ändert sich fast nichts. 16:31 Uhr, Ostseewelle, der beste Verkehrsservice für unser Land. A20 Richtung Stettin, in der Abfahrt Wismar-Mitte steht ein Pannenauto, hier bitte schön vorsichtig rausfahren. Dann Landkreis Vorpommern-Greifswald zwischen Chemnitz und Brünsow am Abzweig Stielo, Unfall, hier aktuell Behinderungen. Im Landkreis Nordwest-Mecklenburg sind die Radsportler der Hansetour Sonnenschein wieder unterwegs, auf der B104. Bitte schön aufpassen, so ab Rehna bis nach Bad Schwartau die Strecke. Schau mal an die Seenplatte. Neubrandenburg, Woldecker Straße. Hier gibt es ja die Baustelle. Hier staut es sich in Richtung Ring. 15 Minuten müsst ihr mehr mitbringen. Und die Flitzerblitzer. Die stehen an der A20 Richtung Lübeck in der Baustelle Fuchsberg. A24 Richtung Hamburg zwischen Zarentin und Godo. B96 zwischen Lietzow und Bergen, höher Ralswiek. Dann B105 am Ortsausgang Dassow Richtung Selmsdorf. Außerdem in Martenshagen Richtung Stralsund und in Pantelitz Richtung Rostock. B191 in Eldena Richtung Dömitz am Wein. Dann B192 Ortsausgang Dobbertin Richtung Goldberg. B321 in Zachow Richtung Parchim. In Bützow stadtauswärts auf Höhe vom Lidl. Dann in Glove auf Rügen beidseitig am Ortsausgang Göhlen Richtung Leusow. In Groß-Below Richtung Burow zwischen Neubrandenburg und Rowa Höhe der Telekom. In Pingelshagen aus Schwerin kommend stehen sie beidseitig sogar. In Rostock Überseehafen Ost-Weststraße. In Schwerin am Treppenberg zwischen Sitow und Rötz Richtung Malchow. In Stralsund Grünhofer Bogen stadteinwärts. Templin Feldstraße. Wismar Zieruer Weg. In Wolgast Hufelandstraße beim Kleeblatt Center beidseitig. Und in Zemitz Richtung Anklam. Habt ihr auch noch welche gesehen? Dann ruft an. Studio Hotline ist die 0381 49 78 110. Denn keiner meldet mehr aktuelle Flitzerblitzer.
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0: Jawohl, ich bin Mike Ross, das Ross im Radio. Kommt gut in den Feierabend.

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0: Übrigens, wenn jemand Hallo sagt, dann grüßt man auch freundlich zurück, ne?
1: Hallo.
0: Na, geht doch. Ihr hört Ostseewelle am Mittwochnachmittag. Hier haben wir alles dabei, was Spaß macht in der Musik, auch in der nächsten halben Stunde. Dann machen wir einen kleinen Abstecher ins Jahr 84 mit Cyndi Lauper, Time After Time, ganz romantische Mucke. Und dazu gibt's alle aktuellen Hits, unter anderem Benson Boone mit dabei, Sorry I'm Here for Someone Else. Und wir können uns freuen auf Disco Lions und Tina Shea mit No Broke Boys.
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17: Senior-Autofahrer stoppt weder für Unfall noch für Polizei. Glasfaserausbau soll schneller gehen. Guten Tag, ich bin Ingo Lorenz. Stocknüchtern, aber wohl nicht ganz bei der Sache, war ein 89-jähriger Autofahrer im Raum Teterow. Ein Zeuge hat ihn der Polizei gemeldet wegen der Fahrweise, vor allem wegen eines Unfalls. Ostseewelle-Reporter Adrian Mützel.
18: Der Seat hatte in Teterow ein Verkehrsschild angefahren, aber nicht gestoppt. Polizisten haben dann versucht, den 89-jährigen Fahrer mit Blaulicht, Sirene und Hupen zum Anhalten zu bewegen, allerdings zunächst vergeblich. In Türkow hat er dann doch gestoppt und gesagt, er habe die ganzen Signale nicht bemerkt. Auch vom Crash will der Mann nichts mitbekommen haben. Er hätte wegen des Starkregens keine gute Sicht gehabt. Was er hatte, waren deutliche Unfallspuren vorne am Auto. Jetzt soll die Behörde prüfen, ob er den Führerschein behalten darf.
17: Brutal ist eine Taxifahrt von Schwerin nach Dabel ausgegangen. Die beiden Fahrgäste, 16 und 18 Jahre alt, wollten nicht bezahlen. Als der Taxifahrer ihre Flucht verhindern wollte, hatte er eine Faust im Gesicht. Weshalb die Polizei bei den beiden gar nicht überrascht war, das hört ihr von Ostseewelle-Chefreporter Alexander Stut noch vor 18 Uhr hier bei uns.
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17: Mit einer Gesetzesreform will die Bundesregierung den Glasfaserausbau schneller voranbringen. Konkret geht es vor allem um die letzten Meter. Bisher liegt Glasfaser oft schon am Haus an. Nun sollen die Anbieter auch das Recht erhalten, den Anschluss bis in die Wohnung zu legen, wenn der Hauseigentümer das nicht selbst innerhalb einer bestimmten Frist übernimmt. Die Straßenkleber sind zurück, jetzt aber nicht mehr fürs Klima, sondern gegen Waffenlieferungen an Israel. In Schönefeld bei Berlin haben Demonstranten heute Vormittag Zufahrtsstraßen zur internationalen Luftfahrtausstellung blockiert. Es gab dicke Staus. 7 Personen hatten sich auf 2 Straßen festgeklebt, die zum ILA-Gelände führen. Insgesamt hat die Polizei 9 beteiligte Personen in Gewahrsam genommen. 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Und jetzt das Wetter.
0: 18 Grad haben wir aktuell am Leuchtturm in Warnemünde. 18 Grad am Leuchtturm Sassnitz, das Ostmolenfeuer. Sehr wechselhaft heute. In einigen Ecken haben wir dicke, fette Wolken, die noch teilweise kräftige Schauer und auch mal ein Gewitter mitbringen. Jetzt aktuell so Nordwest-Mecklenburg. In anderen Regionen drückt sich auch mal ordentlich Sonnenschein heute Nachmittag durch. In der Nacht bleibt es sehr wechselhaft. Vereinzelt gibt es dann noch ein bisschen Regen auf die Mütze bei 3 bis 8 Grad. Und der 2-Tage-Trend morgen ähnlich wie heute bei 18 Grad. Übermorgen dann so ein Mischmasch aus Sonne, Wolken, Regen und auch Gewittern bei 19 Grad. 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Schauen wir gleich mal an die Seenplatte, Neubrandenburg-Woldecker Straße Richtung Ring. Ja, staute sich an der Baustelle, 10 Minuten Zeitverlust ungefähr. Die Flitzerblitzer, die stehen aktuell an der A20 Richtung Lübeck in der Baustelle Fuchsberg. A24 Richtung Hamburg zwischen Zarentin und Gudow. B96 zwischen Lietzow und Bergen, höher als Wiek. Dann B105 einmal Martenshagen Richtung Stralsund und dann nochmal Pantelitz in Richtung Rostock. B191 in Eldena Richtung Dömitz. Mit haben wir einen. B192 aus Ausgang Dobbertin Richtung Goldberg. Alex meldet B195 zwischen Gresse und Schwartow. Dankeschön. Dann B321 in Zachow. Bitte aufpassen Richtung Parchim. In Bützow statt auswärts Höhe Lidl stehen sie. Ihr habt auch noch was?
7: Hallo, liebes Ostseewelle-Team. Die Rennleitung hat sich aufgestellt zwischen Drehschwitz und Gingst. Sie lesen.
0: Alles klar, dankeschön. Außerdem in Glover auf Rügen beidseitig. Andreas meldet in Malchow auf Pöhl, hier Richtung Fährdorf. In Rostock Überseehafen, Ost-West-Straße, bitte aufpassen. Dann zwischen Rostock und Buchholz in Niendorf. In Schwerin am Treppenberg, zwischen Sitow und Rötz Richtung Malchow. In Stralsund, Grünhofer Bogenstadt einwärts. In Templin, Feldstraße, Wismar-Zierower Weg. Wolgast, Hufelandstraße, beim Kleeblatt-Center stehen sie beidseitig. Und in Zemitz in Richtung Anklam. Habt ihr auch noch welche gesehen? Immer her damit, ruft an, Studio-Hotline ist immer die 0381 49 78 110, denn keiner meldet mehr aktuelle Flitzerblitzer.
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0: Ich bin Mike Ross, das Ross im Radio. Kommt gut auf den Hof, wir begleiten euch mit all euren Lieblingshits. Hier Dua Lipa und Rain.

Sie ist bekannt für ihre schrillen Frisuren und für eine unfassbar schrille Stimme und für richtig, richtig gute Musik. Hat mit 71 mittlerweile ihre aktive Karriere beendet und taucht auch immer mal wieder überall auf. Cyndi Lauper, jetzt zum Beispiel hier bei Ostseewelle. Das ist Time After Time.

17.18 Uhr, Ostseewelle, der beste Verkehrsservice für unser Land. 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Vorsicht bitte auf der A19 in beiden Richtungen zwischen Kabelsdorf und Lage. Richtig kräftiger Starkregen, hier auch Aquaplan in Gefahr. Gab eben einen Unfall, alles noch ungesichert. Also unbedingt aufpassen, A19 in beiden Richtungen zwischen Kabelsdorf und Lage. Starkregen, Aquaplan in Gefahr und Unfall. Hier bitte schön vorsichtig. Kommt gut ans Ziel, Ostseewelle begleitet euch jetzt mit Disco Lines und Tina Shea. Und

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18: 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Ingo Lorenz hat die Schlagzeilen für euch.
19: Mein Pult hängt wieder. Ich brauche einen kleinen Hammer für diese Taste. Einen womöglich nicht mehr ganz fitten Autofahrer hat die Polizei bei Teterow aus dem Verkehr gezogen. Der 89-Jährige hatte offenbar ein Verkehrsschild angefahren, aber nicht gestoppt. Auch nicht auf die Anhaltezeichen der Polizei. Seine Erklärung? Schlechte Sicht durch Starkregen. Deutschland hat jetzt so viele Rentner wie noch nie, meldet die Deutsche Rentenversicherung. Und fast jeder Dritte geht vorzeitig in Rente mit Abschlag.
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18: 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Das Ostseewelle Feierabendwetter für uns in Mecklenburg-Vorpommern. In der Windmühlenstadt Woldeck haben wir aktuell 19 Grad, in der Vineterstadt Barth 19. Heute bleibt es sehr wechselhaft, ganz vereinzelt kann es auch noch mal ganz kurz nass werden, aber nicht überall. Es bleibt heute überwiegend trocken. Im Zwei-Tage-Trend geht es auch erstmal so weiter bei 18 Grad.
2: 32, Ostseewelle, der beste Verkehrsservice für unser Land. A19 Richtung Berlin ist zum Beispiel so eine Ecke, da wird es ein bisschen kräftiger nass. Zwischen Kabelsdorf und Lager war stark Regen, Aquaplan in Gefahr. In Richtung Berlin auch Unfall, linker Fahrstreifen aktuell gesperrt. Mecklenburgische Seenplatte, B192, Ortseingang Waren, aus Seto kommend, Unfall, leichte Behinderungen hier. Und die Flitzerblitzer. Die stehen jetzt an der A20 Richtung Lübeck in der Baustelle Fuchsberg. A24 Richtung Hamburg zwischen Zarentin und Gudow. B96 zwischen Lietze und Bergen, höher Ralswiek. Dann B105 in Pantelitz Richtung Rostock. B191 in Eldena Richtung Dömitz. B192 am Ortsausgang Dobbertin Richtung Goldberg. B195 zwischen Gressau und Schwartow. B321 in Zarow Richtung Parchim. Außerdem zwischen Drehschwitz und Kingsdamm Abzweig Buswitz. In Glowe auf Rügen stehen sie beidseits. In Malchow auf Pöhl Richtung Fährdorf, in Rostock Überseehafen Ost-West-Straße, dann zwischen Rostock und Buchholz in Niendorf, zwischen Sitow und Rötz in Richtung Malchow, in Templin Feldstraße, Wismar Zierower Weg, in Wolgast Hufelandstraße beim Kleeblatt Center stehen sie beidseitig und in Zehmetz Richtung Anklam. Habt ihr auch noch welche gesehen? Dann ruft an, Studio-Hotline ist die 0381 49 78 110, denn keiner meldet mehr aktuelle Flitzerblitzer.
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2: Ich bin Mike Ross, das Ross im Radio. Macht euch einen schönen Mittwochabend hier mit Sarah Larsson und Lush Live.

0: Sagt mal, was ist eigentlich mit unserer Jugend aktuell los? Ihr hört Ostseewelle am Mittwochnachmittag und hier vergeht ja kaum ein Tag, an dem keine dieser Meldungen reinkommt, dass irgendwelche halbstarken wilde Sau gespielt haben. Ostseewelle, Chefreporter Alexander Stuth.
1: Ja, wir müssen auf jeden Fall erstmal feststellen, nicht alle Jugendlichen sind Verbrecher, das dazu gesagt. Ja. Aber es sorgen halt immer dieselben für Ärger. So zum Beispiel jetzt in Rostock ein 17-Jähriger, der soll mit einem Messer am 2. Juni eine Pizzeria im Rostocker Nordwesten überfallen haben, dort Bargeld geraubt haben. Am 6. Juni soll er dann maskiert in einen Supermarkt gerannt sein, auch mit einem Messer bewaffnet, hat bei der Kassiererin Bargeld gefordert. Die hat das Ganze aber verweigert und dann ist er abgehauen. Die Polizei hat ihn jetzt ermittelt und mittlerweile sitzt der 17-Jährige in U-Haft, denn es war wohl nicht der erste Raub.
0: So, der war jetzt 17 Jahre alt und dann haben noch zwei Intensivtäter zugeschlagen und das im wahrsten Sinne des Wortes und die waren noch jünger.
1: Richtig, 15 und 16 Jahre alt. Die beiden kommen aus Jabel und jetzt mal aufgepasst, beide zusammen haben schon fast 100 Strafanzeigen bekommen.
0: Wow.
1: Also, die Polizei ermittelt, die Akte wird also immer dicker bei den beiden. Ja, und diesmal sind sie mit einem Taxi von Schwerin nach Dabel gefahren, als der Taxifahrer dann in Dabel die 80 Euro Fahrgeld sozusagen haben wollte, wollten die flüchten. Der Taxifahrer, der 63-Jährige, hat versucht, das zu verhindern. Dann gab es einen Faustschlag von den Jugendlichen gegen den Taxifahrer, der wurde im Gesicht verletzt, seine Goldkette wurde zerrissen. Zum Glück konnte aber die Polizei die beiden in der Nähe noch fassen. Ja, und jetzt gibt es die nächste Anzeige. Ich bin gespannt, wann denn die Jugendlichen auch mal endlich vor Gericht stehen.
0: Dankeschön, Ostseewelle, Chefreporter Alexander Stuth. Immer wieder fallen Jugendliche mit Straftaten auf. Auffällig ist aber, dass das meist immer dieselben sind, bei denen die Strafakte immer dicker wird. Kann man nur hoffen, dass die irgendwann mal wieder auf die richtige Bahn kommen.

0: Er macht's für die meisten hier im Land. Ihr hört jeden Tag den ganzen Tag Ostseewelle. Hier gibt's die meiste Musik mit allen aktuellen Hits. Auch in der nächsten halben Stunde dann ein absoluter Überflieger von BTS aus den aktuellen Charts. Swim haben wir für euch, brandneu am Start. Und dazu gibt's Sound von Somber, 12 to 12 und Jennifer Lopez und David Guetta. Auch schon startklar.
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4: Senior-Autofahrer stoppt weder für Unfall noch für Polizei. Deutschland hat immer mehr Rentner. Guten Abend, ich bin Ingo Lorenz. Stocknüchtern, aber wohl nicht ganz bei der Sache, war ein 89-jähriger Autofahrer im Raum Teterow. Ein Zeuge hat ihn der Polizei gemeldet wegen der Fahrweise, vor allem wegen eines Unfalls. Ostseewelle-Reporter Adrian Mützel.
5: Der Seat hatte in Teterow ein Verkehrsschild angefahren, aber nicht gestoppt. Polizisten haben dann versucht, den 89-jährigen Fahrer mit Blaulicht, Sirene und Hupen zum Anhalten zu bewegen, allerdings zunächst vergeblich. In Türkow hat er dann doch gestoppt und gesagt, er habe die ganzen Signale nicht bemerkt. Auch vom Crash will der Mann nichts mitbekommen haben. Er hätte wegen des Starkregens keine gute Sicht gehabt. Was er hatte, waren deutliche Unfallspuren vorne am Auto. Jetzt soll die Behörde prüfen, ob er den Führerschein behalten darf.
4: Es klingt im ersten Moment kurios, hätte aber durchaus gefährlich werden können. Jemand hat in einer Turnhalle in Röbel eine Klopapierrolle in die Mikrowelle gestellt und das Gerät dann eingeschaltet. Gegen 7:30 am Abend haben Sportler dann Brandgeruch bemerkt, die qualmende Mikrowelle entdeckt und mit Wasser gelöscht. Die Polizei ermittelt jetzt wegen Verdacht auf schwere Brandstiftung.
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4: Wir leben immer länger und so hat Deutschland jetzt auch so viele Rentner wie noch nie vorher. Die Deutsche Rentenversicherung hat heute mitgeteilt, sie habe am Jahresanfang Renten an 19,1 Millionen Menschen ausgezahlt. Und fast jeder Dritte wartet inzwischen auch nicht mehr bis zur Altersgrenze. Morgen startet die Fußball-WM in den USA, Mexiko und Kanada und sie wird schon jetzt politisch überschattet wie wohl keine Weltmeisterschaft vorher. Der US-Nationaltrainer Mauricio Pochettino hat angekündigt, die Nationalhymne nicht mitzusingen. Dann haben die USA-Schiedsrichter Omar Artan aus Somali die Einreise verweigert. Er soll Verbindungen zu Terrorgruppen haben. Und der Iran hat gedroht, dass seine Mannschaft sofort das Stadion verlassen wird, wenn dort jemand die falsche Fahne schwenkt, die persische, statt der offiziellen Iran-Flagge. 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Und jetzt das Wetter.
6: 15 Grad haben wir aktuell am Schloss Bodmann-Klütz, 18 am Schloss Miro. Das geht noch runter auf teilweise 8 Grad heute Nacht. Dazu bleibt es wechselnd bewölkt. In einigen Ecken unseres Landes gibt es teilweise kräftige Schauer und Gewitter. Aktuell so rund um Ribnitz-Dammgarten knallt es gewaltig. Es gibt aber auch so einige Ecken, da schaut ordentlich die Sonne raus. Also nicht wundern, wenn es bei euch jetzt gerade nicht nass wird. Genauso wechselhaft geht es den ganzen Abend weiter, auch über Nacht. Und im Zwei-Tage-Trend ändert sich auch so gut wie gar nichts bei 18 Grad maximal. 18.03 Uhr.
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6: Soweit ist alles frisch, alles frei auf unseren Straßen und Autobahnen. Euch eine gute Fahrt. Flitzerblitzer stehen an der A20 Richtung Lübeck in der Baustelle Fuchsberg. A24 Richtung Hamburg zwischen Zarrentin und Gudow. B96 zwischen Lietzow und Bergen höher als Wieck. B105 in Pantelitz Richtung Rostock. Dann B191 in Eldena Richtung Dömitz. B192 Ortsausgang Dobbertin Richtung Goldberg. B195 zwischen Gressow und Schwartow. Außerdem B321 in Zachow Richtung Parchim. Zwischen Drehschwitz und Gingstam ab Zweig Bostwitz. Dann in Glowe auf Rügen beidseitig. In Malchow auf Pöhl Richtung Pferdorf kann es euch erwischen. Anjo hat noch einen. Wo denn?
7: Zwischen Neubrandenburg und Rover ist ein Blitzer in der 70er-Zone.
6: Dankeschön. Außerdem in Rostock, Überseehafen, Ost-West-Straße. Zwischen Rostock und Buchholz in Niendorf. Zwischen Sito und Rötz Richtung Malchow. Flitzerblitzer in Wismar, Zieroer Weg. Wolgast, Hufelandstraße beim Kleeblatt-Center beidseitig. Und in Zehmitz Richtung Anklam stehen sie auch noch. Habt ihr auch noch welche gesehen? Dann ruft an, Studio-Hotline ist immer die 0381 49 78 110, denn keiner meldet mehr aktuelle Flitzerblitzer.
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6: Ja, ich bin Mike Ross, das Ross im Radio. Und wir haben aktuell einen Schwung mit Jennifer Lopez und David Guetta. Das hier ist Save Me Tonight.

18.08 Uhr, Ostseewelle, der beste Verkehrsservice für unser Land immer sofort, wenn etwas passiert. Vorsicht bitte auf der A24 Richtung Hamburg zwischen Zarentin und Gudow ist eine Person mit Einkaufstasche auf der Autobahn unterwegs. Hier unbedingt, und das zu Fuß, Vorsicht. A24 Richtung Hamburg zwischen Zarentin und Gudow, Person auf der Autobahn, geht spazieren mit Einkaufstasche. Unbedingt aufpassen, auch bei dem Wetter sehr schlecht zu erkennen.

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1: BTS mit Swim.

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0: Ostseewelle am Mittwochabend in der nächsten halben Stunde mit To Love Somebody von Holly Humberstone. Absoluter Überflieger aus den aktuellen Charts. Es wird sehr kultig mit Lubega und Mambo No. 5. Müssen Sommerfeeling an diesem Mittwochabend. Und wir zaubern uns mit Lady Gaga durch den Feierabend. Abracadabra gibt's gleich.
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0: 18.31 Uhr, ihr hört Ostseewelle mit dem Feierabend-Update. Ingo Lorenz hat die Schlagzeilen für euch.
12: Haus- und Kinderärzte in Mecklenburg-Vorpommern haben heute Vormittag teils ihre Praxis geschlossen, als Protest gegen Sparmaßnahmen der Krankenkassen. In Schwerin haben deswegen auch Klinikchefs mit Krankenhausbetten vor dem Landtag protestiert. Die Polizei hat heute eine große Razzia gestartet mit 250 Ermittlern in Berlin, Brandenburg und Sachsen. Im Ziel waren Dealer, die Koks-Taxis beliefern. 4 Verdächtige wurden festgenommen.
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0: 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Das Ostseewelle Feierabendwetter für uns in Mecklenburg-Vorpommern. Am Schweriner Schloss haben wir aktuell 18 Grad. Am Bergring Teterow sind es 19. Sonne und Wolken gibt es heute im Mix. Ganz vereinzelt wird es auch jetzt zum Feierabend nochmal nass. Und im Zwei-Tage-Trend ändert sich fast nichts. 18.33 Uhr, Ostseewelle, der beste Verkehrsservice für unser Land. A24 Richtung Hamburg zwischen Zarrentin und Gudow. Nochmal der Hinweis, Personen auf dem Standstreifen unterwegs. Zu Fuß hier bitte unbedingt aufpassen. Dann haben wir vor den Flitzerblitzern noch eine Vermisstenmeldung der Polizei aus Schwerin für euch. Gesucht wird der 72-jährige Alfred Stief aus dem Pflegeheimhaus am Fernsehturm im Schweriner Stadtteil Neuzippendorf. Er ist ca. 1,65 Meter groß, sehr dünn und hat einen steifen Gang. Zuletzt trug er eine dunkle Hose. Ein dunkles T-Shirt, außerdem ist er dement und orientierungslos. Alfred Stief benötigt dringend medizinische Hilfe. Wenn ihr wisst, wo er ist, informiert bitte die Polizei. Die Flitzerblitzer, die stehen an der A20 Richtung Lübeck in der Baustelle Fuchsberg. A24 Richtung Hamburg zwischen Zarrentin und Gudow. B96 zwischen Lietzow und Bergen höher als Wieg. Dann B105 in Pantelitz Richtung Rostock. B191 in Eldena Richtung Dömetz. B192 Ortsausgang Dobbertin Richtung Goldberg. B195 zwischen Gresse und Schwartow. Außerdem B321 in Zachow Richtung Parchim. Zwischen Drehschwitz und Gingst am Abzweig Buswitz. Dann in Malchow auf Pöhl Richtung Fehrdorf. Zwischen Neubrandenburg und Rowa kann es euch erwischen. In Rostock Überseehafen Ost-West-Straße. Zwischen Rostock und Buchholz in Niendorf. Außerdem zwischen Sitow und Rötz Richtung Malchow. In Templin Feldstraße, Wismar, Zierower Weg. Außerdem Wolgast-Hufelandstraße beim Kleeblatt-Center stehen sie beidseitig. Und in Zemetz Richtung Anklam. Auch hier beidseitig. Habt ihr auch noch welche gesehen? Dann ruft an. Studio-Hotline ist immer die 0381 49 78 110. Denn keiner meldet mehr aktuelle Flitzerblitzer.
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11: Ärzte protestieren gegen Sparpaket. Großrazzia der Polizei gegen Koks-Taxis. Guten Abend, ich bin Ingo Lorenz. In Mecklenburg-Vorpommern haben heute Hausärzte und Klinikchefs protestiert gegen Sparmaßnahmen der Krankenkassen, die sie treffen würden, auf sehr unterschiedliche Art. Ostseewelle-Reporter Axel Prokop.
12: Viele Hausarztpraxen hatten heute Vormittag zu, genauso Kinderärzte. Nur Notfälle wurden angenommen. Und Krankenhauschefs haben Klinikbetten vor das Schweriner Schloss gerollt, zusammen mit großen Bannern. Text: Betten abzugeben, Krankenhaus nicht mehr finanzierbar. Das Problem: Unser Gesundheitssystem wird immer teurer. Den gesetzlichen Krankenkassen droht ein Milliardenloch. Bundesgesundheitsministerin Wacken will deshalb allein im nächsten Jahr 16 Milliarden Ausgaben einsparen.
11: Einen Rettungseinsatz hat es auf einer Segeljacht auf der Ostsee vor Warnemünde gegeben. Hier hatte jemand den Baum des Segels an den Kopf bekommen und war bewusstlos. Ein Helikopter hat einen Sanitäter abgeseilt. Auch die Bundespolizei hat ein Schiff geschickt. Inzwischen war das Crewmitglied schon wieder ansprechbar und die Platzwunde war versorgt. Er wurde dann aber doch per Hubschrauber ins Krankenhaus geflogen.
0: Deutschland und die Welt.
11: Mit einer Großrazzia ist die Polizei in Berlin, Brandenburg und Sachsen gegen Dealer vorgegangen, die Koks-Taxis beliefern. 250 Polizisten und Staatsanwälte haben 16 Wohnungen durchsucht. Hauptverdächtiger ist ein 19-Jähriger. Er soll zur unteren Ebene der Bande gehören. Die steht im Verdacht, immer wieder die Fahrer beliefert zu haben, die dann den Stoff an die Kunden ausliefern. Allein der 19-Jährige soll 400 Mal Drogen geliefert haben. Eingesackt haben die Polizisten bei der Razzia 1,3 Kilo Koks, 20 Kilo Marihuana, dazu auch Ecstasy und andere Stoffe und 10.000 Euro Bargeld. Die Bundesregierung will Deutschland zum führenden Standort für die Luftfahrt machen innerhalb der nächsten 15 Jahre. Dazu sollen die Standortbedingungen für Luftfahrtunternehmen verbessert werden. Vor allem sollen sie weniger Kosten haben und weniger Bürokratie. Um 500 Millionen Euro soll die Industrie entlastet werden. 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Und jetzt das Wetter.
13: Oh, das ist
6: sehr wechselhaft. Es gibt einige Regionen hier bei uns im Land mit viel Abendsonnenschein. In anderen hängen viele dicke Wolken über uns. Und streckenweise wird es auch nochmal richtig kräftig nass. Da kommt noch so einiges runter, aber nicht mehr überall. Temperaturen liegen im Moment bei 17 Grad in Davel bei Sternberg, 18 Grad in Tuto bei Jamen. Heute Nacht geht das runter auf 8 Grad und es bleibt auch so wechselhaft, wie es jetzt gerade ist. Im Zwei-Tage-Trend dann leider auch. Morgen 18 Grad, übermorgen dann 19 Grad. Dazu immer wieder Sonne, Wolken und auch Regen. 19.03 Uhr, Ostseewelle, der beste Verkehrsservice für unser Land. Landkreis Vorpommern-Rügen zwischen Zipke und Flemendorf haben wir aktuell eine Sperrung. Hier gab es einen Unfall. Vor den Flitzerblitzern, Vermisstenmeldung der Polizei aus Schwerin. Gesucht wird der 72-jährige Alfred Stief aus dem Pflegeheim Haus am Fernsehturm im Schweriner Stadtteil Neu-Zippendorf. Er ist ca. 1,65 Meter groß, sehr dünn und hat einen steifen Gang. Zuletzt trug er eine lange dunkle Hose, ein dunkles T-Shirt. Außerdem ist er dement und orientierungslos. Alfred Stief benötigt medizinische Hilfe. Wenn ihr wisst, wo er ist, informiert bitte die Polizei. Die Flitzerblitzer stehen an der A20 Richtung Lübeck in der Baustelle Fuchsberg. A24 Richtung Hamburg zwischen Zarentin und Godow. B105 in Pantelitz Richtung Rostock, B191 in Eldena Richtung Dömitz, B192 am Ortsausgang Dobbertin Richtung Goldberg, B195 zwischen Gresse und Schwartow, zwischen Dreschwitz und Gingst am Abzweig Buswitz, dann in Malchow auf Pöhl Richtung Pferdorf, bitte aufpassen, zwischen Neubrandenburg und Rover, in Rostock Überseehafen Ost-Weststraße, zwischen Rostock und Buchholz in Niendorf, in Templin Feldstraße, in Wismar Ziroer Weg und in Wolgast kann es euch erwischen, Uferlandstraße beim Kleeblatt Center stehen sie beidseitig. Habt ihr auch noch welche gesehen? Dann ruft an. Studio-Hotline ist die 0381 49 78 110, denn keiner meldet mehr aktuelle Flitzerblitzer.
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0: Schönen Mittwochabend, auch wenn ihr noch bei der Spätschicht fleißig seid, so wie Felix in Wittenburg.
1: 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Für Felix wird's jetzt sehr romantisch.

0: es euch den Mittwochabend. Ihr hört Ostseewelle, auch in der nächsten halben Stunde ist alles dabei, was Spaß macht in der Musik. Unter anderem entdecken wir brandneue Teddy Swims mit Mr. Know-It-All.
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0: 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Ingo Lorenz hat die Schlagzeilen für euch.
8: Haus- und Kinderärzte in Mecklenburg-Vorpommern haben heute Vormittag teils ihre Praxen geschlossen als Protest gegen Sparmaßnahmen der Krankenkassen. In Schwerin haben deswegen auch Klinikchefs mit Krankenhausbetten vor dem Landtag protestiert. Die Polizei hat heute eine große Razzia gestartet mit 250 Ermittlern in Berlin, Brandenburg und Sachsen. Ziel waren Dealer, die Koks-Taxis beliefert haben sollen. 4 Verdächtige wurden festgenommen.
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8: Der 88-jährige Radfahrer, der am Donnerstag einen Unfall mit einer Straßenbahn in Rostock-Lüttenklein hatte, ist jetzt im Krankenhaus an seinen schweren Verletzungen gestorben. Er hatte an einem Übergang die Gleise überqueren wollen, dabei aber offenbar die Bahn nicht bemerkt, die herangefahren war. Am Steuer dieser Bahn hatte ein Fahrschüler gesessen.
0: 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Schauen wir aufs Abendwetter hier bei Ostseewelle. Temperaturen liegen so bei 17, 18 Grad. Es ist sehr wechselhaft. Stellenweise haben wir noch viel Abendsonnenschein, stellenweise viele dicke Wolken über uns. Und vereinzelt gibt es nochmal kräftige Schauer und Gewitter auf die Mütze. Auch über Nacht, aber nicht überall. 2 Tage Trend. Morgen ähnlich wie heute bei 18 Grad. Übermorgen Sonne, Wolken, Regen, Gewitter, 19 Grad maximal. 19.30 Uhr, Ostseewelle, der beste Verkehrsservice für unser Land. Landkreis Vorpommern-Rügen, zwischen Zipke und Flemendorf gab es einen Unfall, hier aktuell kein Vorbeikommen. Und B96 Rügenzubringer Richtung Stralsund, gleich wenn er von der A20 runterkommt, liegt ein LKW im Graben, hier kommt er vorsichtig vorbei. Vor den Flitzerblitzern haben wir eine Vermisstenmeldung der Polizei aus Schwerin. Gesucht wird der 72-jährige Alfred Stief aus dem Pflegeheimhaus am Fernsehturm im Schweriner Stadtteil Neuzippendorf. Er ist ca. 1,65 Meter groß, sehr dünn und hat einen steifen Gang. Zuletzt trug er eine lange dunkle Hose und ein dunkles T-Shirt. Außerdem ist er dement und orientierungslos. Alfred Stief benötigt deshalb auch medizinische Hilfe. Wenn ihr wisst, wo er ist, informiert bitte die Polizei. Die Flitzerblitzer, die stehen an der A20 Richtung Lübeck in der Baustelle Fuchsberg. A24 Richtung Hamburg zwischen Sarrentin und Gulo. B96 zwischen Lietzow und Bergen höher als Wieg. B105 Pantelitz Richtung Rostock. Außerdem B191 in Eldena Richtung Dömitz. B192 am Ortsausgang Dobbertin Richtung Goldberg, B195 zwischen Gresse und Schwartow an der Crossbahn, B321 in Zachow Richtung Parchim, außerdem zwischen Drehschwitz und Gingst am Abzweig Buswitz, in Malchow auf Pöhl Richtung Pferdorf, zwischen Neubrandenburg und Rowa, in Rostock Überseehafen Ost-West-Straße, dann zwischen Rostock und Buchholz in Niendorf, Wismar Zieroer Weg und Wismar Hufelandstraße am Klebler Center hier beidseitig. Nee, Wismar, nicht Wolgast. Nochmal, Wolgast Hufelandstraße beidseitig. Habt ihr auch noch welche gesehen? Dann ruft an. Studio Hotline ist immer die 0381 49 78 110, denn keiner meldet mehr aktuelle Flitzerblitzer.
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0: 19.56 Uhr, Ostseewelle, der beste Verkehrsservice für unser Land. Immer sofort, wenn etwas passiert. Vorsicht bitte auf der A24 Richtung Hamburg. Zwischen Wöbbelin und Hagenow gab es eben einen Unfall mit mehreren Fahrzeugen. Alles noch ungesichert, viele Gegenstände auf der Fahrbahn. Passt ja unbedingt schön auf. A24 Richtung Hamburg, zwischen Wöbbelin und Hagenow. Unfall mit mehreren Fahrzeugen, auch viele Gegenstände auf der Fahrbahn. Alles noch ungesichert.
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2: Die Veranstaltungsreihe Dorfkirche Mon Amour macht bereits im 5. Jahr Dorfkirchen zum Veranstaltungsort für verschiedenste kulturelle Angebote. Kirchengemeinden und Künstler können sich mit ihren Ideen für Kunstprojekte, Ausstellungen, Konzerte und so weiter melden beim Kulturhimmel der Nordkirche und Teil der Reihe werden. In diesem Jahr haben sich so besondere Kooperationen ergeben und es gibt eine tolle Reihe in der Reihe, erzählt Anna-Luise Klavs vom Kulturhimmel.
3: Artists MV Unplugged ist eine wunderbare Reihe, die in besonderen Dorfkirchen in Mecklenburg-Vorpommern stattfindet, insgesamt 14 Orte, an denen 14 besondere Künstlerinnen aus Mecklenburg-Vorpommern singen und spielen. Und die Musik, die dort gemacht wird, gehört in ein großes Dach und dieses Dach heißt Artists MV. Und die Initiatorin, die versucht, Musikerinnen aus MV mit besonderen Orten zu verbinden und andersrum ganz genauso, Orte, die gerne ihre Türen weit aufmachen wollen für Kunst und für Musik, die verbindet sie wiederum mit Künstlerinnen, die dort auftreten können. Also ein richtig tolles Projekt und mit denen haben wir eben diese Kooperation und ich freue mich sehr, dass wir dieses Jahr dieses ganz besondere Projekt Artists MV Unplugged unterstützen können in 14 Dorfkirchen in MV.
2: Morgen spielt Laura Volkers im Rahmen dieser Reihe in der Dorfkirche von Rittermannshagen um 19 Uhr. Alle Infos zu allen Dorfkirche Mon Amour Veranstaltungen findet ihr auf www.kulturhimmel.de. Aus der Ostseewelle Kirchenredaktion, Jana Kanjette.
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6: Ärzte protestieren gegen Sparpaket. Großrazzia der Polizei gegen Koks-Taxis. Guten Abend, ich bin Ingo Lorenz. In Mecklenburg-Vorpommern haben heute Hausärzte und Klinikchefs protestiert gegen Sparmaßnahmen der Krankenkassen, die sie treffen würden, auf sehr unterschiedliche Art. Ostseewelle-Reporter Axel Prokop.
7: Viele Hausarztpraxen hatten heute Vormittag zu, genauso Kinderärzte. Nur Notfälle wurden angenommen. Und Krankenhauschefs haben Klinikbetten vor das Schweriner Schloss gerollt, zusammen mit großen Bannern. Text: Betten abzugeben, Krankenhaus nicht mehr finanzierbar. Das Problem: Unser Gesundheitssystem wird immer teurer. Den gesetzlichen Krankenkassen droht ein Milliardenloch. Bundesgesundheitsministerin Wacken will deshalb allein im nächsten Jahr 16 Milliarden Ausgaben einsparen.
6: Der versuchte Mord an drei Menschen in einem Wohnmobil wird teilweise neu verhandelt. Das hat der Bundesgerichtshof entschieden. Ein Mann hatte in Dömitz ein Wohnmobil nachts mit Benzin übergossen und angezündet. Angestiftet hatte ihn eine Bekannte. Im Wohnmobil hat ihr Ex-Mann geschlafen, seine Freundin und deren Kind. Alle drei sind gerade noch rechtzeitig herausgekommen. Neu verhandelt wird aber nur das Strafmaß für den Mann. Die 12,5 Jahre für die Frau bleiben.
1: Deutschland und die Welt.
6: Mit einer Großrazzia ist die Polizei in Berlin, Brandenburg und Sachsen gegen Dealer vorgegangen, die Koks-Taxis beliefern. 250 Polizisten und Staatsanwälte haben 16 Wohnungen durchsucht. Hauptverdächtiger ist ein 19-Jähriger. Er soll zur unteren Ebene der Bande gehören. Die steht im Verdacht, immer wieder die Fahrer beliefert zu haben, die dann den Stoff an die Kunden ausliefern. Allein der 19-Jährige soll 400 Mal Drogen geliefert haben. Eine französische Großstadt verhängt für die Zeit der Fußball-WM eine nächtliche Ausgangssperre für Jugendliche. Wer unter 16 ist, darf in Clermont-Ferrand zwischen 23 Uhr und 7 Uhr morgens nicht ohne erwachsene Begleitung unterwegs sein. Das hat Bürgermeister Julien Boyne angekündigt. Auslöser sind schwere nächtliche Krawalle in der Halbmillionenstadt nach dem Champions-League-Sieg von Paris Saint-Germain Ende Mai. 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Und jetzt das Wetter.
8: 14 Grad haben wir aktuell am Wonnemar in Wismar. 12 Grad an der Bernsteintherme Zinnowitz. Das geht noch ein bisschen runter auf 8 Grad heute Nacht. Dazu bleibt es wechselnd bewölkt. Stellenweise viel Abendsonnenschein, stellenweise ein paar Wolken mehr und ganz vereinzelt auch immer wieder kräftige Schauer. Das geht den ganzen Abend und die Nacht so weiter. Immer wieder wird es mal nass, aber nicht überall. 2-Tage-Trend, morgen ähnlich wie heute bei 18 Grad und noch übermorgen gibt es so einen Mischmasch aus Sonne, Wolken, Regen, 19 Grad maximal. 20 Uhr 2, Ostseewelle, der beste Verkehrsservice für unser Land. A24 Richtung Hamburg. Zwischen Wörbelin und Hagenow gab es einen Unfall mit mehreren Fahrzeugen. Alles noch ungesichert. Fahrt ihr bitte schön vorsichtig. Landkreis Rostock. Unfall zwischen Kritzkow und Siemitz. Hier aktuell auch kein Durchkommen. Am besten über Weitendorf und Hohensprenz weiträumig umfahren. Wir schauen in den Landkreis Vorpommern-Rügen. Zwischen Zipke und Flemendorf gab es einen Unfall. Und B96 Rügenzubringer Richtung Stralsund. Gleich, wenn er von A20 runterkommt, liegt ein LKW im Graben. Ihr kommt aber dran vorbei. Die Flitzerblitzer, die stehen an der A20 Richtung Lübeck in der Baustelle Fuchsberg. A24 Richtung Hamburg zwischen Zarentin und Godow. B96 zwischen Lietzow und Bergen höher als Wieck. B191 in Eltena Richtung Dömitz. B192 am Ortsausgang Dobbertin Richtung Goldberg. B195 zwischen Gresse und Schwartow stehen seiner Crossbahn. Dann an der B321 in Zachow aufpassen Richtung Parchim. In Malchow auf Pöhl Richtung Fehrdorf. Zwischen Neubrandenburg und Rowa, zwischen Rostock und Buchholz in Niendorf, außerdem in Wismar, Zieroer Weg, Wolgast, Hufelandstraße, beim Kleeblatt Center stehen sie beidseitig und in Ziesendorf bei Schwan Richtung A20. Habt ihr auch noch welche gesehen? Dann ruft an, Studio Hotline ist die 0381 49 78 110, denn keiner meldet mehr aktuelle Flitzerblitzer.
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8: Jo, ich bin Mike Rosters, Ross im Radio. Und gleich machen wir euch wieder zu unserem direkten Musikchef. Wir starten eine neue Runde Hit oder Shit. Hören in einen brandneuen Hit rein. Und ihr geigt uns hinterher eure Meinung zu diesem Track. Ihr seid immer ganz aktiv mit dabei, wenn es um neue Musik gibt. 20.15 Uhr, legen wir los. Bis dahin haben wir noch Kanan, Raven Flag für euch mit dabei. Baby Rexha und hier Alex Warren aus den aktuellen Charts. Ordinary.
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Eure Meinung ist uns mal ganz wichtig, das wisst ihr. Deshalb starten wir eine neue Runde Hit oder Shit hier bei Ostseewelle. Schönen Mittwochabend. Heute wollen wir gerne mal von euch hören, wie ihr die neue Nummer von Musiklegende Madonna findet. Die hat ja quasi mit jedem Hit bisher Musikgeschichte geschrieben. Mit 67 gibt es jetzt nochmal Vollgas, da ist ein neues Album, die Gerüchteküche brodelt, könnte bald auch eine neue Tour kommen. Fans in New York? Die hat sie zumindest in der vergangenen Woche schon mal mit einem Gratiskonzert auf dem Times Square überrascht. Da haben wir auch nicht alle schlecht geguckt. Und wir hören jetzt mal rein, wie Madonna im Jahr 2026 mit brandneuer Musik klingt. Love Sensation heißt ihre aktuelle Scheibe. Ihr entscheidet gleich, ob die ja für euch ein Hit oder eher Shit ist. Studio Hotline gebe ich euch schon mal. Das ist die 0381 49 78 110. Erstmal hören wir aber rein in Madonna und Love Sensation bei Ostseewelle.

0: Ich sage, das Ding hat was. Aber was sagt ihr? Love Sensation von Madonna bei Ostseewelle. Ist das für euch ein Hit oder eher Shit? Eure Meinung ist uns wichtig. Findet ihr das Ding gut oder schlecht? Alle ran ans Telefon. Einer nach dem anderen kommt jetzt durch hier. Live, Studio Hotline 0381 49 78 110. Was sagt ihr zu diesem neuen Hit von Madonna, Love Sensation? Mal spielen oder eher nicht? Wir springen ran ans Telefon. Wer ist dran? Hi.
1: Hallo. Ja, hier ist Christian aus Hagen. Und ich würde sagen, schick dazu Müllabfuhr.
0: Müllabfuhr, also das heißt Shit für dich, ja?
1: Genau.
0: Okay, Christian, danke, machen wir einen Strich bei Shit. Danke fürs Mitmachen. Gehen wir gleich an die nächste Leitung. Wir sind noch dran. Hi.
2: Hallo, ich bin Dennis. Ich sage, es ist ein Hit.
0: Das ist ein Hit. Machen wir einen Strich auf der anderen Seite. Danke, Dennis. Schönen Abend und weiter geht's. Hallo.
3: Hallo, Rossi.
0: Wer ist dran?
3: Dagmar.
0: Hallo, Dagmar. Was hast du?
3: Das ist nicht Madonna, hier ist hier.
0: Also dir gefällt's nicht?
3: Nee.
0: Okay, machen wir Strich auf
3: der... Das ist nicht hier ist hier.
0: Machen wir Strich auf der Shit-Seite. Dankeschön, Dagmar, mach dir einen schönen Abend. Und gleich der nächste. Hallöchen, wer ist hier dran?
4: Hi Mike, hier ist der Thomas aus Lübeck.
0: Hi.
4: Hi. Ich sag auf den Daumen nach oben auf jeden Fall, mein Bester.
0: Oh, das wird heute ein enges Ding, finde ich. 2-2 steht's aktuell. Danke fürs Mitmachen und gleich der nächste. Hallöchen.
5: Hallöchen, hier ist Marina.
0: Hallo Marina.
5: Madonna ist natürlich immer ein Hit.
0: Na, dann machen wir einen Strich auf der Seite. Dankeschön fürs Mitmachen. Und dir auch. Tschüss. Und da ist noch jemand. Hallöchen.
6: Ja, hallöchen. Ich möchte gerne voten für Madonna. Schön. Und das ist ein Shit.
0: Das ist Shit. Okay, jetzt haben wir hier ein Unentschieden stehen. 3-3. Danke dir auf jeden Fall fürs Mitmachen. Wir schauen zwischendurch mal hier bei WhatsApp rein. Mike und Nicole aus Sassnitz haben geschrieben. Sie soll endlich in Rente gehen. Sorry, was für die Tonne. Na gut, dann machen wir Strich auf der Shit-Seite. Dankeschön fürs Mitmachen. Dann kommt hier noch eine WhatsApp rein von Old Boys Wolgast. Hit, Grüße aus Wolgast, wünscht Gunnar. Machen wir einen Strich auf der anderen Seite. Das ist aber ein Ping-Pong-Spiel heute hier. Es steht aktuell 4-4. Ihr könnt auch jederzeit noch weiter durchklingeln. 0381 49 78 110. Wir wollen euch ja auch hören, ne? So, Nicole hat noch geschrieben hier über WhatsApp. Das ist eindeutig Shit. Machen wir einen Strich auf der Seite. Haben wir 5-4 für Shit aktuell. Die Ines schreibt Hit. Liebe Grüße, Ines. Was ist denn hier los? 5-5 aktuell. Wir brauchen jetzt mal eine Entscheidung hier. Ran ans Telefon. Hartmut schreibt Hit. Dann machen wir Strich auf der Seite. Dann haben wir hier Jens schreibt auch noch. Hallo Mike, das war eher nix. Strich auf der anderen Seite. Wo sind wir denn jetzt? Wir sind jetzt immer noch bei 6-6, also unentschieden. Pass auf, wir machen jetzt Folgendes. Ihr geht jetzt ran ans Telefon. Studio Hotline 0381 49 78 110. Der Nächste, der hier jetzt live in der Sendung durchkommt, der entscheidet. Ist das jetzt ein Hit oder ist das Shit? 6-6 steht es. Wir springen ran. Wer ist dran?
7: Ja, hallo.
0: Hallo.
7: Hier ist Daniel aus Usedom.
0: Hallo Daniel.
7: Ich würde sagen, das ist kompletter Shit. Also wer Madonna kennt von damals, ist Shit jetzt.
0: Ja gut. Musiker entwickeln sich auch mal ein bisschen weiter, aber wenn du sagst Shit, dann mach einen Strich auf der Seite, haben wir ein knappes Ergebnis. Mit 7-6 hast du das jetzt beschnitten, sage ich jetzt mal.
7: Beschnitten, also
0: Danke dir fürs Mitmachen. Schöner. Wie denn auf beschnitten? Naja, ist halt alles live hier. Und es ist auch für uns alle schon die 6. Stunde. Ne? Also, ihr habt jetzt entschieden, Madonna, Love Sensation mit 7-6 ganz knapp für Shit gewotet. Ich gebe das mal genauso an die Musikredaktion weiter und dann schauen wir mal, was die Musikkollegen dazu sagen. Dazu gibt es natürlich aber die Hits im Radio, die schon längst bei euch gewonnen haben. Eure meistgewünschten Lieblingshits bei Ostseewelle. Hier geht's mal zurück ins Jahr 2005 mit Melanie C und First Day of My Life.

0: Ostseewelle im Feierabend bei der Spätschicht beim mentalen Fertigmachen für die Nachtschicht, die vielleicht heute noch kommt. Wir begleiten euch natürlich mit all euren Lieblingshits, damit das ordentlich Schwung bringt an diesem Mittwochabend. Unter anderem in der nächsten halben Stunde mit Stay. Leonie und Callum Scott haben sich da zusammengetan. Es wird sehr kultig mit Toto und Afrika und wir können uns freuen auf Ed Sheeran und Us See Some.
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0: Schauen wir aufs Abendwetter. Hier bei Ostseewelle Temperaturen liegen aktuell bei 12 Grad. Die Tiefstwerte heute Nacht liegen dann bei 8. Bis dahin ändert sich erstmal so gar nichts. Es ist wechselhaft im ganzen Land. Stellenweise wird es nochmal ein bisschen nass, stellenweise noch viel Abendsonnenschein mit dabei. Und genauso läuft es auch über Nacht weiter. Im Zwei-Tage-Trend sieht es genauso aus. Morgen Sonne, Wolken, Regen bei 18 Grad. Übermorgen Sonne, Wolken, Regen bei 19 Grad. 20.30 Uhr, Ostseewelle, der beste Verkehrsservice für unser Land. A24 Richtung Hamburg gab es einen Unfall mit mehreren Fahrzeugen zwischen Wöbbelin und Hagenow. Landkreis Rostock Unfall zwischen Kritzkow und Siemitz. Hier aktuell kein Durchkommen, am besten weiträumig umfahren über Weitendorf und Hohensprenz zum Beispiel. Dann schauen wir in den Landkreis Vorpommern-Rügen zwischen Zipke und Flemendorf. Unfall, auch hier kein Vorbeikommen. Und B96 Rügenzubringer Richtung Stralsund. Gleich wenn ihr von der A20 runterkommt, liegt ein LKW im Graben. Ihr kommt aber vorsichtig dran vorbei. Die Flitzer. Blitzer. Die stehen an der A20 Richtung Lübeck in der Baustelle Fuchsberg. A24 Richtung Hamburg zwischen Sarrentin und Godow. B96 zwischen Lietzow und Bergen höher als Wieck. B105 in Pantelitz Richtung Rostock. Dann B191 in Eldena Richtung Dömitz. B192 Ortsausgang Dobbertin Richtung Goldberg. B195 zwischen Gresse und Schwartow an der Crossbahn. Zwischen Dreschwitz und Gingst am Abzweig Buswitz. Dann zwischen Neubrandenburg und Rowa. Zwischen Rostock und Buchholz in Niendorf. Außerdem in Wismar, Zieroer Weg, Wolgast-Hufelandstraße am Kleeblatt-Center beidseitig und in Ziesendorf bei Schwan stehen sie Richtung A20.
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1: Leonie und Calum Scott

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3: Ich bin Lea Matschulat. Die Bahnstrecke zwischen Lehrte bei Hannover und Berlin wird Medienberichten zufolge im kommenden Jahr 10 Monate lang vollgesperrt. Die Komplettsperrung sei vom 5. Februar bis 10. Dezember 2027 geplant, berichten T-Online und die Hannoversche Allgemeine Zeitung. Ausgetauscht werden sollen demnach unter anderem etliche Weichen sowie Gleise und Lärmschutzwände erneuert werden. Die Deutsche Bahn will nach Angaben einer Sprecherin bald informieren. Im Kanzleramt sprechen Gewerkschaften und die Spitzen von Schwarz-Rot über den Reformbedarf, etwa bei den Sozialversicherungen.
4: Schon vor dem Treffen wird deutlich, wie unterschiedlich die Vorstellungen sind. Die Linke fordert die Gewerkschaften auf, bei Sozialleistungen und Arbeitnehmerrechten klare rote Linien zu ziehen. Auf der anderen Seite werben Wirtschaftsvertreter für tiefgreifende Reformen. Die Wirtschaftsweise Grimm sagt, Deutschland brauche neue Impulse für Wachstum. Dabei geht es unter anderem um Steuern, den Arbeitsmarkt und die Frage, wie mehr Menschen arbeiten können oder länger im Job bleiben. Zoe Tassovali, Nachrichtenredaktion.
3: Mehrere tausend Menschen haben in Hannover gegen die Sparpläne von Bundesgesundheitsministerin Wagen demonstriert. Zu der Kundgebung hatte unter anderem die Gewerkschaft Verdi aufgerufen. Bei der gesetzlichen Krankenversicherung und auch bei einer Pflegereform hätten die Entwürfe, Zitat, eine erhebliche soziale Schieflage, sagte Vorstandsmitglied Silvia Bühler. Der Vorsitzende der Ländergesundheitsminister, Niedersachsens Ressortchef Philippi, sagte, die Reform sei mit den Ländern nicht machbar. Bei einem schweren Busunfall in Oberbayern ist ein Kind umgekommen. Ein Reisebus mit Schulkindern war am Mittag im Landkreis Dachau mit einem Linienbus zusammengestoßen.
5: Unterwegs waren Schülerinnen und Schüler einer zweiten Klasse. Ein Kind starb bei dem Unfall, wie die Polizei am späten Nachmittag bestätigt hat. Weitere Kinder und eine Lehrerin wurden teils schwer verletzt. Die beiden Busse sind bei Hebertshausen in einer Kurve zusammengestoßen. Im Linienbus waren keine Fahrgäste. Beide Busfahrer haben nach dem Unfall freiwillig einen Atemalkoholtest gemacht, der bestätigt hat, dass beide nüchtern waren. Was genau zu dem Unfall geführt hat, ist bislang unklar. Aus München, Oliver Urbanke.
3: Die Polizei hat für die Ermittlungen auch einen Gutachter eingeschaltet.
6: Und hier ist das Wetter bei Ostseewelle. Es bleibt heute Abend und über Nacht wechselnd bewölkt. Ganz vereinzelt kann es auch nochmal ordentlich nass werden. In der Nacht dann bei 13 bis 8 Grad tiefstens. Und der Zwei-Tage-Trend, morgen ähnlich wie heute bei 18 Grad. Übermorgen gibt es auch so ein Mischmasch aus Sonne, Wolken, Regen und Gewittern bei 19 Grad.
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3: Ich bin Thomas Brott. Der sogenannte Tankrabatt fällt wie geplant Ende Juni weg. Das haben nach Informationen der Bild die Fraktionen von Union und SPD entschieden. Die Koalition hatte die Spritsteuer im Mai und Juni um knapp 17 Cent pro Liter gesenkt.
4: Der Tankrabatt war von Beginn an für 2 Monate geplant. Zuletzt hatte es aber viele Debatten über eine mögliche Verlängerung gegeben. Jetzt ist das Ende amtlich. Der Rabatt habe gut gewirkt, heißt es aus den Regierungsfraktionen, aber er sei finanzpolitisch nicht sinnvoll. Man könne es sich in der aktuellen Lage nicht leisten, Schulden dafür aufzunehmen. Damit dürften die Preise an den Zapfsäulen ab Juli wieder nach oben gehen und das kurz vor den Sommerferien. Ursula Winkler, Nachrichtenredaktion.
3: Im Kanzleramt sind die Spitzen der schwarz-roten Koalition mit Vertretern von Wirtschaftsverbänden und Gewerkschaften zusammengekommen. Die Themen: der Reformbedarf bei den Sozialversicherungen, am Arbeitsmarkt, bei Steuern und Bürokratieabbau. Entscheidungen sind nicht zu erwarten. Diese sollen erst in einer Sitzung des Koalitionsausschusses fallen, die für den 1. Juli geplant ist. Passend zur Gesundheitsministerkonferenz von Bund und Ländern in Hannover haben tausende Menschen gegen die Sparpläne von Gesundheitsministerin Wagen protestiert. Mehr als 8000 Teilnehmer kamen laut den Veranstaltern zusammen. Die Demonstranten warnten vor Einschnitten in der Gesundheitsversorgung und höheren Belastungen für Versicherte.
5: Wagen stoppen stand auf vielen Schildern. Dazu gab es laute Pfeifkonzerte. Kritisiert werden vor allem höhere Zuzahlungen für Medikamente und geplante Einschränkungen bei der kostenlosen Mitversicherung von Ehepartnern. Die Bundesregierung will damit ein Milliardenloch bei den gesetzlichen Krankenkassen schließen und weitere Beitragserhöhungen verhindern. Die AOK warnt davor, das Sparpaket unter dem Druck der Proteste aufzuweichen. Ohne wirksame Gegenmaßnahmen drohen den Kassen schon im kommenden Jahr neue Finanzprobleme. Zoe Tassovali, Redaktion.
3: US-Präsident Trump hat trotz Waffenruhe im Irankrieg einen weiteren Angriff gegen das Land angekündigt. Das US-Militär habe den Iran gestern hart getroffen und werde es auch heute wieder tun, sagte Trump im Weißen Haus vor Reportern. Gleichzeitig machte er Druck auf den Iran, einem Abkommen zuzustimmen.
6: Hier ist das Wetter bei Ostseewelle. Es bleibt heute Abend und über Nacht wechselnd bewölkt. Ganz vereinzelt kann es auch noch mal ordentlich nass werden. In der Nacht dann bei 13 bis 8 Grad tiefstens. Und der Zwei-Tage-Trend: morgen ähnlich wie heute bei 18 Grad. Übermorgen gibt es auch so ein Mischmasch aus Sonne, Wolken, Regen und Gewittern bei 19 Grad.
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1: Neu dabei, David Guetta, Alok und Stickfigure mit Run Run River, Angels Above Me.

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1: Ich bin Thomas Brockt. Die nächsten Wochen bis zur Sommerpause werden zur entscheidenden Bewährungsprobe für die Regierungskoalition. Bis Anfang Juli will sie ein großes Reformpaket schnüren. Zur besseren Abstimmung sind die Spitzen der schwarz-roten Koalition am Abend mit Vertretern von Wirtschaftsverbänden und Gewerkschaften zusammengekommen.
2: Schon vor dem Treffen wird deutlich, wie unterschiedlich die Vorstellungen sind. Die Linke fordert die Gewerkschaften auf, bei Sozialleistungen und Arbeitnehmerrechten klare rote Linien zu ziehen. Auf der anderen Seite werben Wirtschaftsvertreter für tiefgreifende Reformen. Die Wirtschaftsweise Grimm sagt, Deutschland brauche neue Impulse für Wachstum. Dabei geht es unter anderem um Steuern, den Arbeitsmarkt und die Frage, wie mehr Menschen arbeiten können oder länger im Job bleiben. Zoe Tassovali, Nachrichtenredaktion.
1: Der sogenannte Tankrabatt fällt wie geplant Ende des Monats weg. Das haben nach Informationen der Bild-Zeitung die Fraktionen von Union und SPD entschieden. Nach langen Beratungen habe man sich entschieden, den Rabatt wie geplant am 30. Juni auslaufen zu lassen, sagt der Unionsfraktionsvize Müller der Zeitung. Zusammen mit dem SPD-Fraktionsvize Zorn sagte er auch, bei einem möglichen starken Preisanstieg könne man schnell reagieren, auch in den Sommerferien. Deutschland ist auf Extremhitze als Krisenlage aus Sicht von Gesundheits- und Klimaexperten bisher nicht ausreichend vorbereitet. Mehr als 150 Institutionen und Verbände fordern daher, Hitzeschutz systematisch in Krisenvorsorge, Gesundheitsversorgung und Katastrophenschutz zu integrieren.
3: Das Bündnis warnt vor einem sogenannten Hitzedom-Szenario, bei dem in nur wenigen Tagen Zehntausende Menschen sterben könnten. Bei dem Wetterphänomen bildet eine besonders stark ausgeprägte Hochdruckzone in der Atmosphäre eine Art Kuppel, die dann die Hitze über einem bestimmten Gebiet einschließt und die heiße Luft gefangen hält. Darauf sei Deutschland nicht vorbereitet. Die Experten fordern einen konsequenten und flächendeckenden Hitzeschutz mit klaren Zuständigkeiten, wirksamen Schutz für Risikogruppen und einem gestärkten Gesundheitssystem für Hitzelagen. Ursula Winkler, Nachrichtenredaktion.
1: US-Präsident Trump hat trotz Waffenruhe im Irankrieg einen weiteren Angriff gegen das Land angekündigt. Das US-Militär habe den Iran gestern hart getroffen und werde es auch heute wieder tun, sagte Trump im Weißen Haus vor Reportern. Gleichzeitig machte er Druck auf den Iran, einem Abkommen zuzustimmen.
4: Hier ist das Wetter bei Ostseewelle. Es bleibt heute Abend und über Nacht wechselnd bewölkt. Ganz vereinzelt kann es auch noch mal ordentlich nass werden. In der Nacht dann bei 13 bis 8 Grad tiefstens. Und der Zwei-Tage-Trend, morgen ähnlich wie heute bei 18 Grad. Übermorgen gibt es auch so ein Mischmasch aus Sonne, Wolken, Regen und Gewittern bei 19 Grad.
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1: Ich bin Thomas Brockt. Die Spitzen der schwarz-roten Koalition haben weitere Gespräche mit Arbeitgebern und Gewerkschaften über Reformen in Deutschland vereinbart. Das teilte ein Regierungssprecher nach Beratungen im Kanzleramt mit. Die Vertreter der Regierungskoalition begrüßten die Bereitschaft der Wirtschafts- und Gewerkschaftsvertreter, den Reformprozess konstruktiv zu begleiten, hieß es weiter. Union und SPD wollen bis zur Sommerpause grundlegende Reformen auf den Weg bringen. Bei dem Gespräch im Kanzleramt ging es um die Situation am Arbeitsmarkt, die Stabilität und Sicherung der Sozialversicherungen, Bürokratieabbau und Steuerpolitik. Passend zur Gesundheitsministerkonferenz von Bund und Ländern in Hannover haben tausende Menschen gegen die Sparpläne von Gesundheitsministerin Wagen protestiert. Mehr als 8000 Teilnehmer kamen laut den Veranstaltern zusammen. Die Demonstranten warnten vor Einschnitten in der Gesundheitsversorgung und höhere Belastungen für Versicherte.
2: Wagen stoppen stand auf vielen Schildern. Dazu gab es laute Pfeifkonzerte. Kritisiert werden vor allem höhere Zuzahlungen für Medikamente und geplante Einschränkungen bei der kostenlosen Mitversicherung von Ehepartnern. Die Bundesregierung will damit ein Milliardenloch bei den gesetzlichen Krankenkassen schließen und weitere Beitragserhöhungen verhindern. Die AOK warnt davor, das Sparpaket unter dem Druck der Proteste aufzuweichen. Zoe Tassovali, Redaktion.
1: Bei einem schweren Busunfall in Oberbayern ist ein Kind ums Leben gekommen. Ein Reisebus mit Schulkindern war am Mittag im Landkreis Dachau mit einem Linienbus zusammengestoßen.
3: Unterwegs waren Schülerinnen und Schüler einer zweiten Klasse. Ein Kind starb bei dem Unfall, wie die Polizei am späten Nachmittag bestätigt hat. Weitere Kinder und eine Lehrerin wurden teils schwer verletzt. Die beiden Busse sind bei Hebertshausen in einer Kurve zusammengestoßen. Im Linienbus waren keine Fahrgäste. Beide Busfahrer haben nach dem Unfall freiwillig einen Atemalkoholtest gemacht, der bestätigt hat, dass beide nüchtern waren. Was genau zu dem Unfall geführt hat, ist bislang unklar. Aus München, Oliver Urbanke.
1: Die Bahnstrecke zwischen Lehrte bei Hannover und Berlin wird im kommenden Jahr 10 Monate lang voll gesperrt. Die Komplettsperrung sei vom 5. Februar bis 10. Dezember 2027 geplant, berichtet unter anderem die Hannoversche Allgemeine Zeitung. Ausgetauscht werden sollen demnach unter anderem etliche Weichen und Gleise. Die Deutsche Bahn will darüber bald informieren.
4: Für die Nachtschwärmer schauen wir mal aufs Wetter hier bei Ostseewelle. Es ist wechselnd bewölkt. Auch in den nächsten Stunden kann es ganz vereinzelt immer mal wieder ein bisschen nass werden. Bei 13 bis 8 Grad tiefstens rundherum. Tagsüber ändert sich kaum was. Bleibt wechselnd bewölkt. Immer mal wieder kann es nass werden bei 18 Grad. Und auch im Zwei-Tage-Trend gibt es so einen Mix aus Sonne, Wolken, Regen und auch Gewittern bei 19 Grad.
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1: Martin Garrix und Ed Sheeran mit Repeat It.

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1: Ich bin Thomas Brockt. Das US-Militär hat nach eigenen Angaben auf Befehl von Präsident Trump mit neuen Angriffen auf mehrere Ziele im Iran begonnen. Das sei eine Reaktion auf die ungerechtfertigte und anhaltende Aggression des Irans, teilte das US-Regionalkommando CENTCOM mit. Kurz zuvor hatte Trump bereits weitere Angriffe angekündigt. Iranische Staatsmedien meldeten Explosionen an der Südküste. In der vergangenen Nacht hatte das US-Militär in Sirik am Golf von Oman Angriffe geflogen. Der sogenannte Tankrabatt fällt wie geplant Ende Juni weg. Das haben nach Informationen der Bild die Fraktionen von Union und SPD entschieden. Die Koalition hatte die Spritsteuer im Mai und Juni um knapp 17 Cent pro Liter gesenkt.
2: Der Tankrabatt war von Beginn an für 2 Monate geplant. Zuletzt hatte es aber viele Debatten über eine mögliche Verlängerung gegeben. Jetzt ist das Ende amtlich. Der Rabatt habe gut gewirkt, heißt es aus den Regierungsfraktionen, aber er sei finanzpolitisch nicht sinnvoll. Man könne es sich in der aktuellen Lage nicht leisten, Schulden dafür aufzunehmen. Damit dürften die Preise an den Zapfsäulen ab Juli wieder nach oben gehen und das kurz vor den Sommerferien. Ursula Winkler, Nachrichtenredaktion.
1: Die Spitzen der schwarz-roten Koalition haben weitere Gespräche mit Arbeitgebern und Gewerkschaften über Reformen in Deutschland vereinbart. Das teilte ein Regierungssprecher nach Beratungen im Kanzleramt mit. Die Vertreter der Regierungskoalition begrüßten die Bereitschaft der Wirtschafts- und Gewerkschaftsvertreter, den Reformprozess konstruktiv zu begleiten, hieß es weiter. Union und SPD wollen bis zur Sommerpause grundlegende Reformen auf den Weg bringen. Bei dem Gespräch im Kanzleramt ging es um die Situation am Arbeitsmarkt, die Stabilität und Sicherung der Sozialversicherungen, Bürokratieabbau und Steuerpolitik. Bei einem schweren Busunfall in Oberbayern ist ein Kind ums Leben gekommen. Ein Reisebus mit Schulkindern war am Mittag im Landkreis Dachau mit einem Linienbus zusammengestoßen.
3: Unterwegs waren Schülerinnen und Schüler einer 2. Klasse. Ein Kind starb bei dem Unfall, wie die Polizei am späten Nachmittag bestätigt hat. Weitere Kinder und eine Lehrerin wurden teils schwer verletzt. Die beiden Busse sind bei Hebertshausen in einer Kurve zusammengestoßen. Im Linienbus waren keine Fahrgäste. Beide Busfahrer haben nach dem Unfall freiwillig einen Atemalkoholtest gemacht, der bestätigt hat, dass beide nüchtern waren. Was genau zu dem Unfall geführt hat, ist bislang unklar. Aus München, Oliver Urbanke.
4: Für die Nachtschwärmer schauen wir mal aufs Wetter hier bei Ostseewelle. Es ist wechselnd bewölkt. Auch in den nächsten Stunden kann es ganz vereinzelt immer mal wieder ein bisschen nass werden. Bei 13 bis 8 Grad tiefstens rundherum. Tagsüber ändert sich kaum was. Bleibt wechselnd bewölkt. Immer mal wieder kann es nass werden bei 18 Grad. Und auch im 2-Tage-Trend gibt es so einen Mix aus Sonne, Wolken, Regen und auch Gewittern bei 19 Grad.
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1: Ich bin Thomas Brockt. Das iranische Militär hat die Straße von Hormuz als Reaktion auf die jüngsten US-Angriffe nach eigenen Angaben komplett gesperrt. Jedes Schiff, das die Meerenge zu passieren versuche, werde angegriffen, hieß es in einer Erklärung. Kurz darauf berichtete der staatliche Rundfunk bereits, dass 2 Schiffe beschossen worden seien. Das US-Militär hatte zuvor auf Befehl von Präsident Trump mit 9 Angriffen auf Ziele im Iran begonnen. Iranische Staatsmedien meldeten Explosionen in mehreren Hafenstädten entlang der Südküste. Der sogenannte Tankrabatt fällt wie geplant Ende Juni weg. Das haben nach Informationen der Bild die Fraktionen von Union und SPD entschieden. Die Koalition hatte die Spritsteuer im Mai und Juni um knapp 17 Cent pro Liter gesenkt.
2: Der Tankrabatt war von Beginn an für 2 Monate geplant. Zuletzt hatte es aber viele Debatten über eine mögliche Verlängerung gegeben. Jetzt ist das Ende amtlich. Der Rabatt habe gut gewirkt, heißt es aus den Regierungen.